0: gesprochen. Dabei verließen zahlreiche Ländervertreter demonstrativ den Saal. Andere Delegierte applaudierten dem israelischen Regierungschef. Netanyahu rechtfertigte bei den Vereinten Nationen Israels Vorgehen gegen die Hamas, die Hisbollah und den Iran. Den Vorwurf, im Gazastreifen einen Völkermord begangen zu haben, wies er erneut scharf zurück. Der britische Premier Burnham will das Alkoholverbot in englischen Stadien kippen. Der Labour-Politiker hat die Regelung als diskriminierend und unfair gegenüber Fußballfans bezeichnet. Das Alkoholverbot in englischen und walisischen Stadien gilt seit gut 40 Jahren.
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0: Vorsicht auf der A8 München Richtung Salzburg zwischen Weihern und dem Rastplatz Seehammer See West. Da ist ein Fahrzeug liegen geblieben. Die A99 zwischen dem Dreieck München-Eschenried und dem Dreieck München-Allach. 1 Kilometer Stau, das dauert etwa eine Viertelstunde länger. Und die A995 Kreuz München Süd Richtung München ist gesperrt zwischen Unterhaching Nord und München-Giesing. Wegen Bauarbeiten, das dauert noch bis ca. 5 Uhr früh.

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1: Erst Nebel, dann Sonne. Ja, wird schön pünktlich zum Wochenendstart. Und auch auf dem Thermometer tut sich was. Gehen wieder ein bisschen weiter nach oben, die Topwerte. Bis zu 25 Grad bringen wir am Wochenende.
0: Es ist 2:30. 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
2: Ich bin Moritz Einsel. Beim Debüt von Jürgen Klopp als Bundestrainer hat die deutsche Fußballnationalmannschaft gegen die Niederlande unentschieden gespielt. Die Nations League-Partie in Amsterdam endete 1:1. Der Freiburger DFB-Debütant Philipp Treu bei RTL.
3: Jeder hat sich reingehauen und das muss auch jetzt die nächsten Wochen Auftrieb geben. Genauso muss man spielen. Wir müssen das dem Land einfach alles geben und mit Stolz spielen. Und das haben wir heute versucht.
2: Torschütze für Deutschland war Felix Metscher von Borussia Dortmund. In Deutschland gibt es zu wenige Spenderorgane. Bisher gilt, wer Organspender sein will, muss dazu aktiv Ja sagen. Viele Bundestagsabgeordnete wollen das gerne umdrehen. Jeder soll erstmal Organspender sein. Wer das nicht will, muss aktiv Nein sagen. Fraktionsübergreifend gibt es jetzt einen neuen Vorstoß für diese Widerspruchslösung. Gestern wurde darüber im Bundestag debattiert. Ein Befürworter ist der grünen Abgeordnete Kellner.
4: Die Widerspruchsregelung ist die Lösung in den allermeisten europäischen Ländern. Deutschland geht einen Sonderweg, profitiert aber überdurchschnittlich von Organspenden aus dem Ausland. Das ist für mich ethisch schwer zu rechtfertigen.
2: Eine andere Abgeordnetengruppe will dagegen nur deutlich mehr Aufklärung über die Organspende und Aufforderungen, sich zu entscheiden. Das waren die Nachrichten um 5:30.
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2: Vorsicht auf der A8 München Richtung Salzburg zwischen Weihern und dem Rastplatz Seehammer See West. Da ist ein Fahrzeug liegen geblieben. Die A99 zwischen dem Dreieck München Eschenried und dem Dreieck München Allach. 1 Kilometer Stau, das dauert etwa eine Viertelstunde länger. Und die A995 Kreuz München Süd Richtung München ist gesperrt zwischen Unterhaching Nord und München Giesing. Wegen Bauarbeiten, das dauert noch bis circa 5 Uhr früh.
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1: Viel Sonne heute schon mal mit dabei und milder wird es dann auch gegen Wochenende. So noch ein paar Spätsommerausläufer dabei. Jetzt am Morgen aber noch neblig. Später, wenn der sich aber auflöst, wird's schön.
0: Es ist 3 Uhr. 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
2: Ich bin Moritz Einzel. Rund 3 Monate nach dem frühen WM-Aus weht ein frischer Wind bei der deutschen Fußballnationalmannschaft. Die Ära Jürgen Klopp hat begonnen. Bei seinem ersten Spiel als Bundestrainer gab es ein Unentschieden. Die Nations League-Partie in Amsterdam gegen die Niederlande endete 1:1. Verteidiger Jonathan Tah mit seinem Fazit bei RTL.
3: Erstmal hätten wir natürlich gerne dieses Spiel heute gewonnen. Klar, es gab auf beiden Seiten Chancen, aber am Ende natürlich, wenn du 1-0 führst, dann willst du es auch über die Bühne bringen. Wie das Tor dann gefallen ist, war überragend von denen gemacht. Aber ich glaube, das ist das Gefühl von uns allen. Wir haben einen guten ersten Schritt gemacht.
2: Felix Metscher brachte Deutschland in der 32. Minute in Führung. Erst in der Nachspielzeit gelang den Niederländern der Ausgleich. Seit Monaten ächzt Deutschland unter hohen Spritpreisen. Heute soll der Weg freigemacht werden für einen neuen Tankrabatt. Der Bundestag stimmt über die Entlastungsmaßnahme für Autofahrer ab. Anschließend soll das Gesetz auch den Bundesrat passieren. Von Oktober bis Jahresende soll die Energiesteuer auf Diesel und Benzin um 17 Cent pro Liter gesenkt werden. Kritiker sagen, der Tankrabatt ist mal wieder eine Hilfe mit der Gießkanne und da profitieren auch Leute davon, die es gar nicht nötig haben. Künftig soll der Staat in Krisenzeiten auch nach Einkommen gestaffelt Geld an Bürgerinnen und Bürger überweisen können. Nach Informationen der Süddeutschen Zeitung wird da gerade dran gearbeitet. Das Bundeszentralamt für Steuern soll dafür künftig Infos über Kontodaten und Einkommensverhältnisse abrufen können. Im Bundestag ist gestern über die Organspende gesprochen worden. Abgeordnete verschiedener Fraktionen suchen erneut nach einer Mehrheit für eine Einführung der sogenannten Widerspruchslösung. Spender wäre dann jeder, der zu Lebzeiten nicht ausdrücklich widersprochen hat. Wann darüber abgestimmt wird, ist noch unklar. Im Zentrallager der Discounterkette Norma in Regenstauf hat die Lebensmittelüberwachung Rattenbefall festgestellt. Nach Angaben des Regensburger Landratsamtes wurden die Hygienemängel mittlerweile beseitigt. Norma bekam Auflagen und muss mit weiteren Kontrollen rechnen. Zudem seien 2 Bußgeldverfahren eingeleitet und Zwangsgelder verhängt worden, hieß es.
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2: Eine Meldung von der A99 Eschenrieder-Spange, die ist zwischen dem Dreieck München-Eschenried und dem Dreieck München-Allach nach einem schweren Unfall gesperrt.

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1: Erst Nebel, dann Sonne. Ja, wird schön pünktlich zum Wochenendstart. Und auch auf dem Thermometer tut sich was. Gehen wieder ein bisschen weiter nach oben, die Topwerte. Bis zu 25 Grad bringen wir am Wochenende.
0: Es ist 3:30. 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
2: Ich bin Moritz Einzel. Rund 3 Monate nach dem frühen WM-Aus weht ein frischer Wind bei der deutschen Fußballnationalmannschaft. Die Ära Jürgen Klopp hat begonnen. Bei seinem ersten Spiel als Bundestrainer gab es ein Unentschieden. Die Nations League-Partie in Amsterdam gegen die Niederlande endete 1:1. Verteidiger Jonathan Tah mit seinem Fazit bei RTL.
3: Erstmal hätten wir natürlich gerne dieses Spiel heute gewonnen. Klar, es gab auf beiden Seiten Chancen, aber am Ende natürlich, wenn du 1:0 führst, dann willst du es auch über die Bühne bringen. Wie das Tor dann gefallen ist, war überragend von denen gemacht. Aber ich glaube, das ist das Gefühl von uns allen. Wir haben einen guten ersten Schritt gemacht.
2: Felix Metscher brachte Deutschland in der 32. Minute in Führung. Erst in der Nachspielzeit gelang den Niederländern der Ausgleich. Seit Monaten ächzt Deutschland unter hohen Spritpreisen. Heute soll der Weg freigemacht werden für einen neuen Tankrabatt. Der Bundestag stimmt über die Entlastungsmaßnahme für Autofahrer ab. Anschließend soll das Gesetz auch den Bundesrat passieren. Von Oktober bis Jahresende soll die Energiesteuer auf Diesel und Benzin um 17 Cent pro Liter gesenkt werden. Das waren die Nachrichten um 3:30.
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2: Eine Meldung von der A99 Eschenrieder-Spange, die ist zwischen dem Dreieck München-Eschenried und dem Dreieck München-Allach nach einem schweren Unfall gesperrt.
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1: Viel Sonne heute schon mal mit dabei und milder wird es dann auch gegen Wochenende. So noch ein paar Spätsommerausläufer dabei. Jetzt am Morgen aber noch neblig. Später, wenn der sich aber auflöst, wird's schön.
0: Es ist 4 Uhr. 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
2: Ich bin Moritz Einsel. Die deutsche Fußballnationalmannschaft hat beim Debüt des neuen Bundestrainers Jürgen Klopp einen Sieg verpasst. Beim Nations League-Auftakt in Amsterdam gegen die Niederlande reichte es für ein 1:1. Klopp sagte, Intensität, Bereitschaft und Leidenschaft seien gut gewesen beim DFB-Team.
3: Hätte sehr gerne gewonnen, habe aber nicht den Eindruck, dass das der Ausgleich unverdient war, vor allem nicht in der Art und Weise. Das war natürlich ein fantastisches Tor. Und viel wichtiger ist natürlich für mich, als jetzt irgendwie ein 1:0 über die Zeit zu bringen, die ganzen anderen Informationen, die wir bekommen haben. Und mit denen arbeiten wir jetzt.
2: Für Deutschland erzielte Felix Metscher in der 32. Minute das Tor. In der Nachspielzeit kam der Ausgleich durch Cody Gakpo. Der Bundestag soll heute über den neuen Tankrabatt abstimmen. Damit will die Regierung die Autofahrer wegen der hohen Spritpreise entlasten. Ab Oktober soll die Energiesteuer auf Benzin und Diesel bis Jahresende um 17 Cent pro Liter sinken. Nach der Abstimmung im Parlament geht der Gesetzentwurf noch in den Bundesrat. Schülerinnen und Schüler wollen heute auf die Straße gehen, um gegen eine mögliche Wehrpflicht zu demonstrieren. Wie die Initiative Schulstreik gegen Wehrpflicht mitgeteilt hat, sind bundesweit etwa 100 Demos geplant. Das Gesetz über den neuen Wehrdienst sieht erstmal vor, dass junge Männer ab dem Jahrgang 2008 verpflichtend zur Musterung müssen. Amnesty International hat gefordert, dass die US-Einwanderungsbehörde ICE aufgelöst wird. Die Menschenrechtsorganisation wirft ICE vor, Menschenrechtsstandards zu verletzen, und zwar systematisch. Übergriffe der Behörde auf Migranten oder Asylsuchende seien von rassistischen Narrativen geprägt, so Amnesty. In den USA muss ein Rennpferd umbenannt werden. Sein ursprünglicher Name Austrian Painter, also österreichischer Maler, könnte nämlich als Anspielung auf Adolf Hitler verstanden werden. Man habe eine Beschwerde wegen des Namens erhalten, teilte der US Jockey Club mit. Der Besitzer erklärte einem Fachportal zufolge, die Familie seiner Frau stamme aus Österreich und er habe das Pferd nach deren Lieblingsmaler Gustav Klimt benannt.
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2: Eine Meldung von der A7 Ulm Richtung Füssenreute in Höhe Kreuz Memmingen. Ein Unfall, da liegt eine Leitplanke auf der Fahrbahn. Und zwischen Langenau und dem Kreuz Ulm-Elchingen, da ist eine Baustellenabsperrung auf der Straße, die ist umgefahren worden. Und die A99 Eschenrieder-Spange ist nach einem schweren Unfall zwischen dem Dreieck München-Eschenried und dem Dreieck München-Allach gesperrt.

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1: Erst Nebel, dann Sonne. Ja, wird schön pünktlich zum Wochenendstart. Und auch auf dem Thermometer tut sich was. Gehen wieder ein bisschen weiter nach oben, die Topwerte. Bis zu 25 Grad kriegen wir am Wochenende.
0: Es ist 16:30. 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
2: Ich bin Moritz Einzel. Die deutsche Fußballnationalmannschaft hat beim Debüt des neuen Bundestrainers Jürgen Klopp einen Sieg verpasst. Beim Nations League-Auftakt in Amsterdam gegen die Niederlande reichte es für ein 1:1. Klopp sagte, Intensität, Bereitschaft und Leidenschaft seien gut gewesen beim DFB-Team.
3: Hätte sehr gerne gewonnen, habe aber nicht den Eindruck, dass das auch der Ausgleich unverdient war, vor allem nicht in der Art und Weise. Das war natürlich ein fantastisches Tor. Und viel wichtiger ist natürlich für mich, als jetzt irgendwie ein 1:0 über die Zeit zu bringen, die ganzen anderen Informationen, die wir bekommen haben. Und mit denen arbeiten wir jetzt.
2: Für Deutschland erzielte Felix Metscher in der 32. Minute das Tor. In der Nachspielzeit kam der Ausgleich durch Cody Gakpo. Der Bundestag soll heute über den neuen Tankrabatt abstimmen. Damit will die Regierung die Autofahrer wegen der hohen Spritpreise entlasten. Ab Oktober soll die Energiesteuer auf Benzin und Diesel bis Jahresende um 17 Cent pro Liter sinken. Nach der Abstimmung im Parlament geht der Gesetzentwurf noch in den Bundesrat. Das waren die Nachrichten um 16:30.
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2: Eine Meldung von der A7 Ulm Richtung Füssenreute in Höhe Kreuz Memmingen. Ein Unfall, da liegt eine Leitplanke auf der Fahrbahn. Und zwischen Langenau und dem Kreuz Ulm-Elchingen, da ist eine Baustellenabsperrung auf der Straße, die ist umgefahren worden. Und die A99 Eschenrieder Spange ist nach einem schweren Unfall zwischen dem Dreieck München-Eschenried und dem Dreieck München-Allach gesperrt.
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1: Da war er wieder, so ein klassischer Samstag. Mit wenig Terminen im Kalender, Gott sei Dank, aber dafür umso mehr Dingen, die in Haus und Garten zu erledigen waren. Und obendrein noch schwülwarmes Wetter draußen. Die Laune war im Keller und die Motivation zum Arbeiten gering. Ein Blick in den Dachboden und die Garage zeigte mir trotzdem, du musst heute einfach zum Wertstoffhof fahren, am besten jetzt sofort und die Dinge, die schon lange darauf warten, entsorgen. Dort angekommen traf ich viele Bekannte. Ein kurzes Gespräch reihte sich an das andere, es wurde gelacht und diskutiert, trotz aller Arbeit. Und als ich heimfuhr, war die gedämpfte Stimmung plötzlich einer ziemlich guten Laune gewichen. Zu Hause angekommen, bemerkte ich, in den kleinen und unerwarteten Begegnungen des Lebens liegt oft viel mehr Kraft als in geplanten Aktionen. Oder anders gesagt, wenn ich gut genug aufmerke, kann ich in so mancher Begegnung im Alltag wirklich Gott entdecken und Kraft empfangen, auch in und durch meine Mitmenschen. Ihr Stefan Rödel, Diözesanpräses der katholischen Arbeitnehmerbewegung im Bistum Regensburg.

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1: Viel Sonne heute schon mal mit dabei und milder wird es dann auch gegen Wochenende. So noch ein paar Spätsommerausläufer dabei. Jetzt am Morgen aber noch neblig. Später, wenn der sich aber auflöst, wird's schön.
0: Es ist 5 Uhr. 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
2: Ich bin Moritz Einzel. Guten Morgen. Seit Monaten ächzt Deutschland unter hohen Spritpreisen. Heute soll der Weg freigemacht werden für einen neuen Tankrabatt. Der Bundestag stimmt über die Entlastungsmaßnahme für Autofahrer ab. Anschließend soll das Gesetz auch den Bundesrat passieren. Von Oktober bis Jahresende soll die Energiesteuer auf Diesel und Benzin um 17 Cent pro Liter gesenkt werden. In rund 100 Städten in Deutschland wollen heute Schülerinnen und Schüler gegen eine mögliche Wehrpflicht demonstrieren. Die Proteste gehen auf die Initiative Schulstreik gegen Wehrpflicht zurück. Im Januar trat das Gesetz über den neuen Wehrdienst in Kraft. Es sieht erstmal nur vor, dass junge Männer ab dem Jahrgang 2008 zur Musterung müssen. Nach dem tödlichen Unfall an einem Freefall Tower auf dem Münchner Oktoberfest werten die Ermittler Videos vom Ort des Geschehens aus. Es lägen inzwischen mehrere Aufnahmen vor, sagte eine Sprecherin der Münchner Staatsanwaltschaft. Mehrere Zeugen hatten sich gemeldet. Noch ist unklar, warum ein 52-jähriger Sicherheitsmitarbeiter am Montag von einer Gondel eingeklemmt und tödlich verletzt wurde. Bei der UN-Generalversammlung in New York hat Israels Ministerpräsident Netanyahu gesprochen. Dabei verließen zahlreiche Ländervertreter demonstrativ den Saal. Andere Delegierte applaudierten dem israelischen Regierungschef. Netanyahu rechtfertigte bei den Vereinten Nationen Israels Vorgehen gegen die Hamas, die Hisbollah und den Iran. Den Vorwurf, im Gazastreifen einen Völkermord begangen zu haben, wies er erneut scharf zurück. Beim Debüt von Jürgen Klopp als Bundestrainer hat die deutsche Fußballnationalmannschaft unentschieden gespielt. Die Nations League-Partie in Amsterdam gegen die Niederlande endete 1:1. Klopp sagte hinterher:
3: Ich war in vielen Momenten mit unserem Spiel zufrieden. Habe ich den Eindruck, dass wir auch nur Richtung Perfektion unterwegs waren? Das war man nicht. Aber wenn man das nicht ist, dann muss man so einen Spirit entwickeln, in dem man absolut bereit ist, alles rauszuhauen. Weil nur an den sonnigen Tagen performen zu können, damit kann ich ehrlich gesagt relativ wenig anfangen. Es war für ein erstes Spiel, war so viel dabei, womit wir super arbeiten können.
2: Am Sonntag folgt Klopps Heimpremiere als Bundestrainer in Augsburg gegen Griechenland.
4: Vielen Dank. Mehr News wieder in einer halben Stunde. Wir schauen jetzt auf die Straßen. Es ist noch ruhig. Ihr kommt gut durch. Ja, wo stehen Sie denn, die Blitzer? Wir haben noch keine, ihr vielleicht? Dann klingelt kurz durch oder schickt uns eine WhatsApp 0800 14 15 800. Kommt gut an.
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4: Guten Morgen am Freitag. Na, morgen wird's ernst. Wen schickt Deutschland ins Rennen um die Olympia-Bewerbung?
6: Darüber stimmen die Mitglieder des Deutschen Olympischen Bunds ab. München oder die Region Köln-Rhein-Ruhr. Na, so wie es ausschaut, hat Bayern aktuell die Nase leicht vorne.
4: Morgen wissen wir mehr. Bei uns erfahrt ihr es natürlich sofort.
6: Und was machen wir jetzt? Musik?
4: Ja, logisch. Wir starten die Playlist für deinen Herbst mit der neuen von Cat's Eye.
6: Animal. Und wir packen den Hammer 90er dazu von den Four Non Blondes.
4: Hey, yeah, yeah, yeah. What's up?
7: Said, hey. What's going on?
4: Schönen guten Morgen.
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0: Marillion in der Playlist für deinen Herbst. Kaylee, guten Morgen, der 25. September heute.
1: Tag der Zahngesundheit heute. Mhm. Also gleich mal eine Extra-Runde mit der Bürste drehen, damit auch ja keine Klagen kommen.
0: Heute vor 100 Jahren, da revolutioniert Henry Ford mal wieder den Autobau. Der führt damals den 8-Stunden-Tag und die 5-Tage-Woche ein. Ein Graus für alle Work-Life-Balance-Fanatiker. Was? So lange arbeiten?
1: Karl-Heinz Rummenigge feiert heute runden Geburtstag. Der ehemalige Fußballer und Funktionär beim FC Bayern wird heute 71.
0: Gleiches Baujahr wie Zucchero, der Italo-Sänger, der wird auch 71.
1: In Hollywood wird auch gefeiert. Will Smith, der wird 58. Und Catherine Zeta-Jones, 57.
0: Ja, da passt unser Tagessied heute ganz gut zum Feiern. Vor 26 Jahren, da haben sie nämlich das Kriegsbeil ausgegraben und sind damit an die Spitze der Charts gestürmt. Von Schweden aus in die Welt. Rednecks, the spirit of the hawk. 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

0: So, jetzt sind wir wach. Die Fun and Blondes bei den Montagmachern. What's up, Gänsehaut 90er?
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0: Und zack, ist schon wieder Freitag. Gleich wird's 5:30.
1: Matthias Löw hat wieder ein News-Update für uns. Unter anderem mit der Meldung:
0: Vor am Amtsgericht geht's heute ums Doping.
1: Mehr dazu gleich. Jetzt schauen wir noch aufs Wetter.
0: Noch schaut nach einem goldenen Herbstwochenende aus. Am Morgen jetzt noch stellenweise Nebel und dann wird's sonnig bei 16 bis 19 Grad.
1: Morgen wird's ähnlich mit 21 bis 23 Grad angenehm mild.
2: Es ist 5:30. 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
3: Mit Matthias Löw. Quietschende Reifen, Blaulicht und Sirenen. Wenn die Polizei alarmiert wird, zählt oft jede Sekunde. Aber was ist, wenn der Notruf nur ein Fake ist? Beim sogenannten Swatting wählen Täter den Notruf, weil sie angeblich Hilfe brauchen. Am Einsatzort stellt die Polizei dann fest, dass gar nichts passiert ist. Günther Tomaschko vom Polizeipräsidium Niederbayern.
4: Wenn solche Scherze so jetzt mal gemacht werden, wir generieren dann auch einen Einsatz. Einsatzkräfte, die sind irgendwo anders oder können irgendwo anders dann gebunden sein, die dann bei echten und tatsächlichen Notlagen oder Einsätzen dann schlichtweg fehlen und auch gebunden sind. Und das ist das große Dilemma an dieser ganzen Geschichte.
3: Auch bei uns in der Region hat es diese Fake-Anrufe schon gegeben.
2: 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Stadt Landau aktuell.
5: Gerichtssaal Stadt Muckibude. Vor dem Amtsgericht steht ein mit Muskeln bepackter Angeklagter. Und diese Muskeln haben ihn auch vor Gericht gebracht. Denn der 40-Jährige bestellt sich vor einiger Zeit massenweise Hormone und Steroide. Der Zoll fängt die gigantische Dopinglieferung aber ab. Nach dem Prozess kann der Bodybuilder weiter ins Gym gehen, denn er kommt mit Bewährung davon. Aus Landau, Tamara Neuberger.
2: Stadt Straubing, aktuell.
6: Beim Heimspiel der Straubing Tigers heute Abend schaut die Polizei ganz genau hin. Die Tigers empfangen Ingolstadt und die Ultrafans beider Vereine sind nicht ganz ohne. In der Vergangenheit kommt es zu Ausschreitungen zwischen den Fanlagern und Angriffen auf die Polizei. Darum bereiten sich die Einsatzkräfte heute vor. Eine Drohne soll für mehr Überblick sorgen, rund um Bahnhof, Innenstadt, Eisstadion und Großparkplatz. Aus Straubing, Lisa Grubwinkler.
2: Und jetzt maximal informiert über Deutschland und die Welt.
3: Endlich weniger Geld hinlegen beim Tanken. Die Bundesregierung will heute den Tankrabatt auf den Weg bringen. In Bundestag und Bundesrat soll die Entlastung beschlossen werden. Wenn das klappt, sollen wir ab dem 1. Oktober insgesamt 17 Cent pro Liter weniger zahlen müssen. Großeinsatz gestern Nachmittag im benachbarten Oberbayern. In Mühldorf ist ein dunkel gekleideter Mann mit einer Waffe unterwegs. Die Polizei findet die Person, die hat aber zum Glück nur eine Luftdruckwaffe dabei. Das Debüt von Jürgen Klopp als Bundestrainer endet gestern Abend mit einem Unentschieden. 1:1 ist der Endstand im Nations League-Spiel gegen die Niederlande. Klopp ist mit vielen Situationen zufrieden, sagt aber, das Team muss noch an sich arbeiten. Am Sonntag geht's dann gegen Griechenland. Soweit unser News-Update. Mehr gibt's auf der Website und in der App.
0: Danke, Matthias. Es geht weiter auf die Straßen. Schaut gut aus. Ihr kommt überall zügig voran. Blitzer, heute Morgen noch Fehlanzeige. Ihr habt einen für uns, dann klingelt durch oder schickt uns eine WhatsApp ins Studio 0800 14 15 800. Danke und gute Fahrt.
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1: Guten Morgen am Freitag, kurz nach 5:30.
0: So Freunde, es wird Zeit für Aufklärung. Es ist das größte Mysterium der Menschheit. Warum gehen Frauen immer zu zweit aufs Klo?
1: Ja, das werdet ihr Männer nie verstehen.
0: Wir öffnen gleich die Klo-Fights. Vorher noch Musik, nichts deines Lebens. Jetlag, Simple Plan zusammen mit Natasha Bedingfield.
1: Und los geht's mit einem Kult 80er von Queen und David Bowie. Under Pressure.
0: Na, passt irgendwie zum Klo gehen.
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0: warum gehen Frauen immer zu zweit aufs Klo?
1: Weil
0: ist keine Begründung.
1: Weil es halt so ist.
0: Ja, vielleicht, weil dann die Schlange vorm Frauenklo länger ist.
1: Haha.
0: Freunde, Abhilfe naht. Es gibt ja jetzt die Diskussion, Damentoiletten abzuschaffen und gegen Unisex-Toiletten zu ersetzen, weil es dann mit dem Schlange stehen nicht mehr so lange dauert.
1: Ja, geht's eigentlich noch? Ja. Hat uns da eigentlich mal jemand gefragt, ob wir das überhaupt wollen?
0: Warum? Wo ist denn jetzt das Problem? Niemand steht doch gerne an, oder?
1: Ja, dann sollen sie gefälligst mehr Damentoiletten einrichten, aber doch nicht abschaffen.
0: Liegt die Schlange vielleicht doch am immer zu zweit aufs Klo gehen? Sag mal, was macht ihr denn da eigentlich?
1: Wir müssen da wichtige Dinge besprechen halt.
0: Ja, aber ihr sitzt doch vorher gemeinsam am Tisch.
1: Ja, aber vielleicht sollen die Leute, die am Tisch sitzen, nicht hören, worüber wir sprechen, weil vielleicht geht es ja um sie.
0: Mhm.
1: Oder um irgendwas, was wir nur der besten Freundin erzählen wollen.
0: Aha.
1: Also, aber wenn es dich schon so brennend interessiert, jetzt gibt es ein Buch. 22 Frauen erzählen, was genau hinter der Klotür passiert.
0: Uff, du, ich glaube, ich will es doch nicht so genau wissen.
1: Wir besprechen und wir analysieren.
0: Okay.
1: Ja, und bei den Teenies, da ist so ein Klo noch viel mehr. Notaufnahme, Kriseninterventionszentrum. Da werden Tränen getrocknet, Pflaster verteilt, Klamotten gerichtet. Das ist eine Art Safe Space für die Mädels.
0: Ah, okay, also bitte definitiv keine Unisex-Klos. Das wollen wir Männer alles gar nicht mitbekommen.
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1: Lange war's still um Sänger Bosse. 2013, da hatte er mit Schönste Zeit seinen Durchbruch. Jetzt ist er zurück.
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0: wäre er nie weg gewesen. Flackern, die neue Single von Bosse.
1: Gleich checken wir, was am Wochenende alles so los ist. Und es geht in die 80er. Mit Rockwell. Somebody's watching me. Es wird 6 Uhr.
0: Was ist heute Morgen wichtig und was ist los? Jetzt wieder unser News-Update. Unter anderem mit der Meldung:
1: Streiken gegen die Wehrpflicht.
0: Alle Infos dazu gleich von Matthias Löw aus unserer Nachrichtenredaktion.
1: Jetzt noch der Wettercheck.
0: Ja, jetzt am Morgen ist es vereinzelt noch neblig. Es zieht aber relativ schnell auf und wir bekommen Sonne bei 16 bis 19 Grad.
1: Morgen wird es dann richtig mild, 21 bis 23 Grad und ganz viel Sonne.
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3: Es ist 6 Uhr. 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
4: mit Matthias Löw. Rente, Bürokratie, Pflege. Die Bundesregierung schnürt ja gerade ein Reformpaket nach dem anderen. Wir haben es da schwer, den Überblick zu behalten. Darum entstehen schon mal Unsicherheiten. Dingolfings Landrat Werner Bumeder meint dazu:
5: Bei Reformen gibt es positiv Betroffene und negativ Betroffene. Das muss man versuchen, bestmöglich zu erklären, den Leuten zu vermitteln. Und da ist aus meiner Sicht schon noch Luft nach oben, dass man es besser erklärt. Aber wir werden in naher Zukunft Entscheidungen treffen müssen, die Bürger betreffen, die uns auch Geld kosten, weil wir in vielen Bereichen mehr Geld ausgeben, als wir zur Verfügung haben.
4: Durch die Entlastungsreformen sollen auch die Kommunen in der Region finanziell unterstützt werden, zum Beispiel bei Pflicht- und Sozialabgaben.
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6: Einige Klassenzimmer sind heute etwas leerer. Schüler demonstrieren bundesweit gegen die neue Wehrpflicht. Auch bei uns in der Region gibt es den Schulstreik in Landshut und Regensburg. Die Organisatoren warnen davor, dass junge Menschen künftig zum Militärdienst gezwungen werden könnten. Rechtlich ist es aber kein Streik und die Schulpflicht geht weiter. Wer ohne Erlaubnis den Unterricht verlässt, muss also mit einem unentschuldigten Fehltag rechnen. Aus der Nachrichtenredaktion Lorenz Gruber.
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7: Eine Woche Pause in der zweiten Volleyball-Bundesliga Pro. Die nutzen die Mädels von Navarro Straubing für den Kampf um den Landespokal. Diesen Sonntag steigt in Niederviehbach das Achtelfinale. Für Straubing geht's gegen Lenggries. Dabei geht's auch darum, Spielerfahrung zu sammeln. Schließlich steht für Navarro nächste Woche das zweite Ligaspiel an. Daheim gegen Düsseldorf. Aus der Sportredaktion Tabea Mann.
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4: Endlich weniger Geld hinlegen beim Tanken. Die Bundesregierung will heute den Tankrabatt auf den Weg bringen. In Bundestag und Bundesrat soll die Entlastung beschlossen werden. Wenn das klappt, sollen wir ab dem 1. Oktober insgesamt 17 Cent pro Liter weniger zahlen müssen. Großeinsatz gestern Nachmittag im benachbarten Oberbayern. In Mühldorf ist ein dunkel gekleideter Mann mit einer Waffe unterwegs. Die Polizei findet die Person, die hat aber zum Glück nur eine Luftdruckwaffe dabei. Das Debüt von Jürgen Klopp als Bundestrainer endet gestern Abend mit einem Unentschieden. 1:1 ist der Endstand im Nations League-Spiel gegen die Niederlande. Klopp ist mit vielen Situationen zufrieden, sagt aber, das Team muss noch an sich arbeiten. Am Sonntag geht's dann gegen Griechenland. Soweit unser News-Update. Mehr gibt's auf der Website und in der App.
1: Dann schauen wir jetzt mal, was auf den Straßen los ist. Nix, also zumindest keine Unfälle, Staus oder Behinderungen. Ja, wo stehen Sie denn, die Blitzer? Wir haben noch keine, ihr vielleicht? Dann klingelt kurz durch oder schickt uns eine WhatsApp 0800 14 15 800. Kommt gut an.
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3: 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Ja,
1: guten Morgen am Freitag, kurz nach 6, rein in den hoffentlich letzten Arbeitstag der Woche für euch. Hey, das Wochenende vor der Brust, schön.
0: Ja, und das wird golden. Mhm. Wir können den Garten fit für den Winter machen, ja, oder aufs Oktoberfest. Wobei, nee, da wird's eng. Mhm. Es ist Italiener-Wochenende.
1: Nein, da müssen wir definitiv nicht hin. Bei uns ist auch viel los, es ist nicht so teuer und schöner ist es auch, oder?
0: Mal, wir checken gleich mal, was morgen und übermorgen los ist. Unsere Wochenendvorschau. Vorher noch Aerosmith in der Playlist für deinen Herbst.
1: Ein bisschen crazy. Darf man am Freitag schon mal sein. Und los geht's mit den 80ern. Achtung, somebody's watching me. Guten Morgen mit Rockwell.

0: Oh, die geht momentan sowas von steil, die gute Olivia Rodrigo in der Playlist für deinen Herbst. Drop Dead.
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2: Habt ihr noch Platz im Bücherregal? Dann schaut morgen zum Möbelwanninger in Straubing, zum großen Bücherflohmarkt. Claudia Karl Fischer, du bist im Organisationsteam.
3: In diesem Jahr warten fast 50.000 gespendete Bücher auf neue Leserinnen und Leser. Und es ist schon eine beeindruckende Zahl an gespendeten Büchern. Deshalb kommen Sie am 26. September zum Möbelhaus Wanninger, stöbern Sie nach Herzenslust und gehen Sie mit einer ganzen Tasche voller Lieblingsbücher wieder nach Hause.
2: Der Bücherflohmarkt geht von 9 bis 15 Uhr.
0: Heute, da könnt ihr die Dorfburm wieder anfeuern. Die Spielvereinigung Hankofen-Heiligen, die spielt gegen den FC Sportfreunde Schweig. Anpfiff im Meierhofer Baustadion ist um 18.30 Uhr.
2: Ein Konzert nach dem anderen beim Bluewall Musikfestival in Straubing Stadt und Landkreis. Morgen ist Bluewall Samstag. Andreas Fuchs, du bist der zweite Vorsitzende vom Bluewall Verein. Welche neuen Bands sind morgen am Start?
4: Die Ensembles am Bluewall Samstag, die bisher noch nicht in Straubing gespielt haben, ist eine Band aus Regensburg, Sir Flint's Bohem Jazzers, die im Burgtheater spielen, und die Blaskapelle Gaudiholz und Waisenknaben. Und wir haben natürlich das Volkstanzspektakel. Auch da haben wir zwei Blaskapellen, die 5 Seen Ladlmusi und die Blaskapelle Dwadlbeißer.
2: Morgen gibt's ganz viel Musik auf 8 Bühnen in der Straubinger Innenstadt.
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0: So klingt gute Laune am Freitagmorgen. Get lucky.
1: Ja, von wegen Glück gehabt. Mit der guten Laune war es bei einem italienischen Glückspilz ganz schnell vorbei. Der hat unglaubliche 223 Millionen Euro im Lotto gewonnen. Dumm.

0: Bruder. Er hat sich so drüber gefreut, dass das seine Ex-Frau auch mitbekommen hat.
1: Und die will jetzt natürlich was abhaben vom Lottogewinn, weil die beiden zum Zeitpunkt des Gewinns noch nicht geschieden waren.
0: Autsch, 80 Millionen will die Gute jetzt vom Gewinn abhaben. Jetzt klären das die Anwälte.
1: Was ist denn das jetzt dann eigentlich? Glück im Unglück?
0: Ja, oder in guten wie in schlechten Zeiten oder einfach nur dumm gelaufen. Na, wir sind gespannt, wie das Ganze ausgeht.
1: Da passt auf alle Fälle der nächste Titel ganz gut.
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1: Guten Morgen am Freitag, es wird 6:30.
2: Matthias Löw hat wieder ein News-Update für uns, zum Beispiel die Meldung.
1: In Dingolfing steigt die Vorfreude auf den Kirder.
2: Was und mehr gleich.
1: Jetzt noch zum Wetter, das wird golden. Heute erst noch vereinzelt Nebel, dann viel Sonne und 16 bis 19 Grad.
2: Morgen, da dreht der Herbst dann richtig auf. Viel Sonne und 21 bis 23 Grad.
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4: Mit Matthias Löw. Egal ob's brennt oder bei Autounfällen, unsere Feuerwehrler sind rund um die Uhr für uns da. Über 48.000 gibt's davon in ganz Niederbayern. Ihre Kommandanten treffen sich heute alle in Cham bei der Versammlung vom Landesfeuerwehrverband Bayern. Die 500 Führungskräfte tauschen sich über brandaktuelle Themen aus. Unter anderem geht's um den Katastrophen- und Zivilschutz. Mit dabei ist auch Bayerns Innenminister Herrmann.
5: Der Blick in die Regionen mit unseren Niederbayern-Reportern. 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Aktuell.
6: Campingfreunde wissen, so ein Zelt stellt sich nicht von allein auf. Je größer das Zelt, umso mehr Arbeit. Deswegen fangen die Aufbauarbeiten der Festzelte für den Dingolfinger Kirder auch früh genug an. Dazu Corinna Schwimbeck von der Stadt Dingolfing.
7: Es dauert natürlich eine Zeit, bis unsere Festzelte und auch die Schausteller aufgebaut haben. Deswegen haben wir in diesem Jahr auch wieder ab Montag, ab 28. September die Kirderwiese gesperrt. Und zwar bis einschließlich 28. Oktober. Bis dahin sind dann unsere Festzelte und unsere Schausteller wieder weg.
6: Der Kirder geht heuer vom 16. bis 21. Oktober. Aus Dingolfing, Alexander Krammer.
3: Der Sport in der Region.
8: Aufstehen, Stutzen richten, weitermachen. Nach der Niederlage vergangenen Sonntag will der FSV VfB Straubing heute wieder punkten. Am Abend ist der FC Walkertshofen zu Gast im Fußballstadion am Peterswörth. Ein Blick auf die Tabelle zeigt, Straubing geht als klarer Favorit ins Spiel. Anpfiff ist heute um 19 Uhr. Vorm Peterswörth Leonie Hagen.
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4: Halbzeit auf der Wiesn. Und an diesem Wochenende wird's ganz besonders voll. Die Italiener kommen. Warum es das Italienerwochenende gibt, weiß niemand mehr so genau. Damit alles rund läuft, sind auch italienische Polizisten auf der Wiesn im Einsatz. Der Bundestag soll heute über den neuen Tankrabatt abstimmen. Um 17 Cent pro Liter soll der Sprit günstiger werden, ab Oktober. Nach der Abstimmung im Bundestag geht der Gesetzentwurf noch in den Bundesrat. Jürgen Klopp hat bei seinem Debüt als Bundestrainer mit der deutschen Fußballnationalmannschaft ein Unentschieden geholt. Das DFB-Team spielt zum Auftakt der Nations League gegen die Niederlande 1:1. Am Sonntag gibt's die nächste Chance für die Klopp-Truppe im Spiel gegen Griechenland. Soweit unser News-Update. Mehr gibt's auf der Website und in der App.
1: Vielen Dank. Mehr News wieder in einer halben Stunde. Wir schauen jetzt auf die Straßen. Es ist noch ruhig. Ihr kommt gut durch. Ja, wo stehen Sie denn, die Blitzer? Wir haben noch keine, ihr vielleicht? Dann klingelt kurz durch oder schickt uns eine WhatsApp 0800 14 15 800. Kommt gut an.
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1: Wie es funktioniert, gleich. Vorher noch Robin Schulz und Rita Ora in der Playlist für deinen Herbst. I'll be there. Und den Anfang, den macht jetzt Marit Larsen. If a song could get me you.

0: So klingt die Playlist für deinen Herbst mit Robin Schulz und Rita Ora. I'll be there. Schönen guten Morgen.
1: Das passt eigentlich ganz gut, oder? I'll be there. Füreinander da sein. Zusammenhalten. Und das können wir in Niederbayern doch besonders gut.
0: Definitiv. 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
1: Janis Byrow, die hat in diesem Jahr einen Track zur lang ersehnten Fortsetzung von Der Teufel trägt Prada beigesteuert. Und nicht irgendeine Nummer, eine grenzgeniale Nummer.
2: Ganz viel Gefühl und Hammer Sound. Genau richtig für den Morgenkaffee. Material Lover.

0: Ist die Nummer genial oder ist die Nummer genial? Zu Recht im Musikmix deines Lebens. Sienna Spyro mit Material Lover.
1: Gleich geht's in die 80er bei den Muntermachern. Mehr der war ein Teil von Genesis. Peter Gabriel, Sledgehammer.
0: 7 Uhr wird's, Zeit für ein News-Update und die Meldung. An der Berufsschule haben sie keine Schraube mehr locker.
1: Alle Infos dazu gleich von Matthias Löffers der Nachrichtenredaktion.
0: Und noch schnell zum Wetter.
1: Ja, das ist schnell erzählt. Nach Nebel viel Sonne und 16 bis 19 Grad. Morgen noch mehr Sonne und 21 bis 23 Grad.
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6: Mit Matthias Löw. Quietschende Reifen, Blaulicht und Sirenen. Wenn die Polizei alarmiert wird, zählt oft jede Sekunde. Aber was ist, wenn der Notruf nur ein Fake ist? Beim sogenannten Swatting wählen Täter den Notruf, weil sie angeblich Hilfe brauchen. Am Einsatzort stellt die Polizei dann fest, dass gar nichts passiert ist. Günther Tomaschko vom Polizeipräsidium Niederbayern.
7: Wenn solche Scherze so jetzt mal gemacht werden, wir generieren dann auch einen Einsatz. Einsatzkräfte, die sind irgendwo anders oder können irgendwo anders dann gebunden sein, die dann bei echten und tatsächlichen Notlagen oder Einsätzen dann schlichtweg fehlen und auch gebunden sind. Und das ist das große Dilemma an dieser ganzen Geschichte.
6: Auch bei uns in der Region hat es diese Fake-Anrufe schon gegeben.
5: Der Blick in die Regionen mit unseren Niederbayern-Reportern. Stadt Straubing, aktuell.
8: Jetzt können die Berufsschüler wieder schrauben. Die Generalsanierung in der Berufsschule 1 ist fertig in den Bereichen Fahrrad, Motorrad und Elektrotechnik. Eine gute Investition, findet Oberbürgermeister Markus Pannemeyer.
9: Die berufliche Bildung hat nicht nur in unserer Heimat, sondern in unserem Land, glaube ich, überragende Bedeutung. Sie bildet die Fachkräfte aus, die wir so dringend brauchen. Und da braucht es natürlich möglichst gute Rahmenbedingungen. Nicht nur was die Räume betrifft, sondern auch was die Ausstattung betrifft. Und deshalb hat der Berufsschulverband, also haben Landkreis und Stadt gemeinsam kräftig investiert. Und ich würde schon sagen, das ist gut angelegtes Geld.
8: Nach 2 Jahren Baustelle können sich die Berufsschüler in topmodernen Werkstätten, Laboren und Klassenzimmern austoben. Aus Straubing, Daria Felsen.
5: Stadt Deggendorf, aktuell.
10: Raserei und laute Motoren. Die Menschen hier in der Stadt sind genervt von den Autopausern. Jetzt will die Polizei noch härter durchgreifen. Für Oktober kündigt sie verstärkte Kontrollen an. Die Botschaft der Polizei, wer andere gefährdet oder Anwohner provoziert, muss mit Konsequenzen rechnen. Aus Deggendorf, Martina Lesser.
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6: Halbzeit auf der Wiesn. Und an diesem Wochenende wird's ganz besonders voll. Die Italiener kommen. Warum es das Italienerwochenende gibt, weiß niemand mehr so genau. Damit alles rund läuft, sind auch italienische Polizisten auf der Wiesn im Einsatz. Der Bundestag soll heute über den neuen Tankrabatt abstimmen. Um 17 Cent pro Liter soll der Sprit günstiger werden, ab Oktober. Nach der Abstimmung im Bundestag geht der Gesetzentwurf noch in den Bundesrat. Jürgen Klopp hat bei seinem Debüt als Bundestrainer mit der deutschen Fußballnationalmannschaft ein Unentschieden geholt. Das DFB-Team spielt zum Auftakt der Nations League gegen die Niederlande 1:1. Am Sonntag gibt's die nächste Chance für die Klopp-Truppe im Spiel gegen Griechenland. Soweit unser News-Update. Mehr gibt's auf der Website und in der App.
0: Danke, Matthias. Es geht weiter auf die Straßen. Schaut gut aus. Ihr kommt überall zügig voran. Blitzer, heute Morgen noch Fehlanzeige. Ihr habt einen für uns, dann klingelt durch oder schickt uns eine WhatsApp ins Studio 0800 14 15 800. Danke und gute Fahrt.
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0: Freitagmorgen, kurz nach 7. Wir nehmen Kurs Richtung Wochenende. Noch einmal ab in die Arbeit, ins Büro, in die Schule.
1: Ja, schaut gut aus fürs Wochenende. Mhm. Ganz viel Sonne. Ein goldenes Herbstwochenende.
0: Was fehlt noch zum Glück? Die Playlist für deinen Herbst. Die starten wir jetzt.
1: Die 90er mit Mike and the Mechanics.
12: Looking back.
1: Over my shoulder. Und Taylor Swift mischt auch mit.
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0: Opalite. Schönen guten Morgen.

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1: Willkommen zurück, die Jungs. Mhm. Die fünf Schweden haben ein neues Album aufgenommen und gehen wieder auf Tour.
0: 40 Jahre The Final Countdown. 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Oktober, da kommen sie nach München zusammen mit Foreigner.
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3: Beißzang. Ja, na, jetzt denkt ihr wahrscheinlich, das ist ein Handwerksgerät, das ausschaut wie ein Mund- oder Tiermaul. Na, ein Beißzang kann aber so richtig zubeißen. Also bildlich, ein Beißzang ist eine boshafte, gehässige, giftige Frau. Die rät scharf, teilt schnell aus und dauernd tut's sticheln und zwicken. Wie so eine streitsüchtige Wespen im Dirndl oder eine Brennnessel im Unterrock. Das ist die, die mit dem Blickschutz zusticht und Watschen mit Wörtern verteilt. Ein Beißzang braucht kein Messer. Ihre spitze Zunge reicht völlig.
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0: Wir starten entspannt in den Freitag mit Mark and the Mechanics, Over My Shoulder, 7:15 vorbei.
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0: Den Sound für den Start in den Freitag, den findet ihr auch bei uns. So kiss me the way. Guten Morgen, Busserl von Dermot Kennedy. Kiss me. Gleich bei den Muntermachern.
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3: Und zack, ist schon wieder Freitag, gleich 7:30.
4: Matthias Löw hat wieder ein News-Update für uns. Unter anderem mit der Meldung:
3: Verschärfte Sicherheitsvorkehrungen beim Spiel der Tigers.
4: Mehr dazu gleich. Jetzt schauen wir noch aufs Wetter.
3: Ja, das schaut nach einem goldenen Herbstwochenende aus. Am Morgen jetzt noch stellenweise Nebel und dann wird's sonnig bei 16 bis 19 Grad.
4: Morgen wird's ähnlich mit 21 bis 23 Grad angenehm mild.
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6: Mit Matthias Löw. Rente, Bürokratie, Pflege. Die Bundesregierung schnürt ja gerade ein Reformpaket nach dem anderen. Wir haben es da schwer, den Überblick zu behalten. Darum entstehen schon mal Unsicherheiten. Dingolfings Landrat Werner Bumeder meint dazu:
7: Bei Reformen gibt es positiv Betroffene und negativ Betroffene. Das muss man versuchen, bestmöglich zu erklären, den Leuten zu vermitteln. Und da ist aus meiner Sicht schon noch Luft nach oben, dass man es besser erklärt. Aber wir werden in naher Zukunft Entscheidungen treffen müssen, die Bürger betreffen, die uns auch Geld kosten, weil wir in vielen Bereichen mehr Geld ausgeben, als wir zur Verfügung haben.
6: Durch die Entlastungsreformen sollen auch die Kommunen in der Region finanziell unterstützt werden, zum Beispiel bei Pflicht- und Sozialabgaben.
5: Der Blick in die Regionen mit unseren Niederbayern-Reportern. 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
8: Beim Heimspiel der Straubing Tigers heute Abend schaut die Polizei ganz genau hin. Die Tigers empfangen Ingolstadt und die Ultra-Fans beider Vereine sind nicht ganz ohne. In der Vergangenheit kommt es zu Ausschreitungen zwischen den Fanlagern und Angriffen auf die Polizei. Darum bereiten sich die Einsatzkräfte heute vor. Eine Drohne soll für mehr Überblick sorgen, rund um Bahnhof, Innenstadt, Eisstadion und Großparkplatz. Aus Straubing, Lisa Grubwinkler.
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9: Auswärts hat's zuletzt nicht geklappt. Heute wollen die Dorfbuben daheim aber wieder punkten. Am Abend empfängt Hankoven Heilig den FC Schweig. Auf die Fans wartet ein spannendes Match. Beide Vereine sind Tabellennachbarn. Los geht's im Meierhofer Baustadion ab 18.30 Uhr. Aus der Sportredaktion Leonie Hagen.
5: Und jetzt maximal informiert über Deutschland und die Welt.
6: Heute wollen Bundestag und Bundesrat den nächsten Tankrabatt auf den Weg bringen. Der Plan: Ab Oktober sollen die Preise für Benzin und Diesel um 17 Cent pro Liter gesenkt werden. Ein Spritpreisdeckel ist noch geplant. Nach dem tödlichen Unfall am Freefall Tower auf der Wiesn suchen die Ermittler weiter nach Antworten. Jetzt werden Videos und Zeugenaussagen ausgewertet. Ein Sicherheitsmitarbeiter war ja unter der Gondel eingeklemmt und getötet worden. Die Frage ist, warum er sich im Gefahrenbereich aufgehalten hat. Das Debüt von Jürgen Klopp als Bundestrainer endet gestern Abend mit einem Unentschieden. 1:1 der Endstand im Nations League-Spiel gegen die Niederlande. Klopp nach dem Spiel:
10: Hätte sehr gerne gewonnen, habe aber nicht den Eindruck, dass es auch der Ausgleich unverdient war, vor allem nicht in der Art und Weise. War natürlich ein fantastisches Tor.
6: Am Sonntag spielt dann Deutschland gegen Griechenland. Soweit unser News-Update. Mehr gibt's auf der Website und in der App.
3: Danke, Matthias. Wie schaut's auf den Straßen aus um die Zeit? Ja, gar nicht übel. Der übliche Berufsverkehr an den bekannten Stellen, da kann's etwas länger dauern. Ja, wo stehen Sie denn, die Blitzer? Wir haben noch keine. Ihr vielleicht? Dann klingelt kurz durch oder schickt uns eine WhatsApp 0800 14 15 800. Kommt gut an.
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3: So, kurz nach 7:30, die Letzten machen sich auf in die Schule. Turnsackerl nicht vergessen.
4: Die Brotzeitdose, die liegt auch noch auf dem Tisch. Es ist echt überall das Gleiche.
3: Letztes Mal für die Woche, Gott sei Dank.
4: Wir starten in den Freitag mit der Playlist für deinen Herbst. Ein genialer 90er von Bryan Adams.
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3: Und Glockenbach und Tom Walker, die sind auch am Start.
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3: Und los geht's mit ein bisschen Zündeln. Ein Kulthit von Billy Joe. Guten Morgen.
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1: Mit Anlauf Richtung Wochenendsport.
2: Aber sowas von. Becky G im Bonussong. Sorry, Papi.

0: Tja, da wird jeder Papa schwach. Wenn die Tochter mit den Augen klimpert und sagt, sorry.
1: Puh, ja, schwierig. Wir starten in den Freitag gleich mit Ostis. Electrified. Jetzt wird's 8.
0: Was ist heute Morgen wichtig und was ist los? Jetzt wieder unser News-Update. Unter anderem mit der Meldung.
1: Vorm Amtsgericht geht's ums Doping.
0: Alle Infos dazu gleich von Matthias Löw aus unserer Nachrichtenredaktion.
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1: Und jetzt noch der Wettercheck.
0: Ja, jetzt am Morgen ist es vereinzelt noch neblig. Es zieht aber relativ schnell auf und wir bekommen Sonne bei 16 bis 19 Grad.
1: Morgen wird's dann richtig mild. 21 bis 23 Grad und ganz viel Sonne.
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5: mit Matthias Löw. Egal ob's brennt oder bei Autounfällen, unsere Feuerwehrler sind rund um die Uhr für uns da. Über 48.000 gibt's davon in ganz Niederbayern. Ihre Kommandanten treffen sich heute alle in Cham bei der Versammlung vom Landesfeuerwehrverband Bayern. Die 500 Führungskräfte tauschen sich über brandaktuelle Themen aus. Unter anderem geht's um den Katastrophen- und Zivilschutz. Mit dabei ist auch Bayerns Innenminister Herrmann.
6: Der Blick in die Regionen mit unseren Niederbayern-Reportern. Stadt Landau aktuell.
7: Gerichtssaal Stadt Muckibude. Vor dem Amtsgericht steht ein mit Muskeln bepackter Angeklagter. Und diese Muskeln haben ihn auch vor Gericht gebracht. Denn der 40-Jährige bestellt sich vor einiger Zeit massenweise Hormone und Steroide. Der Zoll fängt die gigantische Dopinglieferung aber ab. Nach dem Prozess kann der Bodybuilder weiter ins Gym gehen, denn er kommt mit Bewährung davon. Aus Landau Tamara Neuberger.
8: Der Sport in der Region.
9: Eine Woche Pause in der zweiten Volleyball-Bundesliga Pro. Die nutzen die Mädels von Navarro Straubing für den Kampf um den Landespokal. Diesen Sonntag steigt in Niederviehbach das Achtelfinale. Für Straubing geht's gegen Lenggries. Dabei geht's auch darum, Spielerfahrung zu sammeln. Schließlich steht für Navarro nächste Woche das zweite Ligaspiel an, daheim gegen Düsseldorf. Aus der Sportredaktion Tabea Mann.
4: Und jetzt maximal informiert über Deutschland und die Welt.
5: Heute wollen Bundestag und Bundesrat den nächsten Tankrabatt auf den Weg bringen. Der Plan? Ab Oktober sollen die Preise für Benzin und Diesel um 17 Cent pro Liter gesenkt werden. Ein Spritpreisdeckel ist noch geplant. Nach dem tödlichen Unfall am Freefall Tower auf der Wiesn suchen die Ermittler weiter nach Antworten. Jetzt werden Videos und Zeugenaussagen ausgewertet. Ein Sicherheitsmitarbeiter war ja unter der Gondel eingeklemmt und getötet worden. Die Frage ist, warum er sich im Gefahrenbereich aufgehalten hat. Das Debüt von Jürgen Klopp als Bundestrainer endet gestern Abend mit einem Unentschieden. 1:1 der Endstand im Nations League-Spiel gegen die Niederlande. Klopp nach dem Spiel.
10: Hätte sehr gerne gewonnen, habe aber nicht den Eindruck, dass das auch der Ausgleich unverdient war, vor allem nicht in der Art und Weise. War natürlich ein fantastisches Tor.
5: Am Sonntag spielt dann Deutschland gegen Griechenland. Soweit unser News-Update. Mehr gibt's auf der Website und in der App.
1: Und jetzt noch ganz fix der Blick auf die Straßen. Kennen wir ja um die Zeit, der übliche Berufsverkehr an den altbekannten Ampeln und Kreuzungen. Da kann es ein bisschen länger dauern. Alles in allem geht's gut voran. Ja, wo stehen Sie denn, die Blitzer? Wir haben noch keine, ihr vielleicht? Dann klingelt kurz durch oder schickt uns eine WhatsApp 0800 14 15 800. Kommt gut an.
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0: Guten Morgen am Freitag.
1: Morgen
0: wird's ernst. Wen schickt Deutschland ins Rennen um die Olympia-Bewerbung?
1: Da die Mitglieder des Deutschen Olympischen Bunds stimmen darüber ab, München oder die Region Köln-Rhein-Ruhr. Ja, so wie es ausschaut, hat Bayern aktuell die Nase vorn.
0: Morgen wissen wir mehr. Bei uns erfahrt ihr es natürlich sofort.
1: Ja, und was machen wir jetzt? Musik?
0: Logisch. Hm? Wir starten die Playlist für deinen Herbst. Bisschen Sommerfeeling fürs goldene Herbstwochenende von Alok und Jess Klein. Summer's Bang.
1: Ein Kult 90er darf natürlich auch nicht fehlen. Kreischalarm ist angesagt mit den Backstreet Boys. Und los geht's mit Power Sound von Austis. Electrified. Kommt gut in den letzten Arbeitstag der Woche. Guten Morgen zusammen.
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0: Ja, so klingt gute Laune am Freitagmorgen. Die 90er mit den Backstreet Boys. Everybody.
1: Ja, mit der guten Laune war es bei einem italienischen Glückspilz ganz schnell vorbei. Der hat zwar unglaubliche 223 Millionen Euro im Lotto gewonnen. Ah, dumm nur, der hat sich so drüber gefreut, dass das Ganze seine Ex auch mitbekommen hat.
0: Die will jetzt natürlich was abhaben vom Lottogewinn, weil die beiden zum Zeitpunkt des Gewinns noch nicht geschieden waren.
1: Autsch. 80 Millionen will die Gute jetzt vom Gewinn abhaben. Das Ganze klären jetzt die Anwälte.
0: Was ist denn das jetzt dann eigentlich? Glück im Unglück?
1: Oder in guten wie in schlechten Zeiten? Oder einfach nur blöd gelaufen? Wir sind gespannt, wie das Ganze ausgeht.
0: Mehr News bekommt ihr jetzt wieder im schönsten Dialekt der Welt.
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3: Ich bin der Nickel Andi. Grüß euch. Eine Entscheidung zur künstlichen Intelligenz soll es geben. Das hat der Trump gesagt, wie er einen Oberchinesen, einen Xi Jinping zu Washington empfangen hat. Wir werden über Sicherheit, Technologie und KI ratschen, hat er gemeint. Statt künstlicher Intelligenz hat er aber Superintelligenz gesagt, weil er meint, dass das besser passt. Ein Schulstreik soll es heute geben, in ganz Deutschland. Die jungen Leute wollen damit gegen die Wehrpflicht demonstrieren. In einem Haufen Städte wollen sie deswegen auf die Straße gehen. Wobei, so ein richtiger Streik ist natürlich nicht, weil wir ja allweil nur eine Schulpflicht haben. Ob es jetzt um private Geschichten geht oder auch um psychische Gesundheit, ein Haufen Leute haben schon einmal einen Chatbot, also eine künstliche Intelligenz, gefragt, was sie machen sollen. 68% haben sowas schon einmal gemacht, heißt's. Gleichzeitig trauen aber 40% die KI-Anbieter überhaupt nicht, wenn es um einen Datenschutz geht. So, jetzt kennt euch aus. Servus, macht's es gut.
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0: So, jetzt sind wir aber wach. Melissa Etheridge bei den Muntermachern. Like the way I do. Gänsehaut 80er.
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1: So, und wir holen uns den Sommer zurück mit A-Lock und Jess Klein. Summer's back. 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
1: Guten Morgen am Freitag, es wird 8:30.
2: Matthias Löw hat wieder ein News-Update für uns. Zum Beispiel die Meldung.
1: In Dingolfing steigt die Vorfreude auf den Kirder.
2: Das und mehr gleich.
1: Jetzt noch unser Wettercheck. Ja, das Herbstwetter wird golden. Heute erst noch vereinzelt Nebel, dann viel Sonne und 16 bis 19 Grad.
2: Morgen, da dreht der Herbst dann richtig auf. Viel Sonne und 21 bis 23 Grad.
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4: Mit Matthias Löw. Quietschende Reifen, Blaulicht und Sirenen. Wenn die Polizei alarmiert wird, zählt oft jede Sekunde. Aber was ist, wenn der Notruf nur ein Fake ist? Beim sogenannten Swatting wählen Täter den Notruf, weil sie angeblich Hilfe brauchen. Am Einsatzort stellt die Polizei dann fest, dass gar nichts passiert ist. Günther Tomaschko vom Polizeipräsidium Niederbayern.
5: Wenn solche Scherze so jetzt mal gemacht werden, wir generieren dann auch einen Einsatz. Einsatzkräfte, die sind irgendwo anders oder können irgendwo anders dann gebunden sein, die dann bei echten und tatsächlichen Notlagen oder Einsätzen dann schlichtweg fehlen und auch gebunden sind. Und das ist das große Dilemma an dieser ganzen Geschichte.
4: Auch bei uns in der Region hat es diese Fake-Anrufe schon gegeben.
3: Der Blick in die Regionen mit unseren Niederbayern-Reportern. Stadt Dingolfing, aktuell.
6: Campingfreunde wissen, so ein Zelt stellt sich nicht von allein auf. Je größer das Zelt, umso mehr Arbeit. Deswegen fangen die Aufbauarbeiten der Festzelte für den Dingolfinger Kirder auch früh genug an. Dazu Corinna Schwimbeck von der Stadt Dingolfing.
7: Es dauert natürlich eine Zeit, bis unsere Festzelte und auch die Schausteller aufgebaut haben. Deswegen haben wir in diesem Jahr auch wieder ab Montag, ab 28. September, die Kirderwiese gesperrt. Und zwar bis einschließlich 28. Oktober. Bis dahin sind dann unsere Festzelte und unsere Schausteller wieder weg.
6: Der Kirder geht heuer vom 16. bis 21. Oktober. Aus Dingolfing, Alexander Krammer.
3: Der Sport in der Region.
8: Aufstehen, Stutzen richten, weitermachen. Nach der Niederlage vergangenen Sonntag will der FSV VfB Straubing heute wieder punkten. Am Abend ist der FC Walkertshofen zu Gast im Fußballstadion am Peterswörth. Ein Blick auf die Tabelle zeigt, Straubing geht als klarer Favorit ins Spiel. Anpfiff ist heute um 19 Uhr. Vorm Peterswörth, Leonie Hagen.
3: Und jetzt maximal informiert über Deutschland und die Welt.
4: Für ein paar Augenblicke Ruhm bei Social Media begeben sich zwei Mädchen im Landkreis Altötting in Gefahr. Die 14- und 15-Jährigen klettern auf der A94 über ein Brückengeländer. Die beiden Teenager wollten wohl Bilder und Videos machen. Die Polizei holt die Mädchen zurück. Wir Verbraucher müssen rechtswidrige Preiserhöhungen bei Strom und Gas nicht einfach hinnehmen, auch wenn wir erstmal nicht widersprochen haben. Das hat jetzt der Europäische Gerichtshof entschieden und damit dem Bundesgerichtshof widersprochen. Google schickt KI-Chips ins All. Damit will der Konzern testen, ob Rechenzentren im Weltall funktionieren könnten. Der Start des Satelliten mit den Chips ist kommende Woche. Soweit unser News-Update. Mehr gibt's auf der Website und in der App.
1: Danke, Matthias. Wir schauen noch, was auf den Straßen los ist. Da schlängelt sich der übliche Berufsverkehr durch. Nix Gröberes, ihr kommt ziemlich gut durch. Blitzer, heute Morgen noch Fehlanzeige. Ihr habt einen für uns, dann klingelt durch oder schickt uns eine WhatsApp ins Studio 0800 14 15 800. Danke und gute Fahrt.
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2: Guten Morgen am Freitag.
1: Morgen.
2: Kurz nach 8:30 rein in den hoffentlich letzten Arbeitstag der Woche für euch. Das Wochenende ist vor der Tür.
1: Na, und das wird golden. Gartenfit für den Winter machen oder aufs Oktoberfest. Wobei, da wird's eng. Italiener Wochenende.
2: Da müssen wir nicht hin.
1: Nein.
2: Bei uns ist auch viel los und es ist nicht so teuer und schöner ist's eh.
1: Na, wir checken gleich mal, was morgen und übermorgen so los ist. Unsere Wochenendvorschau. Vorher noch Ray Dalton in der Playlist für deinen Herbst.
2: Und los geht's mit den 90ern. I Can't Dance. Genesis.

0: So, ein letztes Mal für die Woche ab in die Arbeit. Dann ist Wochenende. Ray Dorton im Musikmix deines Lebens. Blood Running.
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2: Stöbern, shoppen und handgemachte Schätze entdecken. Das könnt ihr am Wochenende am Gründerzentrum im Hafen Straubing-Sand. Morgen und am Sonntag beim Kunsthandwerkermarkt. Michaela Zehntbauer, Hilmer, du organisierst den Markt. Was ist denn los bei euch am Wochenende?
3: Wir haben um die 100 Aussteller, so wie auch letztes Jahr. Und da eben legen wir großen Wert drauf, dass die unterschiedlichsten Gewerke kommen und sich vorstellen. Und da eben das Niveau doch so sehr hoch ist und wir das Augenmerk drauf legen, dass besondere Sachen eben ausgestellt werden und die auch alle handgefertigt sind in kleinen Manufakturen und Werkstätten und eben selbst hergestellte Sachen sind.
2: Dazu gibt's Live-Musik, Mitmachstationen und vieles mehr. Morgen und am Sonntag von 10 bis 17 Uhr.
0: Das Straubinger Entenrennen steht vor der Tür. Morgen, da könnt ihr euch am Straubinger Stadtplatz wieder Lose kaufen. Also unbedingt vorbeischauen und ein Entchen mitnehmen. Das große Entenrennen steigt dann am 11. Oktober.
2: Ah, die Baustelle an der Isarbrücke in Landau, die nervt schon seit geraumer Zeit alle. Aber wenn da schon nichts vorwärts geht, dann ist das ein super Platz für den Michaelimarkt am Sonntag. Mit Musik, Tanz, Oldtimer-Ausstellung und noch viel mehr. Gleichzeitig ist verkaufsoffener Sonntag und da könnt ihr in Landau nach Herzenslust shoppen.
0: Zum Schluss noch eine kurzfristige Absage. Volker Heißmann und das Pavel Sandorf Quartett, die spielen heute Abend nicht in der Christuskirche in Straubing. Das Konzert ist abgesagt, weil der Künstler Probleme mit der Stimme hat.
1: Maximal Radio wünscht euch ein schönes Wochenende.

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1: War Kultnummer zu einer Reihe von Kultkinofilmen, Ray Parker Jr. Er sagt vielen erstmal nichts.
2: Tja, aber wie wär's mit Slimer, Marshmallow Man und Wankman, Ray, Spengler, Winston? Hat's jetzt Klick gemacht?
1: Na, die Ghostbusters sind am Start. Unser Bonussong der Stunde.

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0: Kinokult der 80er im Bonussong. Ray Parker Jr. Ghostbusters.
1: Jetzt werden wir wieder ganz irdisch. Karin, unsere Hitdolmetscherin, ist gleich da. Und Calvin Harris zusammen mit Ellie Goulding. Now I'm on the
0: outside. Outside, gleich in der Playlist für deinen Herbst. 9 Uhr wird's, Zeit für ein News-Update und die Meldung: Streiken gegen die Wehrpflicht.
1: Alle Infos dazu gleich von Matthias Löw aus der Nachrichtenredaktion.
0: Und jetzt noch schnell zum Wetter.
1: Ja, das ist schnell erzählt. Nach Nebel viel Sonne und 16 bis 19 Grad. Morgen noch mehr Sonne und 21 bis 23 Grad.
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3: Mit Matthias Löw. Rente, Bürokratie, Pflege. Die Bundesregierung schnürt ja gerade ein Reformpaket nach dem anderen. Wir haben es da schwer, den Überblick zu behalten. Darum entstehen schon mal Unsicherheiten. Dingolfings Landrat Werner Bumeder meint dazu:
4: Bei Reformen gibt es positiv Betroffene und negativ Betroffene. Das muss man versuchen, bestmöglich zu erklären, den Leuten zu vermitteln. Und da ist aus meiner Sicht schon noch Luft nach oben, dass man es besser erklärt. Aber wir werden in naher Zukunft Entscheidungen treffen müssen, die Bürger betreffen, die uns auch Geld kosten, weil wir in vielen Bereichen mehr Geld ausgeben, als wir zur Verfügung haben.
3: Durch die Entlastungsreformen sollen auch die Kommunen in der Region finanziell unterstützt werden, zum Beispiel bei Pflicht- und Sozialabgaben.
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5: Einige Klassenzimmer sind heute etwas leerer. Schüler demonstrieren bundesweit gegen die neue Wehrpflicht. Auch bei uns in der Region gibt es den Schulstreik in Landshut und Regensburg. Die Organisatoren warnen davor, dass junge Menschen künftig zum Militärdienst gezwungen werden könnten. Rechtlich ist es aber kein Streik und die Schulpflicht geht weiter. Wer ohne Erlaubnis den Unterricht verlässt, muss also mit einem unentschuldigten Fehltag rechnen. Aus der Nachrichtenredaktion Lorenz Gruber.
2: Stadt Deggendorf, aktuell.
6: Raserei und laute Motoren. Die Menschen hier in der Stadt sind genervt von den Autopausern. Jetzt will die Polizei noch härter durchgreifen. Für Oktober kündigt sie verstärkte Kontrollen an. Die Botschaft der Polizei: Wer andere gefährdet oder Anwohner provoziert, muss mit Konsequenzen rechnen. Aus Deggendorf, Martina Lesser.
2: Und jetzt maximal informiert über Deutschland und die Welt.
3: Für ein paar Augenblicke Ruhm bei Social Media begeben sich zwei Mädchen im Landkreis Altötting in Gefahr. Die 14- und 15-Jährigen klettern auf der A94 über ein Brückengeländer. Die beiden Teenager wollten wohl Bilder und Videos machen. Die Polizei holt die Mädchen zurück. Wir Verbraucher müssen rechtswidrige Preiserhöhungen bei Strom und Gas nicht einfach hinnehmen, auch wenn wir erstmal nicht widersprochen haben. Das hat jetzt der Europäische Gerichtshof entschieden und damit dem Bundesgerichtshof widersprochen. Google schickt KI-Chips ins All. Damit will der Konzern testen, ob Rechenzentren im Weltall funktionieren könnten. Der Start des Satelliten mit den Chips ist kommende Woche. Soweit unser News-Update. Mehr gibt's auf der Website und in der App.
0: Vielen Dank, Matthias. Wir schauen weiter auf die Straßen. Achtung bitte auf der A3 Nürnberg Richtung Passau. Zwischen dem Kreuz Deggendorf und Hengersberg. Hier liegt ein größeres Plastikteil auf der Fahrbahn. Ja, wo stehen Sie denn, die Blitzer? Wir haben noch keine, ihr vielleicht? Dann klingelt kurz durch oder schickt uns eine WhatsApp 0800 14 15 800. Kommt gut an.
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0: Es ist Freitag. Schönen guten Morgen, kurz nach neun. Die Karin gleich bei uns.
1: Unsere Hitdolmetscherin übersetzt Katy Perry. Vorher noch ein Kult-80er von Kim Carnes.
0: Betty Davis Eyes. Schönen Freitag.
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0: 80er Kult-Hit von Kim Carnes, Betty Davis Eyes.
1: Andere Kultjungs aus den 80ern, die feiern jetzt ihr Comeback. Europe sind zurück. Neues Album samt Tour zum 40-jährigen Jubiläum von Final Countdown.
0: Boah, den muss die Karin auch mal übersetzen. Quasi Kult-Hit-Dolmetscherin übersetzt Kult-Hit.
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3: Auf gut Niederbayerisch. Heute versucht Katy Perry im Little Band Aids ein Pflaster aus gebrochenem Herz zum Bicker. Sie singt Hand aufs Herz, ich schwör, ich hab's probiert. Kein Stor hab ich nicht umdreht. Wir haben gute Zeiten gehabt, wir waren perfekt, bis wir's nimmer waren. Jetzt sind nur noch Splitter über. Okay, also Katy hat's versucht, sie hat Verständnis, Geduld aufgebracht, aber ihr Herz ist trotzdem auseinandergebrochen. Und jetzt möchtest du da so ein windiges Pflaster draufbicken? Ich hab zwar nicht Medizin studiert, aber ich bezweifle, dass das was hilft. Wollen wir unser Herz brechen lassen und dann einfach ein Pflaster draufkleben? Ich finde, die meisten Mana sind es doch nicht wert. Und es bleibt halt auch nie beim einmaligen Verletzen. Schickt den Typen fort und kauft euch erst gar kein Erste-Hilfe-Set, weil so ein Pflaster halt meistens auch nicht gescheit. Es gibt übrigens auch tolle Mana da draußen, wo man gar kein Pflaster braucht zum Reparieren. Sucht euch doch so an. Und während ihr das Pflaster eurer Vergangenheit schnell oder langsam abzieht, drückt ihr jetzt auf Play für Katy Perry und Band-Aids.

0: Nummer ist immer noch grenzgenial. Kultet von den Rembrandts, I'll Be There For You, Titelmelodie in der Serie Friends.
1: Och, das wäre doch auch was fürs Wochenende. Mhm. Die alten Staffeln Friends schauen.
0: Ja, aber erst am Abend bitte, weil wir bekommen goldenes Herbstwetter.
1: Was stellt ihr denn am Wochenende an? Wandern vielleicht?
0: Ja, oder gartenfit machen für den Winter.
1: Oder auf die Wiesen?
0: Na, verratet es uns. Schickt mit uns zusammen Niederbayern ins Wochenende.
1: Haut auf unseren Wochenendgong und läutet die schönste Zeit der Woche ein. Meldet euch gerne bei uns im Studio unter der 0800 14 15 800. Ein Hoch aufs Wochenende.
2: Komm, wir singen ein Lied.
0: Und ein Lied. Mark Forster in der Playlist für deinen Herbst. Gleich.
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0: Und zack, ist schon wieder Freitag, gleich 9:30.
1: Matthias Löw hat wieder ein News-Update für uns. Unter anderem mit der Meldung:
0: An der Berufsschule haben sie keine Schraube mehr locker.
1: Mehr dazu gleich. Jetzt schauen wir noch aufs Wetter.
0: Ja, das schaut nach goldenem Herbstwochenende aus. Am Morgen jetzt noch stellenweise Nebel, dann wird's sonnig bei 16 bis 19 Grad.
1: Morgen wird's ähnlich, mit 21 bis 23 Grad, angenehm mild.
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3: Mit Matthias Löw. Egal ob's brennt oder bei Autounfällen, unsere Feuerwehrler sind rund um die Uhr für uns da. Über 48.000 gibt's davon in ganz Niederbayern. Ihre Kommandanten treffen sich heute alle in Cham bei der Versammlung vom Landesfeuerwehrverband Bayern. Die 500 Führungskräfte tauschen sich über brandaktuelle Themen aus. Unter anderem geht's um den Katastrophen- und Zivilschutz. Mit dabei ist auch Bayerns Innenminister Herrmann.
2: Der Blick in die Regionen mit unseren Niederbayern-Reportern. Stadt Straubing, aktuell.
4: Jetzt können die Berufsschüler wieder schrauben. Die Generalsanierung in der Berufsschule 1 ist fertig in den Bereichen Fahrrad, Motorrad und Elektrotechnik. Eine gute Investition, findet Oberbürgermeister Markus Pannemeyer.
5: Die berufliche Bildung hat nicht nur in unserer Heimat, sondern in unserem Land, glaube ich, überragende Bedeutung. Sie bildet die Fachkräfte aus, die wir so dringend brauchen. Und da braucht es natürlich möglichst gute Rahmenbedingungen. Nicht nur was die Räume betrifft, sondern auch was die Ausstattung betrifft. Und deshalb hat der Berufsschulverband, also haben Landkreis und Stadt gemeinsam kräftig investiert. Und ich würde schon sagen, das ist gut angelegtes Geld.
4: Nach 2 Jahren Baustelle können sich die Berufsschüler in topmodernen Werkstätten, Laboren und Klassenzimmern austoben. Aus Straubing, Daria Felser.
2: Stadt Straubing, aktuell.
6: Beim Heimspiel der Straubing Tigers heute Abend schaut die Polizei ganz genau hin. Die Tigers empfangen Ingolstadt und die Ultrafans beider Vereine sind nicht ganz ohne. In der Vergangenheit kommt es zu Ausschreitungen zwischen den Fanlagern und Angriffen auf die Polizei. Darum bereiten sich die Einsatzkräfte heute vor. Eine Drohne soll für mehr Überblick sorgen, rund um Bahnhof, Innenstadt, Eisstadion und Großparkplatz. Aus Straubing, Lisa Grubb-Winkler.
2: Und jetzt maximal informiert über Deutschland und die Welt.
3: Wir Autofahrer schauen heute auf den Bundestag. Hier soll über den neuen Tankrabatt abgestimmt werden. 17 Cent pro Liter Sprit sollen wir weniger zahlen ab Oktober. Nach der Abstimmung im Bundestag geht der Gesetzentwurf noch in den Bundesrat. Knapp 3 Monate vor Heiligabend wird's in den Schokoladenfabriken jetzt schon weihnachtlich. Die Produktion von Nikoläusen und Schokofiguren beginnt. Wegen der hohen Kosten für Kakao bleiben die Preise ein großes Thema. Kopfüber in der Papiertonne und plötzlich geht gar nichts mehr. Ein 7-Jähriger klettert beim Spielen in München in einen großen Müllcontainer, dann fällt aber der Deckel ins Schloss. Mit Spezialzangen rückt die Feuerwehr an und befreit den Buben. Soweit unser News-Update. Mehr gibt's auf der Website und in der App.
0: Danke, Matthias. Weiter geht's mit dem Verkehrsservice. Achtung auf der A3 Nürnberg Richtung Passau zwischen dem Kreuz Deckendorf und Hengersberg. Hier liegen Plastikteile auf der Fahrbahn. Es wird geblitzt, und zwar in Geiselhöring in der Hadersbacher Straße. Hier steht der Blitzeranhänger. Weitere Blitzer verratet ihr uns jederzeit gerne unter der 0800 14 15 800. Danke und gute Fahrt.
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0: Guten Morgen am Freitag.
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0: Die Blätter werden bunt, da passen bunte Haare. Wunderbar. Wen schickst du ins Rennen?
1: Die Ärzte. Hm? Ja, ganz klar, die Ärzte.
8: Mach die Augen zu und küss mich.
0: Oh, dann wird das heute das ewige Duell. Von mir gibt's nämlich die Hosen.
8: Und alles nur, weil ich dich liebe.
0: Alles aus Liebe.
1: Das ist wirklich der ewige Kampf.
0: Ja.
1: Wer ist die Nummer 1? Die Ärzte oder die Hosen?
0: Macht die Augen zu oder alles aus Liebe. Ihr bestimmt wieder 0800 14 15 800.
1: Oder ganz bequem abstimmen auf unseren Social Medias. 2 Songs habt ihr wieder Zeit.
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0: Einmal um die Welt nach New York, Rio, Tokio.
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0: Ja, die Blätter an den Bäumen werden immer bunter, die Haare sind schon. Bei den Hosen werden es jetzt dann 45 Jahre. Aber dann ist Schluss. Spielen ja gerade ihre Abschiedstournee. Ich würde sie gern mit der Nummer hören.
2: Und alles nur, weil ich dich liebe.
0: Alles aus Liebe.
3: Also, Niki aus Reisbach und den Manfred aus Geiselhöring, die hast du schon mal auf deiner Seite.
0: Jawohl.
3: Die haben beide für die Hosen abgestimmt.
0: Der Hans aus Dingolfing und die Friederike aus Rottenburg nicht. Die sind nämlich für dich und die Ärzte.
4: Mach die Augen zu und küss mich.
3: Mach die Augen zu. Genial, oder?
0: War für dich vielleicht für Niederbayern?
3: Ja, ich habe jetzt gerade dreimal nachgezählt. Es war nämlich wirklich knapp heute. Aber ihr wollt die Hosen hören mit Alles aus Liebe.
4: Ich würde

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1: Unglaublich, aber unseren Bonussong, den wollte die Plattenfirma eigentlich gar nicht auf die Platte packen. Zu schlecht, haben die gesagt.
2: Ja, sie haben's dann aber Gott sei Dank doch getan, weil die Nummer hat nämlich den Durchbruch gebracht für die Counting Crows.
1: Mr. Jones, unsere Zugabe für euch.
3: Schala.

0: Na, zeigt mal wieder, dass die Bosse der Plattenfirmen doch nicht immer richtig liegen. Hätten sie die Nummer nämlich nicht veröffentlicht, würde es die Counting Crows wahrscheinlich gar nicht mehr geben. Mr. Jones im Bonussong, die 90er.
1: Nach 90er kommt ganz frischer Sound. Hands up, Gabriella, Gabriella, hands up, Gabriella. Cat's Eye mit Gabriella. Was ist heute Morgen wichtig und was ist los? Jetzt wieder unser News-Update. Unter anderem mit der Meldung:
0: In Dingolfing steigt die Vorfreude auf den Kirder.
1: Alle Infos dazu gleich von Matthias Löw aus unserer Nachrichtenredaktion.
0: Jetzt noch der Wettercheck.
1: Ja, jetzt am Morgen ist es vereinzelt noch neblig. Es zieht aber relativ schnell auf und wir bekommen Sonne bei 16 bis 19 Grad.
0: Morgen wird es dann richtig mild, 21 bis 23 Grad und ganz viel Sonne.
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3: mit Matthias Löw. Eine Großdemo steigt morgen bei uns in Bayern gegen den Sozialabbau im Land. Zu der Kundgebung in Nürnberg rufen verschiedene Gewerkschaften auf. Mit dabei sind auch Teilnehmer aus Niederbayern. Monika Linzmeier von Verdi Niederbayern.
4: Man hat 16 Buslinien in Niederbayern allein. Die fahren vom Bayerischen Wald bis Moosburg, gibt es Zustiegsmöglichkeiten an der Grenze von Oberbayern, zum Beispiel fürs Biwak, bis kurz vor Ringsburg, Kelheim. Also kreuz und quer durch ganz Niederbayern gibt es Busse.
3: Insgesamt wird morgen mit rund 15.000 Teilnehmern gerechnet.
2: Der Blick in die Regionen mit unseren Niederbayern-Reportern. Stadt Dingolfing, aktuell.
5: Campingfreunde wissen, so ein Zelt stellt sich nicht von allein auf. Je größer das Zelt, umso mehr Arbeit. Deswegen fangen die Aufbauarbeiten der Festzelte für den Dingolfinger Kirder auch früh genug an. Dazu Corinna Schwimbeck von der Stadt Dingolfing.
6: Es dauert natürlich eine Zeit, bis unsere Festzelte und auch die Schausteller aufgebaut haben. Deswegen haben wir in diesem Jahr auch wieder ab Montag, ab 28. September, die Kirderwiese gesperrt. Und zwar bis einschließlich 28. Oktober. Bis dahin sind dann unsere Festzelte und unsere Schausteller wieder weg.
5: Der Kirder geht heuer vom 16. bis 21. Oktober. Aus Dingolfing, Alexander Kramer.
2: Der Sport in der Region.
7: Eine Woche Pause in der zweiten Volleyball-Bundesliga Pro. Die nutzen die Mädels von Navarro Straubing für den Kampf um den Landespokal. Diesen Sonntag steigt in Niederviehbach das Achtelfinale. Für Straubing geht's gegen Lenkries. Dabei geht's auch darum, Spielerfahrung zu sammeln. Schließlich steht für Navarro nächste Woche das zweite Ligaspiel an. Daheim gegen Düsseldorf. Aus der Sportredaktion Tabea Mann.
2: Und jetzt maximal informiert über Deutschland und die Welt.
3: Wir Autofahrer schauen heute auf den Bundestag. Hier soll über den neuen Tankrabatt abgestimmt werden. 17 Cent pro Liter Sprit sollen wir weniger zahlen ab Oktober. Nach der Abstimmung im Bundestag geht der Gesetzentwurf noch in den Bundesrat. Knapp 3 Monate vor Heiligabend wird's in den Schokoladenfabriken jetzt schon weihnachtlich. Die Produktion von Nikoläusen und Schokofiguren beginnt. Wegen der hohen Kosten für Kakao bleiben die Preise ein großes Thema. Kopfüber in der Papiertonne und plötzlich geht gar nichts mehr. Ein 7-Jähriger klettert beim Spielen in München in einen großen Müllcontainer, dann fällt aber der Deckel ins Schloss. Mit Spezialzangen rückt die Feuerwehr an und befreit den Buben. Soweit unser News-Update. Mehr gibt's auf der Website und in der App.
8: Merci Matthias fürs Update. Noch ein kurzer Blick auf die Straßen. Normaler Verkehr soweit. Geblitzt wird in Geiselhöring in der Hadersbacher Straße und in Wart in der Milchstraße in beiden Richtungen. Danke Damian, Johann und Matthias. Wenn ihr noch was habt, schickt uns eine WhatsApp. 0800 14 15 800 geht auch als Sprachnachricht. Danke und gute Fahrt.
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8: War doch gar nicht so verkehrt gestern Abend. Deutschland und die Niederlande trennen sich 1:1. Der neue Bundestrainer Jürgen Klopp ist insgesamt zufrieden, meint aber, ja, da geht noch was, Jungs. Wir werden rausfinden, wie viel noch geht. Nächstes Spiel dann am Sonntag gegen Griechenland. Wir machen Musik mit Dua Lipa, Houdini und Michael Jackson ist dabei. The Way You Make Me Feel. Den Anfang machen Cat's Eye. Das ist Gabriella.
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0: Die 80er im Musikmix seines Lebens, Michael Jackson, The Way You Make Me Feel. Jetzt kommt dann langsam die Zeit, wo wir gern ein bisschen gemütlicher daheim sitzen, mit einem heißen Tee und einem guten Buch. Sucht ihr noch Lesestoff? Am Samstag ist großer Bücherflohmarkt bei Möbel Wanninger. Im Organisationsteam ist Claudia Karl Fischer von der Mediengruppe Attenkofer. Über 50.000 gespendete Bücher können wir am Samstag bei euch finden. Was ist denn da so alles mit dabei?
1: Die Bücher sind nach Romane, Kinderbücher und Sachbücher sortiert, sodass man ganz gezielt stöbern kann oder sich einfach treiben lässt und vielleicht genau das Buch entdeckt, das man eigentlich gar nicht gesucht hat. Die Bücher sind gut erhalten und viel zu schade, dass sie irgendwo im Regal verstauben.
0: Samstag können wir bei euch stöbern und schmökern und helfen. Wie genau?
1: Jedes Buch bekommt ein zweites Leben und gleichzeitig tut jeder Einkauf etwas Gutes, denn der gesamte Erlös kommt unserer Spendenaktion Freude durch Helfen zugute und dem Freiwilligenzentrum Straubing.
0: Wenn ihr euch für Herbst und Winter mit Büchern eindecken wollt, dann am Samstag zum Möbel Wanninger in Straubing zum großen Bücherflohmarkt mit über 50.000 Büchern.
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0: Die Google Dolls mit Iris. 21:15 vorbei, große Pause in vielen Schulen. Die Kids kommen immer häufiger via Elterntaxi zum Unterricht. Das sorgt nicht nur für Stress und viel zu volle Straßen, auch das Unfallrisiko steigt sehr. Ein paar Meter gehen tut den Kids ja nicht schlecht in der Früh und ihr helft damit, dass es sicherer wird rund um die Schulen.
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0: halb elf und damit Zeit fürs News-Update. Matthias Löw unter anderem mit diesem Thema: Gerichtssaal statt Muckibude. Mehr Infos dazu gleich. Und das Wetter? Erst viel Sonne, dann ziehen einige Wolken durch. Die Höchstwerte bei 15 bis 19 Grad. Es bleibt trocken. Morgen und am Sonntag sehr freundlich, 18 bis 23 Grad.
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2: Mit Matthias Löw. Werden Regionalzüge zugunsten von Fernzügen gestrichen? Das hätte auch Folgen für die Pendler hier bei uns in Niederbayern. Verkehrsminister Bernreiter macht darum Druck im Bundesrat. Er will sich dafür einsetzen, dass auch mittelgroße Städte weiter gut mit dem Nahverkehr erreichbar bleiben. Hintergrund ist ein Beschluss der Bundesnetzagentur. Bernreiter befürchtet, dass Bahnkonkurrenten auf belasteten Strecken bevorzugt werden.
1: 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Stadt Landau aktuell.
3: Gerichtssaal statt Muckibude. Vor dem Amtsgericht steht ein mit Muskeln bepackter Angeklagter. Und diese Muskeln haben ihn auch vor Gericht gebracht. Denn der 40-Jährige bestellt sich vor einiger Zeit massenweise Hormone und Steroide. Der Zoll fängt die gigantische Dopinglieferung aber ab. Nach dem Prozess kann der Bodybuilder weiter ins Gym gehen, denn er kommt mit Bewährung davon. Aus Landau, Tamara Neuberger.
1: Der Sport in der Region.
4: Aufstehen, Stutzen richten, weitermachen. Nach der Niederlage vergangenen Sonntag will der FSV VfB Straubing heute wieder punkten. Am Abend ist der FC Walkertshofen zu Gast im Fußballstadion am Peterswörth. Ein Blick auf die Tabelle zeigt, Straubing geht als klarer Favorit ins Spiel. Anpfiff ist heute um 19 Uhr. Vorm Peterswörth, Leonie Hagen.
1: Und jetzt maximal informiert über Deutschland und die Welt.
2: Wie lange hält sich Kanzler Merz noch im Amt? Laut ZDF-Politbarometer glauben 65% der Befragten nicht, dass Merz bis zur nächsten Bundestagswahl im Kanzleramt sitzt. Außerdem hat die Unzufriedenheit mit seiner Arbeit einen neuen Höchstwert erreicht. Nach dem tödlichen Unfall am Freefall Tower auf der Wiesn suchen die Ermittler weiter nach Antworten. Jetzt werden Videos und Zeugenaussagen ausgewertet. Ein Sicherheitsmitarbeiter war unter der Gondel eingeklemmt und getötet worden. Die Frage ist vor allem, warum hat er sich im Gefahrenbereich aufgehalten? Die Welt fragt sich, wann reden die USA und der Iran wieder miteinander? Jetzt soll der Iran den USA einen Vorschlag dazu auf den Tisch gelegt haben. Ein Thema, wie die Straße von Hormuz nach 7 Tagen wieder geöffnet werden könnte. Soweit unser News-Update. Mehr gibt's auf der Website und in der App.
0: Danke, Matthias. Noch zu den Straßen. Aktuell nichts Größeres los. Blitzer stehen momentan in Geiselhöring in der Hadersbacher Straße und in Wart in der Milchstraße in beiden Richtungen. Danke Damian, Johann und Matthias. Falls ihr noch was habt, gerne kostenlos anrufen. Die Nummer ist die 0800 14 15 800. Kommt gut an.
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0: den Keller aufräumen. Wir wollen wissen, hattet ihr überhaupt Neujahrsvorsätze? Und wenn ja, habt ihr die auch durchgezogen?
1: Ich habe mir tatsächlich gar keinen vorgenommen, deshalb läuft es ganz gut.
2: Nö, weil ich es, glaube ich, die letzten Jahre gar nicht mehr gemacht habe, weil es ja totaler Blödsinn ist. Weil wenn man sich was vornimmt, dann kann man das hier und jetzt machen und braucht kein Silvester.
3: Ja, eigentlich ziemlich gut. Ich habe mir vorgenommen, weniger zu trinken. Das haut recht gut hier. Ich habe mir vorgenommen, voll durchzuziehen im Job. Das haut auch recht gut hin.
1: Warum muss es zum Neujahr sein? Das sehe ich irgendwo nicht ein. Wenn ich mein Leben ändern möchte, kann ich es auch unterm Jahr machen.
4: Tatsächlich ganz gut. Mehr Sport, das mache ich. Von 300 Tagen bin ich um 80% aktuell.
5: Versuche ich.
6: Ich habe keine, weil genau weißt du, werden die nicht eingehalten.
0: Ja gut, so geht's auch. Falls ihr euch denkt, stimmt, da war ja was Anfang des Jahres. Kein Problem, ihr könnt ja jetzt damit starten. Das Jahr hat noch ein paar Tage.
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1: Die Fantastischen Vier haben Deutschrap damals sehr elegant aus der Nische geholt. 1995 kommt Sie ist weg. Plötzlich läuft Rap im Radio. Eigentlich eine ganz einfache Story über Liebeskummer, aber genau das hat funktioniert. Fanta 4 bei Maximal Radio. Sie ist weg.

0: Hip-Hop von den Fantastischen Vier, sie ist weg. Die drei Mädels von TLC sind gleich dran mit Unfreddy. Vorher die Nachrichten mit Matthias Löw und auch diesem Thema. Viele Klassenzimmer heute mit paar weniger Schülern. Warum? Hören wir gleich. Und der Blick aufs Wetter. Sonnig ist es, nachher ziehen dann Wolken durch bei 15 bis 19 Grad. Das Wochenende freundlich bei bis zu 23 Grad, kein Regen in Sicht.
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2: mit Matthias Löw. Keine Grenze nach oben, tanken stresst uns alle. Pendler und Lasterfahrer leiden besonders unter den hohen Spritpreisen. Wie ist denn die Lage bei unseren niederbayerischen Speditionen? Stefan Doppelhammer aus Landau kennt sich aus. Er ist Geschäftsführer vom Landesverband Bayerischer Transport- und Logistikunternehmen.
3: Speziell würde ich jetzt sagen, leiden alle darunter. Was den großen Unterschied macht, sind natürlich die Flottenbetreiber. Die haben natürlich ein bisschen größeres Polster. Bei den kleinen Unternehmen ist die Problematik da, dass man einfach hier sehr kurzfristig sehr viele liquide Mittel aufbringen muss. Und da leiden natürlich speziell jetzt der Mittelstand und die kleineren Betriebe.
2: Die Speditionen hoffen darum auf die neue Spritpreisbremse, die heute beschlossen werden soll.
1: Der Blick in die Regionen mit unseren Niederbayern-Reportern. Neues aus der Region.
4: Einige Klassenzimmer sind heute etwas leerer. Schüler demonstrieren bundesweit gegen die neue Wehrpflicht. Auch bei uns in der Region gibt es den Schulstreik in Landshut und Regensburg. Die Organisatoren warnen davor, dass junge Menschen künftig zum Militärdienst gezwungen werden könnten. Rechtlich ist es aber kein Streik und die Schulpflicht geht weiter. Wer ohne Erlaubnis den Unterricht verlässt, muss also mit einem unentschuldigten Fehltag rechnen. Aus der Nachrichtenredaktion Lorenz Gruber.
1: Der Sport in der Region.
5: Auswärts hat's zuletzt nicht geklappt. Heute wollen die Dorfbuben daheim aber wieder punkten. Am Abend empfängt Tankofen Heilig den FC Schweig. Auf die Fans wartet ein spannendes Match. Beide Vereine sind Tabellennachbarn. Los geht's im Meierhofer Baustadion ab 18.30 Uhr. Aus der Sportredaktion Leonie Hagen.
1: Und jetzt maximal informiert über Deutschland und die Welt.
2: Wie lange hält sich Kanzler Merz noch im Amt? Laut ZDF-Politbarometer glauben 65% der Befragten nicht, dass Merz bis zur nächsten Bundestagswahl im Kanzleramt sitzt. Außerdem hat die Unzufriedenheit mit seiner Arbeit einen neuen Höchstwert erreicht. Nach dem tödlichen Unfall am Freefall Tower auf der Wiesn suchen die Ermittler weiter nach Antworten. Jetzt werden Videos und Zeugenaussagen ausgewertet. Ein Sicherheitsmitarbeiter war unter der Gondel eingeklemmt und getötet worden. Die Frage ist vor allem, warum hat er sich im Gefahrenbereich aufgehalten? Die Welt fragt sich, wann reden die USA und der Iran wieder miteinander? Jetzt soll der Iran den USA einen Vorschlag dazu auf den Tisch gelegt haben. Ein Thema, wie die Straße von Hormuz nach 7 Tagen wieder geöffnet werden könnte. Soweit unser News Update. Mehr gibt's auf der Website und in der App.
0: Merci Matthias fürs Update. Noch ein kurzer Blick auf die Straßen. Normaler Verkehr soweit. Geblitzt wird in Geiselhöring in der Hadersbacher Straße und in Wart in der Milchstraße in beiden Richtungen. Danke Damian, Johann und Matthias. Wenn ihr noch was habt, schickt uns eine WhatsApp. 0800 14 15 800 geht auch als Sprachnachricht. Danke und gute Fahrt.
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0: Warum ihr vielleicht nochmal über einen Erste-Hilfe-Kurs nachdenken solltet und warum das Thema so wichtig ist. Gleich nach dem Musikmix deines Lebens. Bob Marley, Could You Be Loved? Was Neues gibt's von Michael Patrick Kelly. Run Free. Und jetzt TLC mit Unpretty.
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0: Bob Marley, Could You Be Loved? Es ist die Woche der Wiederbelebung. Im Worst Case zählt wirklich jede Minute und Handanlegen kann Leben retten. Problem, jeder Dritte zögert im Notfall, aus Angst, noch mehr Schaden anzurichten. Hallo Sandra Krell von der Gesundheitsregion Plus Straubing. Wie geht's uns Niederbayernder?
1: Ich glaube jetzt, dass der Laie leider eher scheu ist, was das Thema anbelangt. Man hat mehr Angst, dass man was kaputt macht, als dass man wirklich helfen kann. Man fühlt sich vielleicht nicht kompetent genug, aber man muss sagen, dass eigentlich jeder in der Pflicht ist zu helfen, sonst wäre es unterlassene Hilfeleistung und dass man eigentlich nichts falsch machen kann.
0: Im Notfall unbeherzt zudrücken, dann kassiert er eine gebrochene Rippe, aber er bleibt dafür am Leben. Das ist das, was zählt. Und warum ist es so gefährlich, wenn wir nicht direkt helfen, Sandra?
1: Gerade beim Herz-Kreislauf-Stillstand ist natürlich die Zeit ein unheimlicher Faktor. Man muss gleich eingreifen. Und wenn ich jetzt einen Sanker rufe, wart bis der Sanker kommt, da ist natürlich eine gewisse Verzögerung dabei. Deswegen verstreichen da wertvolle Minuten und die kann ich wirklich gewinnbringend nutzen, indem ich mit der Herzdruckmassage beginne.
0: Bitte merken, im Notfall zulangen und helfen. Wenn wir uns unsicher fühlen, einfach mal wieder einen Erste-Hilfe-Kurs machen, der schadet nie.
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0: Schönen Vormittag mit Andrew Donalds, Miss Hale. Bald ist dann Mittag, dann können die Ersten zusammenpacken und wir starten gemeinsam in die Mittagspause. Vorher Musik, dann wird uns auch nicht langweilig bei der Arbeit. Robin Schulz, Alane, gibt's gleich.
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1: Halb die Nachrichten gleich mit Matthias Löw. Auch dieses Thema ist dabei. Jetzt greift die Polizei wirklich durch. Das Wetter schaut entspannt aus. Viel Sonne, 15 bis 19 Grad und Richtung Abend ein paar Wolken mehr. Morgen und am Sonntag lockert's wieder auf, sonnig und nur wenig Wolken.
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3: Mit Matthias Löw. Eine Großdemo steigt morgen bei uns in Bayern gegen den Sozialabbau im Land. Zu der Kundgebung in Nürnberg rufen verschiedene Gewerkschaften auf. Mit dabei sind auch Teilnehmer aus Niederbayern. Monika Linzmeier von Verdi Niederbayern.
4: Man hat 16 Buslinien in Niederbayern allein. Die fahren vom Bayerischen Wald bis Moosburg, gibt es Zustiegsmöglichkeiten an der Grenze von Oberbayern, zum Beispiel fürs Biwak, bis kurz vor Rendsburg, Kelheim. Also kreuz und quer durch ganz Niederbayern gibt es Busse.
3: Insgesamt wird morgen mit rund 15.000 Teilnehmern gerechnet.
2: Der Blick in die Regionen mit unseren Niederbayern-Reportern. Stadt Straubing, aktuell.
5: Jetzt können die Berufsschüler wieder schrauben. Die Generalsanierung in der Berufsschule 1 ist fertig in den Bereichen Fahrrad, Motorrad und Elektrotechnik. Eine gute Investition, findet Oberbürgermeister Markus Pannemeyer.
6: Die berufliche Bildung hat nicht nur in unserer Heimat, sondern in unserem Land, glaube ich, überragende Bedeutung. Sie bildet die Fachkräfte aus, die wir so dringend brauchen. Und da braucht es natürlich möglichst gute Rahmenbedingungen. Nicht nur was die Räume betrifft, sondern auch was die Ausstattung betrifft. Und deshalb hat der Berufsschulverband, also haben Landkreis und Stadt gemeinsam kräftig investiert. Und ich würde schon sagen, das ist gut angelegtes Geld.
5: Nach 2 Jahren Baustelle können sich die Berufsschüler in topmodernen Werkstätten, Laboren und Klassenzimmern austoben. Aus Straubing, Daria Felser.
2: Stadt Deggendorf, aktuell.
7: Raserei und laute Motoren. Die Menschen hier in der Stadt sind genervt von den Autopausern. Jetzt will die Polizei noch härter durchgreifen. Für Oktober kündigt sie verstärkte Kontrollen an. Die Botschaft der Polizei, wer andere gefährdet oder Anwohner provoziert, muss mit Konsequenzen rechnen. Aus Deggendorf, Martina Lesser.
2: Und jetzt maximal informiert über Deutschland und die Welt.
3: Bei VW gibt's einen Mega-Rückruf. In Deutschland fast 900.000 Autos. Im schlimmsten Fall kann die Lenkung ausfallen. Betroffen sind die Baureihen Golf, Golf-Variant, Tiguan, Touran und Caddy. Es geht um den Produktionszeitraum 2013 bis 2024. In Italien ist das Tragen von Burka und Niqab in Schulen bald verboten. Das Kabinett hat das jetzt entschieden. Beschlossen wurde auch eine Obergrenze für ausländische Schüler mit mangelnden Sprachkenntnissen. Eine Leiche auf der Wiesen. Darum geht's in dem neuen München-Tatort. Darum können Oktoberfest-Besucher jetzt vielleicht Zeuge der Dreharbeiten werden. Und Netflix dreht gerade eine Liebeskomödie auf der Wiesen. Soweit unser News-Update. Mehr gibt's auf der Website und in der App.
1: Danke, Matthias. Noch zu den Straßen. Aktuell nichts Größeres los. Blitzer stehen momentan in Geiselhöring in der Hadersbacher Straße und in Wart in der Milchstraße in beiden Richtungen. Danke Damian, Johann und Matthias. Falls ihr noch was habt, gerne kostenlos anrufen. Die Nummer ist die 0800 14 15 800. Kommt gut an.
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1: 1991 macht Lisa Stansfield mit Change einen kleinen Schlenker. Sie bleibt natürlich bei dieser schönen, rauen Soul-Stimme, aber drunter darf es jetzt ordentlich Richtung Club gehen. Später wird der Song dann gemixt und ein bisschen weiter gedreht. Wir hören aber das Beste, das Original. Lisa Stansfield mit Change.

0: Lisa Stansfield, Change um 12. Gleich geht's weiter. Mit Loy, Red Eyes. Und vorher ein News-Update, auch mit diesem Thema. Verlieren wir bald noch mehr Zugverbindungen? Und das Wetter? Erst viel Sonne, dann ziehen einige Wolken durch. Die Höchstwerte bei 15 bis 19 Grad. Es bleibt trocken. Morgen und am Sonntag sehr freundlich. 18 bis 23 Grad.
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2: Mit Matthias Löw. Werden Regionalzüge zugunsten von Fernzügen gestrichen? Das hätte auch Folgen für die Pendler hier bei uns in Niederbayern. Verkehrsminister Bernreiter macht darum Druck im Bundesrat. Er will sich dafür einsetzen, dass auch mittelgroße Städte weiter gut mit dem Nahverkehr erreichbar bleiben. Hintergrund ist ein Beschluss der Bundesnetzagentur. Bernreiter befürchtet, dass Bahnkonkurrenten auf belasteten Strecken bevorzugt werden.
1: Der Blick in die Regionen mit unseren Niederbayern-Reportern. Stadt Straubing, aktuell.
3: Morgens und am Mittag geht's um unsere Schulen rund. Elterntaxis blockieren Gehwege, wenden spontan und sorgen für gefährliche Situationen. Polizei, Schulen und Kreisverkehrswacht appellieren deshalb an Eltern. Kinder sollten ihren Schulweg möglichst zu Fuß und alleine bewältigen. Eine Win-Win-Situation. Um die Schulen hält sich das Chaos in Grenzen und die Kinder können ihre eigenen Erfahrungen machen. Aus Straubing, Daria Felsner.
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4: Zweites DEL-Wochenende mit zwei Bayern-Derbys für die Straubing Tigers. Nach dem miserablen Saisonstart erwartet Craig Woodcroft ein deutlich besseres Spiel.
5: Jede Saison hat ihre Höhen und Tiefen. Wenn es beim Start nicht so läuft, wie wir wollen, okay, dann passen wir uns an, wir untersuchen unsere Fehler, konzentrieren uns voll darauf und dann gehen wir es an. Und das haben wir auch gemacht. Ich hoffe, dass es schnell geht. Das hängt von den Jungs ab, aber ich denke, die sind motiviert, keine Frage. Sie sind auch nicht zufrieden.
4: They are not satisfied either. Um 19.30 Uhr ist erstes Bulli beim Heimspiel gegen Ingolstadt. Sonntag sind dann die Tigers in Nürnberg. Aus dem Eisstadion am Pulverturm. Holger Bier.
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2: Bei VW gibt's einen Mega-Rückruf. In Deutschland fast 900.000 Autos. Im schlimmsten Fall kann die Lenkung ausfallen. Betroffen sind die Baureihen Golf, Golf-Variant, Tiguan, Touran und Caddy. Es geht um den Produktionszeitraum 2013 bis 2024. In Italien ist das Tragen von Burka und Niqab in Schulen bald verboten. Das Kabinett hat das jetzt entschieden. Beschlossen wurde auch eine Obergrenze für ausländische Schüler mit mangelnden Sprachkenntnissen. Eine Leiche auf der Wiesen. Darum geht's in dem neuen München-Tatort. Darum können Oktoberfest-Besucher jetzt vielleicht Zeuge der Dreharbeiten werden. Und Netflix dreht gerade eine Liebeskomödie auf der Wiesen. Soweit unser News-Update. Mehr gibt's auf der Website und in der App.
0: Merci Matthias fürs Update. Noch ein kurzer Blick auf die Straßen. Normaler Verkehr soweit. Geblitzt wird in Geiselhöring in der Hadersbacher Straße und in Wart in der Milchstraße in beiden Richtungen. Danke Damian, Johann und Matthias. Wenn ihr noch was habt, schickt uns eine WhatsApp. 0800 14 15 800 geht auch als Sprachnachricht. Danke und gute Fahrt.
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0: Viele sind nicht ganz zufrieden, andere könnten platzen vor Wut. Was die Regierung genau plant, checken wir gleich nach zwei Songs. Tom Gregory, Small Steps. If you walk with me, we can take small steps. Und Bryan Adams ist dabei, One Night Love Affair. Hey, one night love affair. Den Anfang macht Loy mit Red Eyes.

0: Bryan Adams ist unser Mann für eine Nacht. One Night Love Affair. Jetzt reden wir über ein Problem, das begleitet uns als ein One Night Stand. Die hohen Preise für Sprit, Heizöl, Gas und so weiter. Erste Entlastungen sollen ja Anfang Oktober kommen, dann führt die Regierung einen Tankrabatt ein. Kritik kommt unter anderem auch aus Bayern. Wirtschaftsminister Hubert Aiwanger meint zum Entlastungspaket:
1: Das ist auf alle Fälle viel zu wenig. Wir hatten das ja schon vor einigen Monaten, dass die Mineralölsteuer gesenkt wurde um diese 14 Cent plus Mehrwertsteueranteilen an irgendwie 17, 18 Cent pro Liter. Aber man sieht ja, dass der Steueranteil pro Liter Sprit irgendwo bei über einem Euro ist. Also insofern muss da deutlich mehr gemacht werden. Meine Forderung ist ja, dass die CO2-Abgabe weggeht.
0: Das würde Bürger mit Öl- und Gasheizungen entlasten. Apropos Heizen, da hat Bayerns stellvertretender Ministerpräsident eine klare Empfehlung.
1: Das mag sich jetzt etwas altmodisch anhören, aber ich appelliere immer noch an die Bürger, wer die Möglichkeit hat, einen Holzofen einzusetzen, vielleicht sogar selber sich noch das Brennholz irgendwo zu besorgen, der sollte das tun. Ein Steher Brennholz ersetzt 120 Liter Heizöl. Der gute alte Holzofen ist in meinen Augen nur die beste Krisensicherheit, wenn mal gewisse Energieträger nicht mehr zur Verfügung stünden oder immer noch teurer werden,
0: erklärt Hubert Aiwanger bei uns im Interview. Das ganze Gespräch könnt ihr online nachhören auf unserer Website.
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0: Belle, Book and Candle, Rescue Me. Ja, so ein Buch lesen, jetzt dann im Herbst und Winter eine super Sache. Kuschelig auf der Couch, Zeit für sich nehmen. Jetzt ist aber erstmal goldener Herbst angesagt, wir gehen nochmal raus.
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3: So, dann wird's Zeit fürs News-Update. Adrian Heimal hat auch das Thema dabei. Nicht so eine süße Ernte heuer. Und der Blick aufs Wetter. Sonnig ist es, nachher ziehen dann Wolken durch bei 15 bis 19 Grad. Das Wochenende freundlich bei bis zu 23 Grad, kein Regen in Sicht.
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5: Mit Adrian Heimal. Keine Grenze nach oben, tanken stresst uns alle. Pendler und Lasterfahrer leiden besonders unter den hohen Spritpreisen. Wie ist denn die Lage bei unseren niederbayerischen Speditionen? Stefan Doppelhammer aus Landau kennt sich aus. Er ist Geschäftsführer vom Landesverband Bayerischer Transport- und Logistikunternehmen.
6: Speziell würde ich jetzt sagen, leiden alle darunter. Was den großen Unterschied macht, sind natürlich die Flottenbetreiber. Die haben natürlich ein bisschen größeres Polster. Bei den kleinen Unternehmen ist die Problematik da, dass man einfach hier sehr kurzfristig sehr viele liquide Mittel aufbringen muss. Und da leiden natürlich speziell jetzt der Mittelstand und die kleineren Betriebe.
5: Die Unternehmen hoffen jetzt auf die Spritpreisbremse, die heute beschlossen werden soll.
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7: Über den blauen Himmel zieht sich wieder eine Dampfwolke. In der Zuckerfabrik Plattling startet heute die Rübenkampagne. Wegen der schlechten Ernte fällt die heuer ungewöhnlich kurz aus. Nur 80 Tage soll die Kampagne dauern, schätzt Südzucker. Über 2000 Landwirte aus der Region beliefern die Fabrik. Sie alle haben heuer mit der Trockenheit zu kämpfen. Aus Plattling, Nadine Zell.
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8: Auswärts hat's zuletzt nicht geklappt. Heute wollen die Dorfbuben daheim aber wieder punkten. Am Abend empfängt Tankofenheilig den FC Schweig. Auf die Fans wartet ein spannendes Match. Beide Vereine sind Tabellennachbarn. Los geht's im Meierhofer Baustadion ab 18.30 Uhr. Aus der Sportredaktion Leonie Hagen.
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5: Im Bundestag wird heute einiges entschieden. Unter anderem geht es über die geplante Frühstartrente. Außerdem ist ein Tankrabatt von 17 Cent pro Liter geplant, der bereits am Donnerstag gelten soll. Bayerns Ministerpräsident Söder fordert darüber hinaus eine grundlegende Reform der Energiesteuern. Verbraucher in Deutschland wollen in den kommenden Monaten weniger ausgeben. Das zeigt der aktuelle Konsumklimaindex des Nürnberger Instituts für Marktentscheidungen. Viele Menschen würden mehr sparen. Grund sind die steigende Inflation und hohe Energiepreise. Gibt es bald KI im Weltraum? Google will testen, ob Rechenzentren im All möglich sind. Dafür sollen kommende Woche 4 KI-Chips des Konzerns mit einem Satelliten ins Weltall starten. Getestet werden unter anderem die Belastungen durch Erschütterungen, hohe Beschleunigung und starke Strahlung. Soweit unser News-Update. Mehr gibt's auf unserer Website und in der App.
3: Danke dir, Adrian. Wir schauen noch kurz zu den Straßen. Momentan normaler Verkehr. Blitzer stehen momentan in Geiselhöring in der Hadersbacher Straße und in Warth in der Milchstraße in beiden Richtungen. Danke Damian, Johann und Matthias. Falls ihr noch was habt, gerne kostenlos anrufen. Die Nummer ist die 0800 14 15 800. Kommt gut an.
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1: 2006 nimmt Nelly Furtado mit Timbaland plötzlich komplett die Kurve. Weg vom eher soften I'm Like a Bird hin zu diesem dreckigen elektronischen Ding. Timbaland hat damals ganz bewusst diese alten 80er-Vibes zurückholen wollen. Bei Nelly wird draus aber ihre ganz eigene Version. Frech und ein bisschen zu cool für die Welt. Nelly Furtado mit Maneater.

0: Nelly Furtado, Man Eater. Bonus Song um 1. Weiter geht's mit diesem Hit. Heuer zum Sommerhit gekürt. Shakira und Burna Boy, Die Die. Und vorher die Nachrichten. Viele Niederbayern sind bald in Nürnberg. Warum? Gleich.
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0: Das Wetter schaut entspannt aus. Viel Sonne, 15 bis 19 Grad und Richtung Abend ein paar Wolken mehr. Morgen und am Sonntag lockert's wieder auf, sonnig und nur wenig Wolken.
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4: Mit Adrian Heimerl. Eine Großdemo steigt morgen in Bayern gegen den Sozialabbau im Land. Zu der Kundgebung in Nürnberg rufen verschiedene Gewerkschaften auf. Mit dabei sind auch Teilnehmer aus Niederbayern. Monika Linzmeier von der Verdi Niederbayern.
5: Man hat 16 Buslinien in Niederbayern allein. Die fahren vom Bayerischen Wald bis Moosburg, gibt es Zustiegsmöglichkeiten an der Grenze von Oberbayern, zum Beispiel fürs Biwak, bis kurz vor Rendsburg, Kelheim, also kreuz und quer durch ganz Niederbayern gibt es Busse.
4: Insgesamt wird morgen mit 15.000 Teilnehmern gerechnet.
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6: Das Brauereikarussell am Gäubodenvolksfest dreht sich munter weiter. Das Fest Zeltwenisch beendet die langjährige Zusammenarbeit mit Erlbräu aus Geiselhöring. Für 2027 will sich die Festwirtfamilie mit der Karmelitenbrauerei bewerben. Da jede Brauerei nur ein großes Zelt beliefern darf, muss das Festzelt nothaft jetzt auf Brauereisuche gehen. Erst vor kurzem wird bekannt, dass das Festzelt Krönner ab kommendem Jahr von der Privatbrauerei Stettner beliefert wird. Aus Straubing, Daniela Feller.
3: Stadtbogen aktuell.
7: Mal schnell über die Bogenbachbrücke mit dem Auto fahren, das wird noch eine Weile dauern. Die Sanierungsarbeiten hier verzögern sich voraussichtlich bis Ende November. Grund sind interne Abläufe bei der Baufirma. Aktuell werden Fahrbahn, Versorgungsleitungen und Hochwasserschutz in Schuss gebracht. Fußgänger und Radfahrer können die Brücke aber weiterhin nutzen. Aus Bogen, Johannes Stettner.
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4: Im Bundestag wird heute einiges entschieden. Unter anderem geht es über die geplante Frühstartrente. Außerdem ist ein Tankrabatt von 17 Cent pro Liter geplant, der bereits am Donnerstag gelten soll. Bayerns Ministerpräsident Söder fordert darüber hinaus eine grundlegende Reform der Energiesteuern. Verbraucher in Deutschland wollen in den kommenden Monaten weniger ausgeben. Das zeigt der aktuelle Konsumklimaindex des Nürnberger Instituts für Marktentscheidungen. Viele Menschen würden mehr sparen. Grund sind die steigende Inflation und hohe Energiepreise. Gibt es bald KI im Weltraum? Google will testen, ob Rechenzentren im All möglich sind. Dafür sollen kommende Woche 4 KI-Chips des Konzerns mit einem Satelliten ins Weltall starten. Getestet werden unter anderem die Belastungen durch Erschütterungen, hohe Beschleunigung und starke Strahlung. Soweit unser News-Update. Mehr gibt's auf unserer Website und in der App.
0: Vielen Dank, Adrian. Wir schauen noch rüber zu den Straßen. Momentan ist da nicht viel los. Geblitzt wird in Geiselhöring in der Hadersbacher Straße und in Wart in der Milchstraße in beiden Richtungen. Danke Damian, Johann und Matthias. Wenn ihr noch was habt, schickt uns eine WhatsApp. 0800 14 15 800 geht auch als Sprachnachricht. Danke und gute Fahrt.
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0: Kurz nach eins, es geht Richtung Wochenende mit Olivia Dean. Man, I need. Außerdem 2000er Sound mit Gwen Stefani, The Sweet Escape. Den Anfang machen Shakira und Burna Boy, Die Die.

0: Gwen Stefani, The Sweet Escape im Musikmix deines Lebens. Viel los bald auf dem Dingolfinger Festplatz. Ab Montag ist die Kirterwiese dicht. Das letzte Volksfest Bayerns wird aufgebaut. Am 17. Oktober geht's los.
1: Dieses Jahr wird dieser Hit 20 Jahre. 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Take That mit Patience.

0: Olivia, die Man I Need. Jetzt kommt die Zeit, wo wir das Fenster über Nacht lieber zumachen. Ist schon echt kalt mittlerweile, ne? Ist auch so schnell gegangen irgendwie. Wir heizen einfach mit Musik ein. Bruce Springsteen. Mit Lauri Days gibt's gleich.
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0: halb zwei, damit Zeit fürs News-Update. Adrian Heimerl hat's für uns, auch mit dieser Meldung. Verlieren wir bald noch mehr Zugverbindungen. Und das Wetter? Erst viel Sonne, dann ziehen einige Wolken durch, die Höchstwerte bei 15 bis 19 Grad. Es bleibt trocken. Morgen und am Sonntag sehr freundlich, 18 bis 23 Grad.
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2: Mit Adrian Heimerl. Werden Regionalzüge zugunsten von Fernzügen gestrichen? Das hätte auch Folgen für die Pendler in Niederbayern. Verkehrsminister Bernreiter macht darum Druck im Bundesrat. Er will sich dafür einsetzen, dass auch mittelgroße Städte weiter gut mit dem Nahverkehr erreichbar bleiben. Hintergrund ist ein Beschluss der Bundesnetzagentur. Bernreiter befürchtet, dass Bahnkonkurrenten auf belastete Strecken bevorzugt werden.
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3: Zweites DEL-Wochenende mit zwei Bayern-Derbys für die Straubing Tigers. Nach dem miserablen Saisonstart erwartet Craig Woodcroft ein deutlich besseres Spiel.
4: Jede Saison hat ihre Höhen und Tiefen. Wenn es beim Start nicht so läuft, wie wir wollen, okay, dann passen wir uns an. Wir untersuchen unsere Fehler, konzentrieren uns voll darauf und dann gehen wir es an. Und das haben wir auch gemacht. Ich hoffe, dass es schnell geht. Das hängt von den Jungs ab, aber ich denke, die sind motiviert, keine Frage. Sie sind auch nicht zufrieden.
3: They are not satisfied either. Um 19.30 Uhr ist erstes Bulli beim Heimspiel gegen Ingolstadt. Sonntag sind dann die Tigers in Nürnberg. Aus dem Eisstadion am Pulverturm. Holger Bier.
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5: Ein Verkehrsrowdy fällt Polizisten in Mitterfels auf. Als die Beamten ihn gestern kontrollieren wollen, flüchtet der 40-Jährige. Kurz darauf kracht sein Auto gegen einen Baum. Dabei werden der Fahrer und seine Beifahrerin schwer verletzt. Ein dritter Mitfahrer kommt mit leichten Verletzungen davon. Laut Polizei steht der 40-Jährige unter Drogen und hat keinen Führerschein. Im Wagen sind außerdem verschiedene Betäubungsmittel. Aus Mitterfels, Daria Felsner.
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2: Neue Regelung beim Kindergeld. Das soll künftig automatisch nach der Geburt eines Kindes ausgezahlt werden. Dafür hat heute der Bundesrat grünes Licht gegeben. Die Regelung startet schrittweise zunächst für Eltern, die bereits ein älteres Kind haben. Leichte Entspannung am Ölmarkt. Nachdem die Preise in der Vergangenheit stark angestiegen waren, wird's jetzt etwas günstiger. Ein Barrel kostet am Morgen rund 106 Dollar. An Argentiniens Küsten sind in den vergangenen Wochen hunderte tote Walkälber angespült worden. Forscher vermuten als Ursache eine bakterielle Infektion, wahrscheinlich Wundrose. Ein Einfluss des Menschen kann bislang nicht ausgeschlossen werden, Hinweise darauf gibt es aber kaum. Soweit unser News-Update. Mehr gibt's auf unserer Website und in der App.
0: Danke dir, Adrian. Wir schauen noch kurz zu den Straßen. Momentan normaler Verkehr. Blitzer stehen momentan in Geiselhöring in der Hadersbacher Straße und in Wart in der Milchstraße in beiden Richtungen. Danke Damian, Johann und Matthias. Falls ihr noch was habt, gerne kostenlos anrufen. Die Nummer ist die 0800 14 15 800. Kommt gut an.
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0: Kurz nach halb zwei, Man at Work, Down Under. 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Auch Erich aus Felden im Kreis Landshut hat sich beworben.
1: Ja, wir sind der Ortsverband Felden. Wir haben 700 Mitglieder und die Vorstandschaft möchte dieses Jahr das erste Mal Altenheim, Behinderte und so weiter unterstützen und das machen wir als Nikolaus mit Kramperl und den bringen wir mir präsent mit.
0: Okay, und dafür hast du dich dann für die 1000 Euro beworben?
1: Die würden uns auf jeden Fall unterstützen, weil wir einfach dann das Präsent ein bisschen größer gestalten können. Sowas wie der Schoko-Nikolaus und Mandarine oder sowas gewesen, aber jetzt gibt es schon ein bisschen mehr für die Leute.
0: Ja, da geht definitiv mehr als eine Mandarine und Schokolade. Das freut dann bestimmt auch alle. Du machst das ganze Jahr ehrenamtlich. Warum?
1: Das Ehrenamt ist eigentlich sehr wichtig, weil mir doch viele Leute, die wo vielleicht finanziell nicht ganz so da sind, helfen können. Es sind manche da, wo ich sage, wenn man ihnen bloß eine Kleinigkeit gibt und wenn es ein Stück Kuchen ist, da sieht man in die Augen die Freude. Das ist für mich einfach für mich dann die Freude.
0: Erich, wir drücken die Daumen und falls ihr euch

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1: 10 Jahre warten haben sich gelohnt. Funky, richtig cool und ganz klassisch Bruno Mars. Nach 10 Jahren Pause bringt er ein neues Album raus. Auch die Nummer ist da dabei. On My Soul.

0: Ordentlich Power von Bruno Mars, On My Soul. Und wir bleiben auf dem Gas. John Newman im Musikmix deines Lebens. Helen Lorbeer hat ihn dabei mit Love Me Again. Vorher switchen wir noch kurz zum News-Update. Das hat Adrian Heimer für uns und es geht um die Spritpreise. Die haben nämlich nicht nur Auswirkungen auf uns Autofahrer. Und der Blick aufs Wetter. Sonnig ist es, nachher ziehen dann Wolken durch bei 15 bis 19 Grad. Das Wochenende freundlich bei bis zu 23 Grad, kein Regen in Sicht.
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2: Mit Adrian Heimerl. Keine Grenze nach oben, tanken stresst uns alle. Pendler und Lasterfahrer leiden besonders unter den hohen Spritpreisen. Wie ist denn die Lage bei unseren niederbayerischen Speditionen? Stefan Doppelhammer aus Landau kennt sich aus. Er ist Geschäftsführer vom Landesverband Bayerischer Transport- und Logistikunternehmen.
3: Speziell würde ich jetzt sagen, leiden alle darunter. Was den großen Unterschied macht, sind natürlich die Flottenbetreiber. Die haben natürlich ein bisschen größeres Polster. Bei den kleinen Unternehmen ist die Problematik da, dass man einfach hier sehr kurzfristig sehr viele liquide Mittel aufbringen muss. Und da leiden natürlich speziell jetzt der Mittelstand und die kleineren Betriebe.
2: Die Unternehmen hoffen jetzt auf die Spritpreisbremse, die heute beschlossen werden soll.
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4: Morgens und am Mittag geht's um unsere Schulen rund. Elterntaxis blockieren Gehwege, wenden spontan und sorgen für gefährliche Situationen. Polizei, Schulen und Kreisverkehrswacht appellieren deshalb an Eltern, Kinder sollten ihren Schulweg möglichst zu Fuß und alleine bewältigen. Eine Win-Win-Situation. Um die Schulen hält sich das Chaos in Grenzen und die Kinder können ihre eigenen Erfahrungen machen. Aus Straubing, Daria Felsner.
1: Neues aus Niederbayerns Kultur.
5: Klug, stark, tapfer und Sturschell sind nicht nur wir Niederbayern, sondern auch die Gallier in den Asterix- und Obelix-Comics. Eine Ausgabe gibt's jetzt auch in unserem Dialekt. Die Landshuter Kabarettistin und Autorin Andrea Limmer macht aus dem Kampf der Häuptlinge den großen Watschentanz.
6: Also es gibt ja schon diverse Mundartübersetzungen, aber es gibt keine auf Niederbayerisch. Und dann habe ich da beim EHPA Verlag angerufen und habe gesagt, also folgendes, ich werde es machen.
5: Limmer darf nicht nur übersetzen, sondern auch Schauplätze ändern. So spielen beispielsweise Dingolfing, Mainburg oder Deckendorf eine Rolle. Aus der Kulturredaktion Lisa Gruppwinkler.
1: Und jetzt maximal informiert über Deutschland und die Welt.
2: Neue Regelung beim Kindergeld, das soll künftig automatisch nach der Geburt eines Kindes ausgezahlt werden. Dafür hat heute der Bundesrat grünes Licht gegeben. Die Regelung startet schrittweise zunächst für Eltern, die bereits ein älteres Kind haben. Leichte Entspannung am Ölmarkt. Nachdem die Preise in der Vergangenheit stark angestiegen waren, wird's jetzt etwas günstiger. Ein Barrel kostet am Morgen rund 106 Dollar. An Argentiniens Küsten sind in den vergangenen Wochen hunderte tote Walkälber angespült worden. Forscher vermuten als Ursache eine bakterielle Infektion, wahrscheinlich Wundrose. Ein Einfluss des Menschen kann bislang nicht ausgeschlossen werden, Hinweise darauf gibt es aber kaum. Soweit unser News-Update. Mehr gibt's auf unserer Website und in der App.
7: Danke, Adrian. Und nach den News gibt's für uns immer den Verkehrstrack. Da aber gerade gute Nachrichten, der Verkehr fließt. Geblitzt wird in Geiselhöring in der Hadersbacher Straße. Wenn ihr mehr gesehen habt, klingelt gerne durch. 0800 14 15 800.
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7: Ach, Leute, das sieht doch nach einem wunderschönen goldenen Septemberwochenende aus. Ist auch dann schon wieder Ende September, das letzte dieses Jahr. Schönster Sonnenschein ist angesagt. So mögen wir den Herbst, ne? Verwöhnt uns. Und wir verwöhnen euch mit dem Musikmix deines Lebens. Freitagnachmittag, Wochenende. Mit der neuen von Michael Schulte gleich. Lovesack. Und einen Good Old 70er-Klassiker haben wir für euch. Los geht's jetzt mit John Newman. Love Me Again.
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0: einfach ein guter Laune-Song, ne? Little Skinner, Sweet Home Alabama bei Von 2 bis 3. Happy Freitag, Leute. Nimm mal lang, dann ist Feierabend. Kollege für Kollege sagt Servus Richtung Wochenende. Oder habt ihr es vielleicht schon geschafft? Du könnt die Sonne genießen. Von uns gibt's noch alles, was ihr wissen müsst.
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2: Ich bin der Nickel Andi. Grüß euch. Ein Dampfwolken zirkt jetzt wieder über Plattling. In der Zuckerfabrik fangen sie heute mit der Ruhmkampagne an. Weil die Ernte schlecht ausgefallen ist, wird's nicht recht lang sein, meinen sie. 80 Tage wird's wohl dauern, meinen sie beim Südzucker. Über 2000 Ruhmbauern aus der Region liefern ihnen die Ruhm auf Plattling. Der Preis für den Sprit wird wohl nur eine Zeitl hoch bleiben. Das Ei ist allweil nur sauteuer. Für den Barrel Brent werden momentan nicht ganz 106 Dollar gezahlt. Die sind umgerechnet um 70% mehr wie im Januar. Ab Oktober sollte aber dann ja der Tankrabatt kommen. Benzin und Diesel sollen damit umgerechnet um 17 Cent billiger werden. Vielleicht gewinnen sie ja am Sonntag. Beim ersten Spiel mit dem Klopp als Bundestrainer hat Fußballnationalmannschaft keinen Sieg einfahren können. 1-1 ist gegen die Holländer ausgegangen. Beim ersten Heimspiel kann aber was gehen. Gegner am Sonntag in Augsburg ist dann Griechenland. So, jetzt gibt's euch aus. Servus, macht's es gut.
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0: 90er Sound von R.E.M. Losing My Religion bei Maximal Radio. Hi, schön, dass ihr mit dabei seid. Vielleicht ja schon den ganzen Tag.
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0: wird halb drei. Thema gleich im News Update bei Adrian Heimal. Ein Großaufgebot Feuerwehrler heute in Bayern. Und noch der Blick zum Wetter. Sonnig heute Nachmittag bei bis zu 18 Grad. Ja, so ein paar Wolken können mit dabei sein. Später dann gegen Abend. Die sind aber ganz harmlos. Es bleibt trocken. Auch morgen dann nach dem Nebel wird's freundlich und wärmer. 20 bis 22 Grad.
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2: Mit Adrian Heimal. Wenn's brennt, sind Sie stets zur Stelle. Unsere Feuerwehrler sind rund um die Uhr für uns da. Rund 500 von Ihnen treffen sich heute in Cham bei der Versammlung vom Landesfeuerwehrverband Bayern. Worum es bei dem Treffen geht, weiß Markus Bahnsteiner. Er ist stellvertretender Vorsitzender vom Landesfeuerwehrverband Bayern.
3: Alles, was das Feuerwehrwesen aktuell bewegt, natürlich auch das Thema Katastrophenschutz, Bevölkerungsschutz, aber auch Stärkung der Mitglieder in den Feuerwehren. Und so haben wir auch unsere neue und aktuelle Image-Kampagne Viele Generationen, eine Heimat, genau der Nachwuchswerbung auch gewidmet.
2: Alleine in Niederbayern gibt es zurzeit rund 48.000 Feuerwehrler.
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4: Die Entscheidung ist gefallen. Der Straubinger Bauausschuss gibt gestern grünes Licht für die Pläne im Westpark. Reinkommen ein Rewe-Markt und ein Intersportgeschäft. Ob der geplante Verbrauchermarkt im Gäubodenpark eine Konkurrenz ist? Oberbürgermeister Markus Pannermeier meint dazu.
5: Ja, das werden wir sehen. Also beim Gäubodenpark sind wir auch, ich würde sagen, in sehr konstruktiven Gesprächen. Das war ja bereits auch im Bauausschuss dieses Thema. Da gibt es sicher noch einige Fragen zu klären. Aber dort haben wir ja einen bestehenden Bebauungsplan. Also da müssen wir nicht den Bebauungsplan ändern. Und ich bin da insgesamt ganz zuversichtlich, dass sich auch dieses Projekt positiv entwickeln wird.
4: Der Bauausschuss hat gestern mit großer Mehrheit dafür gestimmt. Aus Straubing, Daria Felsner.
1: Stadt Bogen aktuell.
6: Mal schnell über die Bogenbachbrücke mit dem Auto fahren, das wird noch eine Weile dauern. Die Sanierungsarbeiten hier verzögern sich voraussichtlich bis Ende November. Grund sind interne Abläufe bei der Baufirma. Aktuell werden Fahrbahn, Versorgungsleitungen und Hochwasserschutz in Schuss gebracht. Fußgänger und Radfahrer können die Brücke aber weiterhin nutzen. Aus Bogen, Johannes Stettner.
1: Und jetzt maximal informiert über Deutschland und die Welt.
2: Der Bundestag hat den Weg für einen Tankrabatt freigemacht. Benzin und Diesel sollen dadurch um 17 Cent je Liter günstiger werden. Jetzt muss nur noch der Bundesrat zustimmen. Opfer von E-Scooter-Unfällen sollen künftig leichter Schadensersatz bekommen. Für E-Scooter würden dann die gleichen Haftungsregeln wie für andere Kraftfahrzeuge gelten. Damit können auch die Vermieter der Roller haftbar gemacht werden, nicht nur die Fahrer. Hoher Besuch in Frankreich. Dort ist Papst Leo XIV. Zu einem viertägigen Staatsbesuch eingetroffen. Geplant ist unter anderem ein Gebet mit rund 80.000 jungen Menschen. Soweit unser News-Update. Mehr gibt's auf unserer Website und in der App.
0: Dann sind wir jetzt rundum informiert. Schauen noch auf die Straßen. Da ist aber aktuell ruhig. Nichts Großes. Und einen Blitzer haben wir in Geiselhöring in der Hadersbacher Straße. Wenn ihr mehr entdeckt habt, schickt es uns gerne durch per WhatsApp unter der 0800 14 15 800.
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0: Mr. Know-it-all, der Teddy Swims, der Alleswisser, aber auch der Alleskönner. Wie sieht's denn zum Beispiel mit dem Zauberwürfel aus? Eine 6-Jährige aus China, die darf sich da jetzt Meisterin nennen. Unser eins verzweifelt da regelmäßig dran. Ganze Generationen beschäftigt dieses Ding. Aber die Kleine, die löst es in 4,27 Sekunden. Leute, Sekunden steht da wirklich. Und wir können es uns auch anschauen im Video. Es gibt nämlich einen Beweis. Wahnsinn. Also die Kleine, die hat es definitiv drauf. Ist auch neuer Rekord. Gut, man muss dazu sagen, sie übt 2 bis 3 Stunden am Tag. Aber trotzdem, Hut ab.
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3: 1990. Timmy T landet mit One More Try einen internationalen Chart-Hit. Die Trennung von seiner Freundin hat ihn zu dieser rührenden Ballade inspiriert. Und auch wenn's in der Liebe nicht für Timmy T lief, die Verkaufszahlen des Songs konnten ihn hoffentlich entschädigen. Hier ist Timmy T mit One More Try.

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1: Weiß ja nicht, ob ihr es wusstet, aber heute ist der allererste Dolly Parton Day in Kalifornien. Die haben den jetzt ausgerufen. Und wenn unser Bonussong der Stunde da nicht perfekt passt, im Original nämlich von Dolly Parton. Aber auch unsere deutschen Country-Jungs haben sich da mal drin versucht, zusammen mit einem niederländischen Duo. Richtig schönes Cover. Jolene von The Boss Hoss und den Common Limits.

0: für ein cooler Bonussong vor drei. The Boss Horse zusammen mit den Common Limits. Jolene, 2015 rausgekommen. Und schon wieder zurück im Jahr 2026. Geht nur mit dem Musikmix deines Lebens. Neue Nummer von Olivia Rodrigo haben wir gleich. Drop Dead. Gleich aber erstmal unser News-Update von und mit Adrian Heimal. Unter anderem diese Meldung. Wird Bahnfahren bald noch komplizierter? Wir schauen noch zum Wetter. Das sieht nach einem goldenen Septemberwochenende aus. Die nächsten zwei Tage viel Sonnenschein bei bis zu 24 Grad dann am Sonntag. Heute am Abend noch ein paar Wolken unterwegs hier und da. Es bleibt aber trocken.
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2: Mit Adrian Heimal. Um in die Arbeit zu kommen, nehmen viele Pendler oft weite Strecken auf sich. Rund 30.000 nutzen dafür in Niederbayern die Bahn. Jetzt sollen Regionalzüge zugunsten von Fernzügen gestrichen werden. Verkehrsminister Bernreiter ist dagegen.
3: Wenn das Defizit her würde, dann wäre natürlich das so ein Punkt. Wenn man das eine quersubventionieren kann durch gut ausgelastete Strecken, dann könnten natürlich auch höhere Halte wegfallen. Und das wollen wir auf keinen Fall. Unsere Forderung ist, dass im Prinzip jedes Oberzentrum an Fernverkehr angebunden sein muss.
2: Hintergrund für die Diskussion ist ein Beschluss der Bundesnetzagentur. Bernreiter befürchtet, dass Bahnkonkurrenten auf belastete Strecken bevorzugt werden.
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4: Das Brauereikarussell am Gäubodenvolksfest dreht sich munter weiter. Das Fest Zeltwenisch beendet die langjährige Zusammenarbeit mit Erlbräu aus Geiselhöring. Für 2027 will sich die Festwirtfamilie mit der Karmelitenbrauerei bewerben. Da jede Brauerei nur ein großes Zelt beliefern darf, muss das Festzelt nothaft jetzt auf Brauereisuche gehen. Erst vor kurzem wird bekannt, dass das Festzelt Krönner ab kommendem Jahr von der Privatbrauerei Stüttner beliefert wird. Aus Straubing, Daniela Feller.
1: Die Wirtschaft in der Region.
5: Über den blauen Himmel zieht sich wieder eine Dampfwolke. In der Zuckerfabrik Plattling startet heute die Rübenkampagne. Wegen der schlechten Ernte fällt die heuer ungewöhnlich kurz aus. Nur 80 Tage soll die Kampagne dauern, schätzt Südzucker. Über 2000 Landwirte aus der Region beliefern die Fabrik. Sie alle haben heuer mit der Trockenheit zu kämpfen. Aus Plattling, Nadine Zell.
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2: Der Bundestag hat den Weg für einen Tankrabatt freigemacht. Benzin und Diesel sollen dadurch um 17 Cent je noch günstiger werden. Jetzt muss nur noch der Bundesrat zustimmen. Opfer von E-Scooter-Unfällen sollen künftig leichter Schadensersatz bekommen. Für E-Scooter würden dann die gleichen Haftungsregeln wie für andere Kraftfahrzeuge gelten. Damit können auch die Vermieter der Roller haftbar gemacht werden, nicht nur die Fahrer. Hoher Besuch in Frankreich. Dort ist Papst Leo XIV. Zu einem viertägigen Staatsbesuch eingetroffen. Geplant ist unter anderem ein Gebet mit rund 80.000 jungen Menschen. Soweit unser News-Update. Mehr gibt's auf unserer Website und in der App.
0: Danke dir, Adrian. Wir haben noch ein Verkehrs-Update für euch. Da schaut's aber gerade gut aus. Keine größeren Störungen. Geblitzt wird in Geiselhöring in der Hadersbacher Straße. Wenn ihr mehr gesehen habt, klingelt gerne durch. 0800 14 15 800.
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1: 3 Uhr ist, glaube ich, zwischendrin. Wie war das nochmal mit der stabilen Seitenlage? Oder wie holen wir jemanden zurück ins Leben? Mit einer Herzdruckmassage im Worst Case? Ja. So habe ich auch reagiert. Also eine Auffrischung mit dem Erste-Hilfe-Kurs ab und zu lohnt sich. Wir haben euch auch online eine Playlist zusammengestellt für einen perfekten Rhythmus zur Herzdruckmassage. Kleine Eselsbrücke, also der Musikmix für alle Lebensretter. Und hier feiern wir die Playlist für den Herbst. John Farnham ist mit dabei. Sia, Jean-Paul und den Anfang macht jetzt Olivia Rodrigo mit ihrer neuen Drop Dead.
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0: John Farnham rettet unseren Freitagnachmittag. That's freedom. Five von Swipe ist frei. Wirklich Lebensretter werden kann ja jedem von uns jederzeit passieren. Da heißt es dann nicht lange überlegen und Hand anlegen. Zum Beispiel bei einem Herzinfarkt. Ganz, ganz wichtig. Es ist Woche der Wiederbelebung. Deswegen kleiner Reminder für uns alle. Aber jeder Dritte zögert da, wenn es zum Beispiel um eine Herzdruckmassage geht. Sandra Krähe von der Gesundheitsregion Plus in Straubing. Die Angst ist aber völlig unbegründet, gell?
1: Bei der Herzdruckmassage, mei, was kann schief gehen? Ich kann jemandem Rippen brechen, aber lieber hat der gebrochene Rippe, als dass er es tatsächlich nicht überlebt, weil der Zeitfaktor ist ein ganz entscheidender.
0: Ja, deswegen so schnell wie möglich reagieren in der Situation. Die ersten 4 Minuten sind da wirklich entscheidend. Wie werden wir denn diese Angst los, davor was zu tun?
1: Im Prinzip war es natürlich sinnvoll, auch für den Laien in regelmäßigen Abständen immer wieder einen Erste-Hilfe-Kurs zu machen, dort es zu üben, dass man einfach eine gewisse Sicherheit hat. Wir bei der Gesundheitsregion Plus setzen an den weiterführenden Schulen an.
0: Da lernen dann schon die Jungen Herzdruckmassage und Co. Aber auch für uns Erwachsene schadet das Ganze nicht. Ab und zu mal einen Erste-Hilfe-Kurs besuchen, einmal auffrischen, dann legen wir auch ein bisschen die Scheu ab. Und im Notfall sind wir dann gewappnet. Rettet im Ernstfall Leben. Und wir sind ja auch froh, wenn uns jemand hilft. Im Worst Case.

0: Texas mit Inner Smile bei Maximal Radio. Ja, es ist Freitagnachmittag. Da müssen wir einfach lächeln. Und ganz laut mitsingen, gleich zur neuen von Cat's Eye. Die Mädels sind ja gerade ein bisschen angeschlagen. Eigentlich zu sechst, gerade aber nur zu viert am Start auf der Bühne. Aber hier im Musikmix in voller Besetzung. Animal, gleich.
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0: Es war Teil 4, gleich Thema im News Update. Zurück zum Holz. Und noch zum Wettercheck. Da können wir es aber kurz machen. Es wird ein richtig schönes Wochenende. Es geht zwar erstmal mit Nebel los am Morgen, dann aber ganz viel Sonnenschein und auf bis zu 24 Grad geht's hoch auf dem Thermometer.
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2: Mit Adrian Heimerl. Die warmen Sommerwochen sind vorbei. Jetzt steht die kalte Jahreszeit vor der Tür. Damit startet auch wieder die Heizsaison. Bei den teuren Öl- und Gaspreisen wird das aber für viele zum Luxus. Wer kann, heizt mit Brennholz. Das ist aber laut einigen Experten und Politikern wegen der hohen CO2-Emissionen nicht klimaneutral. Wirtschaftsminister Hubert Aiwanger meint dazu:
3: Das mag sich jetzt etwas altmodisch anhören, aber ich appelliere immer noch an die Bürger, wer die Möglichkeit hat, einen Holzofen einzusetzen, vielleicht sogar selbst sich nur das Brennholz irgendwo zu besorgen, der sollte das tun. Ein Stier Brennholz ersetzt 120 Liter Heizöl. Der gute alte Holzofen ist in meinen Augen nur die beste Krisensicherheit, wenn mal gewisse Energieträger nicht mehr zur Verfügung stünden oder immer noch teurer werden.
2: Allein in Niederbayern werden rund 60% aller Öfen mit Brennholz oder Pellets betrieben.
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5: Morgens und am Mittag geht's um unsere Schulen rund. Elterntaxis blockieren Gehwege, wenden spontan und sorgen für gefährliche Situationen. Polizei, Schulen und Kreisverkehrswacht appellieren deshalb an Eltern, Kinder sollten ihren Schulweg möglichst zu Fuß und alleine bewältigen. Eine Win-Win-Situation. Um die Schulen hält sich das Chaos in Grenzen und die Kinder können ihre eigenen Erfahrungen machen. Aus Straubing, Daria Felsner.
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6: Zweites DEL-Wochenende mit zwei Bayern-Derbys für die Straubing Tigers. Nach dem miserablen Saisonstart erwartet Craig Woodcroft ein deutlich besseres Spiel.
7: Jede Saison hat ihre Höhen und Tiefen. Wenn es beim Start nicht so läuft, wie wir wollen, okay, dann passen wir uns an, wir untersuchen unsere Fehler, konzentrieren uns voll darauf und dann gehen wir es an. Und das haben wir auch gemacht. Ich hoffe, dass es schnell geht. Das hängt von den Jungs ab, aber ich denke, die sind motiviert, keine Frage. Sie sind auch nicht zufrieden.
6: They are not satisfied either. Um 19.30 Uhr ist erstes Bulli beim Heimspiel gegen Ingolstadt. Sonntag sind dann die Tigers in Nürnberg. Aus dem Einstadion am Pulverturm. Holger Bier.
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2: Im Kampf gegen Schwerkriminalität bekommt die Polizei mehr Befugnisse. Das hat der Bundestag in einer Polizeireform beschlossen. Künftig soll es dann mehr Rechte bei der Datenerhebung und beim Einsatz von Kameradrohnen geben. Das Gesetz ist bereits im Sommer beschlossen worden. Wegen eines Formfehlers musste heute noch einmal abgestimmt werden. Bei VW und Audi müssen knapp 900.000 Fahrzeuge in die Werkstatt. Grund ist eine Schraube, die brechen und im schlimmsten Fall zum Ausfall der Lenkung führen kann. Betroffen sind unter anderem die Modelle VW Tiguan, Golf und Caddy sowie der Audi Q3 aus den Baujahren 2013 bis 2024. Die EU sieht bei der illegalen Migration einen deutlichen Rückgang. Laut EU-Kommissar Brunner sind die Zahlen in den vergangenen 2 Jahren um mehr als 55% gesunken. Morgen treffen sich Bundesinnenminister Dobrindt und seine europäischen Amtskollegen in München, um über die Migrationspolitik zu sprechen. Soweit unser News-Update. 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
0: Und wir gehen noch schnell ins Verkehrsupdate, da aber gute Nachrichten. Alles ruhig. Wir haben keine größeren Staus oder Verkehrsbehinderungen für euch. Und einen Blitzer haben wir in Geiselhöring in der Hadersbacher Straße. Wenn ihr mehr entdeckt habt, schickt es uns gerne durch per WhatsApp unter der 0800 14 15 800.
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0: Absoluter Kult-80er vom King of Pop. Michael Jackson mit Beat It. Ja, die anderen haben uns geschlagen. So geht's definitiv nicht weiter. Die Straubing Tigers legen ja vergangenes Wochenende einen kompletten Fehlstart hin. Beide Spiele verloren, sogar gegen Aufsteiger Krefeld eine Niederlage. Kapitän Marcel Brandt, ihr habt jetzt die Woche viel trainiert und geredet. Was ist los bei euch?
1: Vielleicht braucht es das ja ein bisschen länger, dass wir zusammenwachsen und dass das alles ineinander funktioniert und das ganze System funktioniert. Aber am Ende des Tages wird es funktionieren, ist als letztes Jahr. Ich meine, man hat es gesehen am Wochenende, manche Kleinigkeiten funktionieren halt einfach nur nicht so, wie es sollen. Und das ist halt eben die Leichtigkeit, wo gerade aktuell fällt. Und die kommt aber auf jeden Fall zurück.
0: Naja, hoffen wir es. Heute auf jeden Fall Derby gegen Ingolstadt. Was ist da euer Plan?
1: Wir müssen das Spiel von der ersten Sekunde an komplett einfach halten. Wir müssen die Scheiben tief bringen, wir müssen die neutrale Zone schneller überspielen mit ein, zwei Pässe. Wir müssen die Scheibe dann hinter das Tor bringen. Wir müssen mit zwei Mann vorne drauf gehen, viel Druck ausüben. Wir müssen vor allem jetzt am Wochenende anfangen, die einfachen Pässe, die ein, zwei Meter Pässe auf den Schläger zu bringen. Das, was ja auch nicht funktioniert hat letztes Wochenende. Und wir haben dann da auf jeden Fall was Zählbares drin hat.
0: Marcel, wir drücken die Daumen, dass der Knoten platzt bei euch. Heute Abend, wie gesagt, Heimspiel für die Straubing Tigers gegen den ERC Ingolstadt. Sonntag geht's dann ins nächste Bayern Derby und sogar ins Tigerduell in Nürnberg bei den Ice Tigers.
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1: Uiuiui, da haben sich Anfang September zwei Cultures ganz schön gezofft. Nach dem Glücksgefühle-Festival waren die guten Gefühle dann scheinbar aufgebraucht. Auf dem Rückflug ein zerrissenes T-Shirt und ein Bandmitglied, das die Bundespolizei aus dem Flugzeug geführt hat. Eieieiei. Lieber Musik machen, Jungs. Und zwar ganz friedlich. Culture Candela. Hammer. Yeah.

0: Und da haben wir uns mal kurz zurückversetzt gefühlt ins Jahr 2007. Fast schon 20 Jahre alt der Song. Oh, die Zeit vergeht. Calcio Candela mit Hammer. Und einen Hammer-80er gibt's gleich von Bon Jovi. Vorher gibt's die Nachrichten vom Adrian. Unter anderem gleich dieses Thema: grünes Licht für den Westpark. Und noch der Blick zum Wetter. Sonnig heute Nachmittag bei bis zu 18 Grad. Ja, so ein paar Wolken können mit dabei sein. Später dann gegen Abend. Die sind aber ganz harmlos. Es bleibt trocken. Auch morgen dann nach dem Nebel wird's freundlich und wärmer. 20 bis 22 Grad.
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2: Mit Adrian Heimerl. Wenn's brennt, sind Sie stets zur Stelle. Unsere Feuerwehrler sind rund um die Uhr für uns da. Rund 500 von Ihnen treffen sich heute in Cham bei der Versammlung vom Landesfeuerwehrverband Bayern. Worum es bei dem Treffen geht, weiß Markus Bahnsteiner. Er ist stellvertretender Vorsitzender vom Landesfeuerwehrverband Bayern.
3: Alles, was das Feuerwehrwesen aktuell bewegt, natürlich auch das Thema Katastrophenschutz, Bevölkerungsschutz, aber auch Stärkung der Mitglieder in den Feuerwehren. Und so haben wir auch unsere neue und aktuelle Image-Kampagne Viele Generationen, eine Heimat, genau der Nachwuchswerbung auch gewidmet.
2: Alleine in Niederbayern gibt es zurzeit rund 48.000 Feuerwehrler.
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4: Die Entscheidung ist gefallen. Der Straubinger Bauausschuss gibt gestern grünes Licht für die Pläne im Westpark. Reinkommen ein Rewe-Markt und ein Intersportgeschäft. Ob der geplante Verbrauchermarkt im Gäubodenpark eine Konkurrenz ist? Oberbürgermeister Markus Pannermeier meint dazu:
5: Ja, das werden wir sehen. Also beim Gäubodenpark sind wir auch, ich würde sagen, in sehr konstruktiven Gesprächen. Das war ja bereits auch im Bauausschuss dieses Thema. Da gibt es sicher noch einige Fragen zu klären. Aber dort haben wir ja einen bestehenden Bebauungsplan. Also da müssen wir nicht den Bebauungsplan ändern. Und ich bin da insgesamt ganz zuversichtlich, dass sich auch dieses Projekt positiv entwickeln wird.
4: Der Bauausschuss hat gestern mit großer Mehrheit dafür gestimmt. Aus Straubing, Daria Felsner.
1: Landkreis Straubing-Bogen, aktuell.
6: Egal ob Kaffee oder Kakao, viele von uns achten drauf, dass die Lebensmittel unter gerechten Bedingungen hergestellt werden. Das ist auch Thema bei der fairen Woche im Landkreis Straubing-Bogen. Die letzte Station für die Vertreter des Landkreises ist ein Besuch in der Kita Eidrach-Arche in Niedersunzing. Die erste zertifizierte Eine-Welt-Kita im Landkreis. Dort lernen die Kinder etwas über Nachhaltigkeit, Recycling und fair gehandelte Produkte. Aus Niedersunzing, Martin.
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2: Im Kampf gegen Schwerkriminalität bekommt die Polizei mehr Befugnisse. Das hat der Bundestag in einer Polizeireform beschlossen. Künftig soll es dann mehr Rechte bei der Datenerhebung und beim Einsatz von Kameradrohnen geben. Das Gesetz ist bereits im Sommer beschlossen worden. Wegen eines Formfehlers musste heute noch einmal abgestimmt werden. Bei VW und Audi müssen knapp 900.000 Fahrzeuge in die Werkstatt. Grund ist eine Schraube, die brechen und im schlimmsten Fall zum Ausfall der Lenkung führen kann. Betroffen sind unter anderem die Modelle VW Tiguan, Golf und Caddy sowie der Audi Q3 aus den Baujahren 2013 bis 2024. Die EU sieht bei der illegalen Migration einen deutlichen Rückgang. Laut EU-Kommissar Brunner sind die Zahlen in den vergangenen 2 Jahren um mehr als 55% gesunken. Morgen treffen sich Bundesinnenminister Dobrindt und seine europäischen Amtskollegen in München, um über die Migrationspolitik zu sprechen. Soweit unser News-Update. Mehr gibt's auf unserer Website und in der App.
0: Danke, Adrian. Und nach den News gibt's für uns immer den Verkehrstrack. Da aber gerade gute Nachrichten. Der Verkehr fließt. Geblitzt wird in Geiselhöring in der Hadersbacher Straße. Wenn ihr mehr gesehen habt, klingelt gerne durch. 0800 14 15 800.
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0: Ja, jetzt steht's dann langsam wieder an, ne? Das unbeliebte Thema. Kleiderschrank umräumen, Sommersachen einwintern. Vielleicht warten wir damit aber noch ein bisschen. Ausmisten geht schon so langsam, aber T-Shirts und kurze Hosen übers Wochenende noch vorne lassen. Im Schrank wird nämlich noch mal warm, morgen und übermorgen. Also, kleines Sommer-Comeback.
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0: haben die Playlist für den Herbst vorbereitet. Am Freitagnachmittag Anastasia mit dabei. Robin Schulz und Rita Ora. Und jetzt ein klasse 80er von Bon Jovi. Runaway.
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0: Freitagnachmittag und wir gehen auf 3:45 zu. Es kann nur eins heißen, Leute, wir schicken uns alle ins Wochenende.
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0: Ganz schön viel los morgen und am Sonntag beim Gründerzentrum im Hafen Straubing-Sand. Da ist nämlich Kunsthandwerkermarkt. Grit Gewald kümmert sich da um die Organisation. Habt ihr heute noch viel zu tun, Grit?
2: Naja, der Freitag ist immer recht turbulent, weil natürlich die ganzen Vorbereitungen laufen, die Aussteller kommen und die kommen ja auch nicht über den ganzen Tag verteilt, sondern alle auf einmal und da ist recht turbulent. Aber wir haben ja genügend Platz da unten zur Verfügung, sodass sich niemand im Wege steht.
0: Am Morgen steht dann auch alles an der richtigen Stelle. Was gibt's dann auf dem Kunsthandwerkermarkt?
2: Auch heuer haben wir wieder um die ca. 100 Aussteller. Begleitet wird das ganze Programm am Wochenende durch Live-Musik, durch Mitmach-Workshops für Groß und Klein. Also da ist für jeden etwas dabei. Auch eine Tanzeinlage am Sonntagmittag haben wir dabei von den Straubinger Pukimäusen. Kulinarisch ist natürlich auch wieder alles mit dabei. Also ich denke, das wird für jeden passen.
0: Also ihr habt ganz, ganz viel vor. Ich war schon cool. Grit, dann wären wir jetzt eigentlich soweit. Du darfst unseren Gong schlagen.
2: Liebe Hörer vom Maximalradio, wir wünschen euch ein schönes Wochenende und wir würden uns natürlich sehr freuen, wenn Sie uns am Wochenende besuchen, vorbeischauen, schlendern und natürlich auch einkaufen.
0: Danke dir, Grit. Und euch allen ein schönes Wochenende.
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0: Das singen wir auch noch morgen früh beim Aufstehen. Richtiger Ohrwurm von Kylie Minogue. Can't get you out of my head. Happy Freitag.
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0: steuern so langsam gen Wochenende. 16:30 und damit Newszeit. Achtung, gleich wird's richtig süß. Und jetzt kurzen Abstecher noch zum Wetter. Sonnig und mild die nächsten 2 Tage bei uns. Das Wochenende hat ganz viel Sonnenschein mit im Gepäck und bis zu 24 Grad. Also nochmal T-Shirt rausholen.
1: Es ist 16:30. 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
2: Mit Adrian Heimerl. Um in die Arbeit zu kommen, nehmen viele Pendler oft weite Strecken auf sich. Rund 30.000 nutzen dafür in Niederbayern die Bahn. Jetzt sollen Regionalzüge zugunsten von Fernzügen gestrichen werden. Verkehrsminister Bernreiter ist dagegen.
3: Wenn das Defizit her würde, dann wäre natürlich das so ein Punkt. Wenn man das eine quersubventionieren kann durch gut ausgelastete Strecken, dann könnten natürlich auch Höherhalte wegfallen. Und das wollen wir auf keinen Fall. Unsere Forderung ist, dass im Prinzip jedes Oberzentrum an Fernverkehr angebunden sein muss.
2: Hintergrund für die Diskussion ist ein Beschluss der Bundesnetzagentur. Bernreiter befürchtet, dass Bahnkonkurrenten auf belastete Strecken bevorzugt werden.
4: Der Blick in die Regionen mit unseren Niederbayern-Reportern. Landkreis Straubing-Bogen aktuell.
5: Ein Verkehrsrowdy fällt Polizisten in Mitterfels auf. Als die Beamten ihn gestern kontrollieren wollen, flüchtet der 40-Jährige. Kurz darauf kracht sein Auto gegen einen Baum. Dabei werden der Fahrer und seine Beifahrerin schwer verletzt. Ein dritter Mitfahrer kommt mit leichten Verletzungen davon. Laut Polizei steht der 40-Jährige unter Drogen und hat keinen Führerschein. Im Wagen sind außerdem verschiedene Betäubungsmittel. Aus Mitterfels, Daria Felsner.
4: Die Wirtschaft in der Region.
6: Über den blauen Himmel zieht sich wieder eine Dampfwolke. In der Zuckerfabrik Plattling startet heute die Rübenkampagne. Wegen der schlechten Ernte fällt die heuer ungewöhnlich kurz aus. Nur 80 Tage soll die Kampagne dauern, schätzt Südzucker. Über 2000 Landwirte aus der Region beliefern die Fabrik. Sie alle haben heuer mit der Trockenheit zu kämpfen. Aus Plattling, Nadine Zell.
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2: Der neue Impfservice auf dem Münchner Oktoberfest wird gut angenommen. An den ersten 6 Tagen haben sich bereits rund 300 Menschen gegen Grippe und Corona impfen lassen. Das Angebot richtet sich an Wiesnbesucher und Beschäftigte. Der Bundestag hat ein Gesetz beschlossen, das den Zugang zur Schuldnerberatung verbessern soll. Unabhängige Beratungsstellen dürfen künftig Gebühren verlangen, diese müssen aber begrenzt sein. Die geänderte Fassung muss noch vom Bundesrat beschlossen werden. Finnische und schwedische Kampfjets haben erstmals gemeinsam russische Militärflugzeuge über der Ostsee abgefangen. Sie waren aufgestiegen, nachdem mehrere russische Kampfjets im internationalen Luftraum gesichtet wurden. Soweit unser News-Update. 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
0: Dann sind wir jetzt rundum informiert. Schauen noch auf die Straßen. Da ist aber aktuell ruhig. Nichts Großes. Einen Blitzer habt ihr uns gemeldet in Geiselhöring in der Hadersbacher Straße. Könnt ihr noch was beisteuern? Dann schickt's uns gerne durch unter der 0800 14 15 800 per WhatsApp oder ihr klingelt durch.
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0: Jonas Brothers, What a Man Gotta Do.
1: Ja, da seid ihr Männer manchmal überfordert, ne?
0: Ja, wobei, wir Frauen eigentlich auch.
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3: Beißzang. Ja, na, jetzt denkt ihr wahrscheinlich, das ist ein Handwerksgerät, das ausschaut wie ein Mund- oder Tiermaul. Na, ein Beißzang kann aber so richtig zubeißen. Also bildlich, ein Beißzang ist eine boshafte, gehässige, giftige Frau. Die redet scharf, teilt schnell aus und dauernd tut's sticheln und zwicken. Wie so eine streitsüchtige Wespen im Dirndl oder eine Brennnessel im Unterrock. Das ist die, die mit dem Blickschutz zusticht und Watschen mit Wörtern verteilt. Ein Beißzang braucht kein Messer. Ihre spitze Zunge reicht völlig.
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1: Vom Disney-Star zum Popstar. Also irgendwas ist da wirklich dran, ne? An der ganzen Maschinerie. Klappt einfach bei Miley Cyrus, Selena Gomez, Justin Timberlake, den Jonas Brothers, Britney Spears oder auch Christina Aguilera. Ach, und Olivia Rodrigo, das war natürlich auch nicht vergessen. Erst in der Serie durchgestartet, dann bei High School Musical und jetzt ist es solo auf den großen Bühnen der Welt zu Hause. So kann's gehen. The Cure haben wir jetzt vor 5.

0: Olivia Rodrigo macht die Stunde voll mit The Cure. Und damit wird's 5. Nach den News haben wir einen gut gelaunten Hawaiianer am Start. Bruno Mars mit I Just Might. Vorher noch ein Nachrichtenupdate von und mit Adrian Heimal und 2 Galliern in Niederbayern. Wir schauen noch zum Wetter. Das sieht nach einem goldenen Septemberwochenende aus. Die nächsten 2 Tage viel Sonnenschein bei bis zu 24 Grad dann am Sonntag. Heute am Abend noch ein paar Wolken unterwegs hier und da. Es bleibt aber trocken.
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2: Mit Adrian Heimal. Die warmen Sommerwochen sind vorbei. Jetzt steht die kalte Jahreszeit vor der Tür. Damit startet auch wieder die Heizsaison. Bei den teuren Öl- und Gaspreisen wird das aber für viele zum Luxus. Wer kann, heizt mit Brennholz. Das ist aber laut einigen Experten und Politikern wegen der hohen CO2-Emissionen nicht klimaneutral. Wirtschaftsminister Hubert Aiwanger meint dazu:
3: Das mag sich jetzt etwas altmodisch anhören, aber ich appelliere immer noch an die Bürger, wer die Möglichkeit hat, einen Holzofen einzusetzen, vielleicht sogar selbst sich nur das Brennholz irgendwo zu besorgen, der sollte das tun. Ein Stier Brennholz ersetzt 120 Liter Heizöl. Der gute alte Holzofen ist in meinen Augen nur die beste Krisensicherheit, wenn mal gewisse Energieträger nicht mehr zur Verfügung stünden oder immer noch teurer werden.
2: Allein in Niederbayern werden rund 60% aller Öfen mit Brennholz oder Pellets betrieben.
1: Der Blick in die Regionen mit unseren Niederbayern-Reportern. Stadt Eggenfelden aktuell.
4: Ein bewaffneter Mann mitten in der Stadt. Bei der Alarmierung gibt die Polizei gestern Abend Gas. Nach einer kurzen Fahndung nehmen die Beamten einen verdächtigen 17-Jährigen fest. Er ist mit einer Schreckschusswaffe unterwegs, die er sich von einem ukrainischen Freund ausgeliehen hat. Gegen die Niederbayer und seinen Bekannten wird weiter ermittelt. Aus Eggenfelden, Daniela Feller.
1: Neues aus Niederbayerns Kultur.
5: Klug, stark, tapfer und Sturschell sind nicht nur wir Niederbayern, sondern auch die Gallier in den Asterix- und Obelix-Comics. Eine Ausgabe gibt's jetzt auch in unserem Dialekt. Die Landshuter Kabarettistin und Autorin Andrea Limmer macht aus dem Kampf der Häuptlinge den großen Watschentanz.
6: Also es gibt ja schon diverse Mundartübersetzungen, aber es gibt keine auf Niederbayerisch. Und dann habe ich da beim EHPA Verlag angerufen und habe gesagt, also folgendes, ich werde es machen.
5: Limmer darf nicht nur übersetzen, sondern auch Schauplätze ändern. So spielen beispielsweise Dingolfing, Mainburg oder Deckendorf eine Rolle. Aus der Kulturredaktion Lisa Gruppwinkler.
1: Und jetzt maximal informiert über Deutschland und die Welt.
2: Der neue Impfservice auf dem Münchner Oktoberfest wird gut angenommen. An den ersten 6 Tagen haben sich bereits rund 300 Menschen gegen Grippe und Corona impfen lassen. Das Angebot richtet sich an Wiesnbesucher und Beschäftigte. Der Bundestag hat ein Gesetz beschlossen, das den Zugang zur Schuldnerberatung verbessern soll. Unabhängige Beratungsstellen dürfen künftig Gebühren verlangen, diese müssen aber begrenzt sein. Die geänderte Fassung muss noch vom Bundesrat beschlossen werden. Finnische und schwedische Kampfjets haben erstmals gemeinsam russische Militärflugzeuge über der Ostsee abgefangen. Sie waren aufgestiegen, nachdem mehrere russische Kampfjets im internationalen Luftraum gesichtet wurden. Soweit unser News-Update. Mehr gibt's auf unserer Website und in der App.
0: Und wir machen weiter mit dem Straßencheck. Eine Meldung von der A3 haben wir. Nürnberg Richtung Passau. Achtung, zwischen Rosenhof und Kirchroth liegen Fahrzeugteile auf der Straße. Geblitzt wird in Geiselhöring in der Hadersbacher Straße. Wenn ihr noch mehr gesehen habt, irgendwo am Straßenrand, klingelt gerne durch unter der 0800 14 15 800.
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0: Morgen entscheidet sich's. Geht München oder Köln-Rhein-Ruhr ins Rennen um die Olympischen Sommerspiele 36, 40 und 44. Berlin hat ja vorgestern seine Kandidatur zurückgezogen. Heißt, sind jetzt nur noch 2 Kandidaten übrig. Vielleicht, ja, macht das Rennen ja die bayerische Landeshauptstadt. Wir gehen auf jeden Fall all in. 80er für euren Wochenendstart. Von der großen Tina Turner. Und aktuelle Songs. Coldplay ist mit dabei. Und jetzt Bruno Mars mit locker leichten Freitag-Feierabend-Sounds. I just might.
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0: Tina Turner mit The Best. Ja, die Beste im Zauberwürfel ist eindeutig eine 6-Jährige aus China. Die schafft es nämlich in 4,27 Sekunden, dieses bunte Ding zu lösen. Verzweifeln ja ganze Generationen dran, aber nicht so die Kleine aus China. Ist neuer Rekord, offensichtlich. Schaut es euch gerne mal im Video an. Ist echt total irre, wie die Kleine das macht. Gut, sie übt auch 2 bis 3 Stunden am Tag, muss man auch dazu sagen. Trotzdem echt Hut ab. Wir lassen jetzt hier aber keine Hektik aufkommen. Ganz entspannt Richtung Wochenende und gut informiert.
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2: Ich bin der Nickel Andi. Grüß euch. Wenn im Rottal in der Nacht was passiert, kommt jetzt auch der Hubschrauber von Suden. Ab heute fliegt er rund um die Uhr. Landkreise aus Niederbayern und oberösterreichische Landesregierung haben sich dafür zusammengetan. Meinert ernst, dass jedes Jahr um und um 250 Nachteinsätze vom Hubschrauber geben wird. Eine Dampfwolke zirkt jetzt wieder über Plattling. In der Zuckerfabrik fangen sie heute mit der Ruhmkampagne an. Weil die Ernte schlecht ausgefallen ist, wird es nicht recht lang sein, meinen sie. 80 Tage wird es wohl dauern, meinen sie beim Südzucker. Über 2000 Ruhmbauern aus der Region liefern ihnen ihr Ruhm auf Plattling. Der Trump und der Xi machen einen auf gute Spätzeln. Nach einem Staatsbankett hat der amerikanische Präsident gesagt, wir haben uns noch nie besser verstanden. Was genau geredet worden ist, weiß man nicht, weil keine Presse dabei gewesen ist. Eigentlich darf es nur zum Streien gehen, aber es heißt gerade, man war recht gemütlich zusammengesitzt. So, jetzt geht's euch aus. Servus, macht's es gut.
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0: 90er von den Red Hot Chili Peppers. Under the Bridge. Viertel nach fünf durch. Schön, dass ihr uns mitnehmt an eurem Freitag. Wir haben euch dafür nur das Beste in die Playlist gepackt. Gleich Shavuzi und Mal Smith mit Blink Twice. Noch vor den News um 5:30.
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1: Zeit für die News. 5:30 haben wir's. Schön, dass ihr mit dabei seid. Ganz viele Feuerwehrler auf Mission. Gleich ein Thema. Und noch zum Wettercheck. Da können wir es aber kurz machen. Es wird ein richtig schönes Wochenende. Es geht zwar erstmal mit Nebel los am Morgen, dann aber ganz viel Sonnenschein und auf bis zu 24 Grad geht's hoch auf dem Thermometer.
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2: Mit Adrian Heimerl. Wenn's brennt, sind Sie stets zur Stelle. Unsere Feuerwehrler sind rund um die Uhr für uns da. Rund 500 von Ihnen treffen sich heute in Cham bei der Versammlung vom Landesfeuerwehrverband Bayern. Worum es bei dem Treffen geht, weiß Markus Bahnsteiner. Er ist stellvertretender Vorsitzender vom Landesfeuerwehrverband Bayern.
3: Alles, was das Feuerwehrwesen aktuell bewegt, natürlich auch das Thema Katastrophenschutz, Bevölkerungsschutz, aber auch Stärkung der Mitglieder in den Feuerwehren. Und so haben wir auch unsere neue und aktuelle Image-Kampagne Viele Generationen, eine Heimat, genau der Nachwuchswerbung auch gewidmet.
2: Alleine in Niederbayern gibt es zurzeit rund 48.000 Feuerwehrler.
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5: Stadt Straubing, aktuell.
6: Die Entscheidung ist gefallen. Der Straubinger Bauausschuss gibt gestern grünes Licht für die Pläne im Westpark. Reinkommen ein Rewe-Markt und ein Intersportgeschäft. Ob der geplante Verbrauchermarkt im Gäubodenpark eine Konkurrenz ist? Oberbürgermeister Markus Pannermeier meint dazu.
7: Ja, das werden wir sehen. Also beim Gäubodenpark sind wir auch, ich würde sagen, in sehr konstruktiven Gesprächen. Das war ja bereits auch im Bauausschuss dieses Thema. Da gibt es sicher noch einige Fragen zu klären, aber dort haben wir ja einen bestehenden Bebauungsplan, also da müssen wir nicht den Bebauungsplan ändern. Und ich bin da insgesamt ganz zuversichtlich, dass sich auch dieses Projekt positiv entwickeln wird.
6: Der Bauausschuss hat gestern mit großer Mehrheit dafür gestimmt. Aus Straubing, Daria Felsner.
5: Landkreis Straubing-Bogen, aktuell.
8: Egal ob Kaffee oder Kakao, viele von uns achten drauf, dass die Lebensmittel unter gerechten Bedingungen hergestellt werden. Das ist auch Thema bei der fairen Woche im Landkreis Straubing-Bogen. Die letzte Station für die Vertreter des Landkreises ist ein Besuch in der Kita Eitracharche in Niedersunzing. Die erste zertifizierte Eine-Welt-Kita im Landkreis. Dort lernen die Kinder etwas über Nachhaltigkeit, Recycling und fair gehandelte Produkte. Aus Niedersunzing, Martin.
0: Und jetzt maximal informiert über Deutschland und die Welt.
2: Der neue Impfservice auf dem Münchner Oktoberfest wird gut angenommen. An den ersten 6 Tagen haben sich bereits rund 300 Menschen gegen Grippe und Corona impfen lassen. Das Angebot richtet sich an Wiesnbesucher und Beschäftigte. Der Bundestag hat ein Gesetz beschlossen, das den Zugang zur Schuldnerberatung verbessern soll. Unabhängige Beratungsstellen dürfen künftig Gebühren verlangen, diese müssen aber begrenzt sein. Die geänderte Fassung muss noch vom Bundesrat beschlossen werden. Finnische und schwedische Kampfjets haben erstmals gemeinsam russische Militärflugzeuge über der Ostsee abgefangen. Sie waren aufgestiegen, nachdem mehrere russische Kampfjets im internationalen Luftraum gesichtet wurden. Soweit unser News-Update. Mehr gibt's auf unserer Website und in der App.
1: Und wir gehen noch schnell ins Verkehrsupdate. Da aber gute Nachrichten, alles ruhig. Wir haben keine größeren Staus oder Verkehrsbehinderungen für euch. Einen Blitzer habt ihr uns gemeldet in Geiselhöring in der Hadersbacher Straße. Könnt ihr noch was beisteuern? Dann schickt uns gerne durch unter der 0800 14 15 800 per WhatsApp oder ihr klingelt durch.
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2: 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Und ich gebe immer die gleiche Antwort, sag ich dir nicht.
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1: Schönstes Wetter bei uns in der Region. Das Wochenende steht vor der Tür. Und fürs perfekte Glück gibt's jetzt noch eine große Packung Liebe obendrauf am Freitagabend von den Jungs von Caught in the Act.

0: schöne Message von Caught in the Act. Love is everywhere. Ja, und vor allem in der Musik. Deswegen spielen wir euch ganz, ganz viel davon und nur das Allerbeste. Gleich die neue von Loy. Golden Summer im goldenen Herbst. Kommen dunkle Zeiten auf Bahnpendler zu? Wir checken's gleich im News-Update um 6.
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0: Wir schauen noch zum Wetter. Das sieht nach einem goldenen Septemberwochenende aus. Die nächsten zwei Tage viel Sonnenschein bei bis zu 24 Grad dann am Sonntag. Heute am Abend noch ein paar Wolken unterwegs hier und da. Es bleibt aber trocken.
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6: Mit Adrian Heimerl. Um in die Arbeit zu kommen, nehmen viele Pendler oft weite Strecken auf sich. Rund 30.000 nutzen dafür in Niederbayern die Bahn. Jetzt sollen Regionalzüge zugunsten von Fernzügen gestrichen werden. Verkehrsminister Bernreiter ist dagegen.
7: Wenn das Defizit her würde, dann wäre natürlich das so ein Punkt, wenn man das eine quersubventionieren kann durch gut ausgelastete Strecken, dann könnten natürlich auch höhere Halte wegfallen. Und das wollen wir auf keinen Fall. Unsere Forderung ist, dass im Prinzip jedes Oberzentrum an Fernverkehr angebunden sein muss.
6: Hintergrund für die Diskussion ist ein Beschluss der Bundesnetzagentur. Bernreiter befürchtet, dass Bahnkonkurrenten auf belastete Strecken bevorzugt werden.
8: Der Blick in die Regionen mit unseren Niederbayern-Reportern. Stadt Straubing, aktuell.
9: Das Brauereikarussell am Gäuboden-Volksfest dreht sich munter weiter. Das Festzelt Wenisch beendet die langjährige Zusammenarbeit mit Erlbräu aus Geiselhöring. Für 2027 will sich die Festwirtfamilie mit der Karmelitenbrauerei bewerben. Da jede Brauerei nur ein großes Zelt beliefern darf, muss das Festzelt nothaft jetzt auf Brauereisuche gehen. Erst vor kurzem wird bekannt, dass das Festzelt Krönner ab kommendem Jahr von der Privatbrauerei Stettner beliefert wird. Aus Straubing, Daniela Feller.
8: Stadtbogen aktuell.
10: Mal schnell über die Bogenbachbrücke mit dem Auto fahren, das wird noch eine Weile dauern. Die Sanierungsarbeiten hier verzögern sich voraussichtlich bis Ende November. Grund sind interne Abläufe bei der Baufirma. Aktuell werden Fahrbahn, Versorgungsleitungen und Hochwasserschutz in Schuss gebracht. Fußgänger und Radfahrer können die Brücke aber weiterhin nutzen. Aus Bogen, Johannes Stettner.
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6: Der neue Impfservice auf dem Münchner Oktoberfest wird gut angenommen. An den ersten 6 Tagen haben sich bereits rund 300 Menschen gegen Grippe und Corona impfen lassen. Das Angebot richtet sich an Wiesnbesucher und Beschäftigte. Der Bundestag hat ein Gesetz beschlossen, das den Zugang zur Schuldnerberatung verbessern soll. Unabhängige Beratungsstellen dürfen künftig Gebühren verlangen, diese müssen aber begrenzt sein. Die geänderte Fassung muss noch vom Bundesrat beschlossen werden. Finnische und schwedische Kampfjets haben erstmals gemeinsam russische Militärflugzeuge über der Ostsee abgefangen. Sie waren aufgestiegen, nachdem mehrere russische Kampfjets im internationalen Luftraum gesichtet wurden. Soweit unser News-Update. Mehr gibt's auf unserer Website und in der App.
0: Danke, Adrian. Und nach den News gibt's bei uns immer den Verkehrstrack. Da aber gerade gute Nachrichten. Der Verkehr fließt. Geblitzt wird in Geiselhöring in der Hadersbacher Straße. Wenn ihr noch mehr gesehen habt, irgendwo am Straßenrand, klingelt gerne durch unter der 0800 14 15 800.
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0: Wenn euch jetzt dann am Wochenende langweilig ist, vielleicht schon mal langsam anfangen mit Kleiderschrank ausmisten. Kann ja nie schaden. Und wenn wir jetzt dann eh bald einwintern, haben wir weniger zu tun. Apropos einwintern, vielleicht noch ein bisschen warten mit dem Wegräumen. Zumindest noch übers Wochenende. Wird nämlich noch mal warm. Morgen und am Sonntag. Die Playlist für den Herbst. Gleich mit Roxette. Katy Perry und jetzt Loi. Golden Summer.
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0: Und er schwebt so dahin auf der Cloud Number 9, der Bryan Adams. Ja, und jetzt wieder zurück aus dem rosa Glitzerland im Sonnenland Niederbayern. Und wir bleiben auch gleich beim Thema Niederbayerisch. Es wird übersetzt.
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2: Auf gut Niederbayerisch. Heute versucht Katy Perry im Liedl Band-Aids ein Pflaster aus gebrochenem Herz zum Bicken. Sie singt Hand aufs Herz, ich schwör, ich hab's probiert. Keinen Stor hab ich nicht umdreht. Wir haben gute Zeiten gehabt, wir waren perfekt, bis wir's nimmer waren. Jetzt sind nur noch Splitter über. Okay, also Katy hat's versucht, sie hat Verständnis, Geduld aufgebracht, aber ihr Herz ist trotzdem auseinandergebrochen. Und jetzt möchtest du da so ein windiges Pflaster draufbicken? Ich hab zwar nicht Medizin studiert, aber ich bezweifle, dass das was hilft. Wollen wir unser Herz brechen lassen und dann einfach ein Pflaster draufkleben? Ich finde, die meisten Mana sind es doch nicht wert. Und es bleibt halt an mir beim einmaligen Verletzen. Schickt den Typen fort und kauft euch erst gar kein Erste-Hilfe-Set, weil so ein Pflaster halt meistens auch nicht gescheit. Es gibt übrigens auch tolle Mana da draußen, wo man gar kein Pflaster braucht zum Reparieren. Sucht euch doch so an. Und während ihr das Pflaster eurer Vergangenheit schnell oder langsam abzieht, drückt ihr jetzt auf Play für Katy Perry und Band-Aids.

0: Ein klasse 90er von Roxette. The Look von 2 bis 3. Hi, schön, dass ihr uns mitnehmt durch euren Feierabend.
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1: Wieder zurück zum guten alten Holz. Ein Thema gleich im Newscheck. Und jetzt kurzen Abstecher noch zum Wetter. Sonnig und mild die nächsten zwei Tage bei uns. Das Wochenende hat ganz viel Sonnenschein mit im Gepäck und bis zu 24 Grad. Also nochmal T-Shirt rausholen.
2: Es ist 6:30. 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
3: Mit Adrian Heimerl. Die warmen Sommerwochen sind vorbei. Jetzt steht die kalte Jahreszeit vor der Tür. Damit startet auch wieder die Heizsaison. Bei den teuren Öl- und Gaspreisen wird das aber für viele zum Luxus. Wer kann, heizt mit Brennholz. Das ist aber laut einigen Experten und Politikern wegen der hohen CO2-Emissionen nicht klimaneutral. Wirtschaftsminister Hubert Aiwanger meint dazu:
4: Das mag sich jetzt etwas altmodisch anhören, aber ich appelliere immer noch an die Bürger, wer die Möglichkeit hat, einen Holzofen einzusetzen, vielleicht sogar selber sich nur das Brennholz irgendwo zu besorgen, der sollte das tun. Ein Steher Brennholz ersetzt 120 Liter Heizöl. Der gute alte Holzofen ist in meinen Augen nur die beste Krisensicherheit, wenn mal gewisse Energieträger nicht mehr zur Verfügung stünden oder immer noch teurer werden.
3: Allein in Niederbayern werden rund 60% aller Öfen mit Brennholz oder Pellets betrieben.
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6: Ein Verkehrsrowdy fällt Polizisten in Mitterfels auf. Als die Beamten ihn gestern kontrollieren wollen, flüchtet der 40-Jährige. Kurz darauf kracht sein Auto gegen einen Baum. Dabei werden der Fahrer und seine Beifahrerin schwer verletzt. Ein dritter Mitfahrer kommt mit leichten Verletzungen davon. Laut Polizei steht der 40-Jährige unter Drogen und hat keinen Führerschein. Im Wagen sind außerdem verschiedene Betäubungsmittel. Aus Mitterfels, Daria Felsner.
5: Neues aus Niederbayerns Kultur.
7: Klug, stark, tapfer und Sturschell sind nicht nur wir Niederbayern, sondern auch die Gallier in den Asterix- und Obelix-Comics. Eine Ausgabe gibt's jetzt auch in unserem Dialekt. Die Landshuter Kabarettistin und Autorin Andrea Limmer macht aus dem Kampf der Häuptlinge den großen Watschentanz.
8: Also es gibt ja schon diverse Mundartübersetzungen, aber es gibt keine auf Niederbayerisch. Und dann habe ich da beim Ehapa Verlag angerufen und habe gesagt, also folgendes, ich werde es machen.
7: Limmer darf nicht nur übersetzen, sondern auch Schauplätze ändern. So spielen beispielsweise Dingolfing, Mainburg oder Deckendorf eine Rolle. Aus der Kulturredaktion Lisa Grubwinkler.
5: Und jetzt maximal informiert über Deutschland und die Welt.
3: Nein zur Wehrpflicht. Dafür haben heute bundesweit tausende Schüler demonstriert. Nach Angaben der Initiative waren mehr als 45.000 Jugendliche in rund 100 Städten mit dabei. Opfer von E-Scooter-Unfällen sollen künftig leichter Schadensersatz bekommen. Für E-Scooter würden dann die gleichen Haftungsregeln wie für andere Kraftfahrzeuge gelten. Damit können auch die Vermieter der Roller haftbar gemacht werden, nicht nur die Fahrer. Die humanitäre Lage im Jemen bleibt dramatisch. Laut UNICEF ist jedes vierte untersuchte Kind unterernährt. Insgesamt könnten im Jemen über 2 Millionen Kinder unter 5 Jahren von akuter Mangelernährung betroffen sein. Soweit unser News-Update. Mehr gibt's auf unserer Website und in der App.
1: Danke, Adrian. Wir schauen noch auf die Straßen in der Region. Eine Meldung von der A3 ist gerade reingekommen. Nürnberg Richtung Passau. Zwischen Bogen und Schwarzach hat's gekracht. Achtung, hier ist noch ungesichert und Personen auf der Straße unterwegs. Einen Blitzer habt ihr uns gemeldet in Geiselhöring in der Hadersbacher Straße. Könnt ihr noch was beisteuern? Dann schickt's uns gerne durch unter der 0800 14 15 800 per WhatsApp oder ihr klingelt durch.
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0: Der Sound für den Freitagabend bei Maximal Radio. Hello Black, I need a dollar. Und wir brauchen Wochenende.
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0: Noch Platz im Bücherregal? Dann gerne morgen bei Möbel Wanninger in Straubing vorbeischauen zum großen Bücherflohmarkt von 9 bis 15 Uhr. Oder eher Lust auf Musik? Dann ist vielleicht das Blueball Musikfestival in Straubing Stadt und Landkreis was für euch. Andreas Fuchs ist der zweite Vorsitzende vom Blueball Verein. Welche neuen Bands sind denn morgen am Start bei euch?
2: Die Ensembles am Blueball Samstag, die bisher noch nicht in Straubing gespielt haben, ist eine Band aus Regensburg, Sir Flint's Bohem Jazzers, die im Burgtheater spielen, und die Blaskapelle Gaudiholz und Waisenknaben. Und wir haben natürlich das Volkstanzspektakel. Auch da haben wir zwei Blaskapellen, die 5-10 Gladlmusi und die Blaskapelle Dwadlbeißer.
0: Also ganz viel Musik morgen auf 8 Bühnen in der Straubinger Innenstadt. Oder habt ihr Lust auf Stöbern, Shoppen und handgemachte Schätze entdecken? Geht am Wochenende am Gründerzentrum in Hafen Straubing-Sand. Morgen und am Sonntag beim Kunsthandwerkermarkt. Organisiert wird der von Michaela Zehentbauer-Hilmer.
3: Wir haben um die 100 Aussteller, so wie auch letztes Jahr. Und da eben legen wir großen Wert drauf, dass die unterschiedlichsten Gewerke kommen und sich vorstellen. Und da eben das Niveau doch sehr, sehr hoch ist. Und wir das Augenmerk drauf legen, dass besondere Sachen eben ausgestellt werden und die alle handgefertigt sind in kleinen Manufakturen und Werkstätten und eben selbst hergestellte Sachen sind.
0: Dazu gibt es dann Live-Musik, Mitmachstationen und ganz, ganz viel mehr. Morgen am Samstag und am Sonntag von 10 bis 17 Uhr. Und zum Schluss noch eine kurzfristige Absage als kleine Info für euch. Volker Heißmann und das Pavel-Sandorf-Quartett spielen heute Abend nicht in der Christuskirche in Straubing. Das Konzert ist leider abgesagt worden, weil der Künstler Stimmprobleme hat.
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2: Kleiner Nachtisch geht immer. Ganz, ganz wichtige Regel. Wir sind nie zu satt für was Süßes. Ne? Dafür haben wir einen extra Magen, geht's immer. Und wir legen jetzt noch eine Portion obendrauf. 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

0: Geburtstagskind wird 7. YouTube feiern heute 50. Bandjubiläum. Ja, weil heute vor einem halben Jahrhundert haben sie sich gegründet. Und im November soll dann sogar noch ein neues Album kommen. Schön. Und nach einem 80er machen wir gleich weiter mit dem nächsten. Eddie Money ist am Start. Bei Daniel Falkiewicz nach dem News Update. Ihnen machen die hohen Spritpreise besonders zu schaffen. Gleich ein Thema im News Update um 7. Ja, so ein paar Wolken ziehen noch durch heute. Morgen früh dann auch teilweise noch neblig, aber die Sonne kann sich da durchsetzen. 22 Grad morgen am Samstag, Höchsttemperaturen. Und der Sonntag, der setzt dann nochmal einen oben drauf.
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2: Mit Adrian Heimerl. Keine Grenze nach oben, tanken stresst uns alle. Pendler und Lasterfahrer leiden besonders unter den hohen Spritpreisen. Wie ist denn die Lage bei unseren niederbayerischen Speditionen? Stefan Doppelhammer aus Landau kennt sich aus. Er ist Geschäftsführer vom Landesverband Bayerischer Transport- und Logistikunternehmen.
3: Speziell würde ich jetzt sagen, leiden alle darunter. Was den großen Unterschied macht, sind natürlich die Flottenbetreiber. Die haben natürlich ein bisschen größeres Polster. Bei den kleinen Unternehmen ist die Problematik da, dass man einfach hier sehr kurzfristig sehr viele liquide Mittel aufbringen muss. Und da leiden natürlich speziell jetzt der Mittelstand und die kleineren Betriebe.
2: Die Unternehmen hoffen jetzt auf die Spritpreisbremse, die heute beschlossen werden soll.
4: Der Blick in die Regionen mit unseren Niederbayern-Reportern. 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
5: Die Entscheidung ist gefallen. Der Straubinger Bauausschuss gibt gestern grünes Licht für die Pläne im Westpark. Reinkommen ein Rewe-Markt und ein Intersportgeschäft. Ob der geplante Verbrauchermarkt im Gäubodenpark eine Konkurrenz ist? Oberbürgermeister Markus Pannermeier meint dazu.
6: Ja, das werden wir sehen. Also beim Gäubodenpark sind wir auch, ich würde sagen, in sehr konstruktiven Gesprächen. Das war ja bereits auch im Bauausschuss dieses Thema. Da gibt es sicher noch einige Fragen zu klären. Aber dort haben wir ja einen bestehenden Bebauungsplan. Also da müssen wir nicht den Beplanungsplan ändern. Und ich bin da insgesamt ganz zuversichtlich, dass sich auch dieses Projekt positiv entwickeln wird.
5: Der Bauausschuss hat gestern mit großer Mehrheit dafür gestimmt. Aus Straubing, Daria Felsner.
4: Landkreis Straubing-Bogen aktuell.
7: Egal ob Kaffee oder Kakao, viele von uns achten drauf, dass die Lebensmittel unter gerechten Bedingungen hergestellt werden. Das ist auch Thema bei der fairen Woche im Landkreis Straubing-Bogen. Die letzte Station für die Vertreter des Landkreises ist ein Besuch in der Kita Eidrach-Arche in Niedersunzing. Die erste zertifizierte Eine-Welt-Kita im Landkreis. Dort lernen die Kinder etwas über Nachhaltigkeit, Recycling und fair gehandelte Produkte. Aus Niedersunzing, Tina Lesser.
4: Und jetzt maximal informiert über Deutschland und die Welt.
2: Nein zur Wehrpflicht. Dafür haben heute bundesweit tausende Schüler demonstriert. Nach Angaben der Initiative waren mehr als 45.000 Jugendliche in rund 100 Städten mit dabei. Opfer von E-Scooter-Unfällen sollen künftig leichter Schadensersatz bekommen. Für E-Scooter würden dann die gleichen Haftungsregeln wie für andere Kraftfahrzeuge gelten. Damit können auch die Vermieter der Roller haftbar gemacht werden, nicht nur die Fahrer. Die humanitäre Lage im Jemen bleibt dramatisch. Laut UNICEF ist jedes vierte untersuchte Kind unterernährt. Insgesamt könnten im Jemen über 2 Millionen Kinder unter 5 Jahren von akuter Mangelernährung betroffen sein. Soweit unser News-Update. Mehr gibt's auf unserer Website und in der App.
0: Und wir schauen noch auf die Straßen in der Region. A3 Nürnberg-Passau haben wir eine Meldung. Zwischen Bogen und Schwarzach ist ein Unfall passiert. Achtung, hier Personen auf der Autobahn unterwegs. Geblitzt wird in Geiselhöring in der Hadersbacher Straße. Wenn ihr noch mehr gesehen habt, irgendwo am Straßenrand, klingelt gerne durch unter der 0800 1415 800.
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8: Viele von euch sind schon im Wochenendmodus und wir begleiten euch mit der Playlist für deinen Herbst. Den Sound haben wir auch für euch. Wir sagen wieder tausend Dank mit 1000 Euro. 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Habt ihr euch schon mit eurem Verein beworben? Bei Ehrensache Niederbayern? Schauen wir gleich nach.
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0: Hitradio Sonntagabend. Baby Raja, New Religion. Füreinander da sein, zusammenhalten, das können wir doch in Niederbayern besonders gut. Und das wollen wir auch belohnen. 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Die Voraussetzungen? Ganz einfach. Ein eingetragener Verein im sozialen, karitativen oder kulturellen Bereich. Der Erich aus Felden, der hat sich schon beworben.
1: Ja, wir sind der Ortsverband Felden. Wir haben 700 Mitglieder und die Vorstandschaft möchte dieses Jahr das erste Mal Altenheim, Behinderte und so weiter unterstützen. Und das machen wir als Nikolaus mit Kramperl und den bringen wir mir präsent mit.
0: Und dafür hast du dich für die 1.000 Euro beworben?
1: Die werden uns auf jeden Fall unterstützen, weil wir einfach dann das Präsent ein bisschen größer gestalten können. Sowas wie der Schoko-Nikolaus und Mandarini oder sowas gewesen. Aber jetzt gibt es ja ein bisschen mehr für die Leute.
0: Ja, da wäre definitiv mehr drin als nur eine Orange und ein Schoki. Erich, du machst das Ganze ja ehrenamtlich. Warum denn?
1: Das Ehrenamt ist mir eigentlich sehr wichtig, weil mir doch viele Leute, die wo vielleicht finanziell nicht ganz so da sind, helfen können. Es sind manche da, wo ich sage, wenn man einer bloß eine Kleinigkeit gibt und wenn es ein Stück Kuchen ist, da sieht man in die Augen die Freude. Das ist für mich einfach für mich dann die Freude.
0: Falls ihr euch auch mit so viel Herzblut engagiert, dann bewerbt euch noch. Alle Infos findet ihr auf unserer Homepage.
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90er Sound am Abend. Gigi D'Agostino, La Passion. Viel Leidenschaft braucht auch das Straubinger Christkind. Den Christkindemarkt eröffnen und viele, viele Kinder glücklich machen. Wolltet ihr das schon immer mal machen? Das Straubinger Christkind sein? Wir suchen zusammen mit der Stadt immer noch das neue Christkind. Ihr müsst euch einfach nur bewerben. Alle Infos gibt's bei uns auf der Homepage. Weiter geht's mit sonnigem Sound aus Deutschland. Alvaro Soler, La Cintura.

0: Halb acht, die Arbeitswoche geht zu Ende und morgen gehen viele Menschen auf die Straße. Gleich mehr dazu in unserem News-Update. Und jetzt der Wettercheck. In der Nacht kühlt es wieder runter auf um die 6 Grad. Morgen und am Sonntag goldener Herbst, trocken, sonnig, angenehm warm. Geht nächste Woche genauso weiter.
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2: Mit Adrian Heimerl.
1: Das hat Niederbayern heute bewegt.
2: Eine Großdemo steigt morgen in Bayern gegen den Sozialabbau im Land. Zu der Kundgebung in Nürnberg rufen verschiedene Gewerkschaften auf. Mit dabei sind auch Teilnehmer aus Niederbayern. Monika Linzmeier von der Verdi Niederbayern.
3: Man hat 16 Buslinien in Niederbayern allein. Die fahren vom Bayerischen Wald bis Moosburg, gibt es Zustiegsmöglichkeiten an der Grenze von Oberbayern, zum Beispiel fürs Biwak, bis kurz vor Ringsburg, Kelheim, also kreuz und quer durch ganz Niederbayern gibt es Busse.
2: Insgesamt wird morgen mit 15.000 Teilnehmern gerechnet.
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4: Das Brauereikarussell am Gäuboden-Volksfest dreht sich munter weiter. Das Fest Zeltwenisch beendet die langjährige Zusammenarbeit mit Erlbräu aus Geiselhöring. Für 2027 will sich die Festwirtfamilie mit der Karmelitenbrauerei bewerben. Da jede Brauerei nur ein großes Zelt beliefern darf, muss das Festzelt nothaft jetzt auf Brauereisuche gehen. Erst vor kurzem wird bekannt, dass das Festzelt Krönner ab kommendem Jahr von der Privatbrauerei Stettner beliefert wird. Aus Straubing, Daniela Feller.
1: Landkreis Straubing-Bogen, aktuell.
5: Ein Verkehrsrowdy fällt Polizisten in Mitterfels auf. Als die Beamten ihn gestern kontrollieren wollen, flüchtet der 40-Jährige. Kurz darauf kracht sein Auto gegen einen Baum. Dabei werden der Fahrer und seine Beifahrerin schwer verletzt. Ein dritter Mitfahrer kommt mit leichten Verletzungen davon. Laut Polizei steht der 40-Jährige unter Drogen und hat keinen Führerschein. Im Wagen sind außerdem verschiedene Betäubungsmittel. Aus Mitterfels, Daria Felsner.
1: Der Sport in der Region.
6: Eine Woche Pause in der zweiten Volleyball-Bundesliga Pro. Die nutzen die Mädels von Navarro Straubing für den Kampf um den Landespokal. Diesen Sonntag steigt in Niederviehbach das Achtelfinale. Für Straubing geht's gegen Lenggries. Dabei geht's auch darum, Spielerfahrung zu sammeln. Schließlich steht für Navarro nächste Woche das zweite Ligaspiel an. Daheim gegen Düsseldorf. Aus der Sportredaktion Tabea Mann.
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7: Über den blauen Himmel zieht sich wieder eine Dampfwolke. In der Zuckerfabrik Plattling startet heute die Rübenkampagne. Wegen der schlechten Ernte fällt die heuer ungewöhnlich kurz aus. Nur 80 Tage soll die Kampagne dauern, schätzt Südzucker. Über 2000 Landwirte aus der Region beliefern die Fabrik. Sie alle haben heuer mit der Trockenheit zu kämpfen. Aus Plattling, Nadine Zell.
2: Soweit unser News-Update. 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
8: Geblitzt wird in Geiselhöring in der Hadersbacher Straße. Wenn ihr noch mehr gesehen habt, irgendwo am Straßenrand, klingelt gerne durch unter der 0800 14 15 800.
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0: Michael Patrick Kelly in der Playlist für deinen Herbst, Traces. Und wir ärgern uns immer noch über die hohen Preise für Sprit, Heizöl, Gas und so weiter. Erste Entlastungen sollen Anfang Oktober kommen. Dann führt die Regierung einen Tankrabatt und einen Spritpreisdeckel für Autofahrer ein. Kritik kommt unter anderem aus Bayern. Wirtschaftsminister Hubert Aiwanger meint zum Entlastungspaket:
1: Es ist auf alle Fälle viel zu wenig. Wir hatten das ja schon vor einigen Monaten, dass die Mineralölsteuer gesenkt wurde um diese 14 Cent plus Mehrwertsteueranteilen an irgendwie 17, 18 Cent pro Liter. Aber man sieht ja, dass der Steueranteil pro Liter Sprit irgendwo bei über einem Euro ist. Also insofern muss da deutlich mehr gemacht werden. Meine Forderung ist ja, dass die CO2-Abgabe weggeht.
0: Das würde Bürger mit Öl- und Gasheizung entlasten. Apropos Heizen, da hat Bayerns stellvertretender Ministerpräsident eine klare Empfehlung.
1: Das muss ich jetzt etwas altmodisch anhören, aber ich appelliere immer noch an die Bürger, wer die Möglichkeit hat, einen Holzofen einzusetzen, vielleicht sogar selber sich noch das Brennholz irgendwo zu besorgen, der sollte das tun. Ein Steher Brennholz ersetzt 120 Liter Heizöl. Der gute alte Holzofen ist in meinen Augen nur die beste Krisensicherheit, wenn mal gewisse Energieträger nicht mehr zur Verfügung stünden oder immer noch teurer werden.
0: Erklärt Hubert Aiwanger bei uns im Interview. Das komplette Gespräch mit unserem Muntermacher Jörg könnt ihr online nachhören auf maximalradio.de.
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1: Mit frischem Sound von Ariana Grande. Die hat ihre Konzerttournee schon beendet, die legt eine schöne Pause ein, aber sie hat uns vorher noch neue Musik geschenkt. Auch diese Nummer, Hate That I Made You Love Me.

0: Die neue Nummer von Ariana Grande, Hate That I Made You Love Me. Und wir bleiben aktuell. Hands up. Ketzer, Gabriella, direkt hinterm News-Update. Der Blick aufs Wetter wird frisch in der Nacht mit um die 6 Grad. Am Wochenende super Wanderwetter mit viel Sonne und über 20 Grad. Und auch nächste Woche gibt's goldenen Herbst vom Feinsten.
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2: Ich bin Stefan Schütz. Die Bundesregierung will, dass es Normalität wird, schon in jungen Jahren fürs Alter vorzusorgen. Dazu hat Bundesfinanzminister Klingbeil die Frühstartrente in den Bundestag eingebracht. Der Staat soll für Kinder zwischen 6 und 18 Jahren monatlich 10 Euro für die Altersvorsorge anlegen.
3: Alleine aus der staatlichen Förderung kann bis zum Renteneintritt ein Beitrag von 53.000 Euro entstehen. Wenn jetzt sogar noch die Eltern oder die Großeltern jeden Monat 20 Euro dazugeben, dann wird es nach unseren Schätzungen bis zum Renteneintritt eine Summe von 160.000 Euro sein.
2: Starten soll die Förderung mit dem Jahrgang 2020. Ausgezahlt werden soll das geförderte Kapital grundsätzlich ab dem 65. Lebensjahr. Der Weg für die Neuauflage des Tankrabatts ist frei. Bundestag und Bundesrat billigten ein Gesetz, das von Oktober bis Ende Dezember Erleichterungen von rund 17 Cent je Liter Benzin und Diesel vorsieht. Weitere Beschlüsse: Eltern müssen ab 2027 in vielen Fällen keinen Kindergeldantrag mehr stellen und unter anderem soll der Zugang zu Schuldnerberatungsstellen einfacher werden. Wer von einem Elektroroller angefahren wird oder über einen solchen stolpert, bleibt manchmal auf seinen Behandlungskosten sitzen. Ein neues Gesetz soll dafür sorgen, dass Unfallopfer einfacher an Schadenersatz kommen. Das Gesetz hat der Bundesrat durchgewunken. Künftig muss der Betreiber einer E-Roller-Flotte für die Unfallkosten aufkommen, wenn der eigentliche Verursacher nicht belangt werden kann. In Deutschlands wichtigster Wasserstraße, dem Rhein, fallen die Pegel immer noch. Grund ist der ausbleibende Regen. Unter anderem werden in Nordrhein-Westfalen historische Tiefststände erwartet, etwa in Düsseldorf und Duisburg-Ruhrort. Frachtschiffe können deshalb nur mit deutlich weniger Ladung fahren. Das könnte mittelfristig Waren teurer machen. Eine echte Entspannung ist laut der Bundesanstalt für Gewässerkunde nicht in Sicht. Günstige Produkte aus China werden milliardenfach in die EU eingeführt, weil europäische Konsumenten fleißig online bestellen. Seit Juli wird auf die Ware eine Zollpauschale von 3 Euro pro Warengruppe fällig. Ab November kommt dann noch eine neue Bearbeitungsgebühr von 2 Euro obendrauf, wie die EU-Kommission mitgeteilt hat. Zahlen müssen die nicht die Kunden, sondern die Online-Plattformen wie Shein oder Temu.
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4: Geblitzt wird in Geiselhöring in der Hadersbacher Straße. Wenn ihr noch mehr gesehen habt, irgendwo am Straßenrand, klingelt gerne durch unter der 0800 14 15 800.
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0: Das passt doch. Goldener Herbst pünktlich zum Wochenende. Ganz viel Sonne haben wir auch in der Playlist für deinen Herbst. Die Boys of Summer. Und es geht in die 90er. Zum Start was Aktuelles. Eine internationale Girlgroup. Cat's Eye, Gabriella.
1: 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Hey.

Die 90er in der Playlist für dein Herbst on Vogue, Don't Let Go. Willkommen im Feierabend und willkommen im Wochenende, der 25. September heute. Der Tag der Zahngesundheit. Also gleich mal eine Extra-Runde mit der Bürste drehen, damit da auch keine Klagen aufkommen. Heute vor 100 Jahren revolutioniert Henry Ford mal wieder den Autobau. Er führt den 8-Stunden-Tag und die 5-Tage-Woche ein. Ein Graus für alle Work-Life-Balance-Fanatiker. Was? So lange arbeiten? Karl-Heinz Rummenigge feiert heute runden Geburtstag. Der ehemalige Fußballer und Funktionär beim FC Bayern wird heute 71. Gleiches Baujahr wie Zucchero. Der Italo-Sänger wird heute auch 71. In Hollywood wird auch gefeiert. Will Smith wird 58 und Catherine Zeta-Jones wird 57. Da passt unser Tageshit heute ganz gut zum Feiern. Vor 26 Jahren haben sie das Kriegsbeil ausgegraben und sind damit an die Spitze der Charts gestürmt. Von Schweden aus in die große Welt. Rednecks, The Spirit of the Hawk.

0: Don Henley in der Playlist für deinen Herbst. The Boys of Summer. Wird ein richtig spannender Tag morgen. Wen schickt Deutschland ins Rennen für die Olympiabewerbung? Der Deutsche Olympische Bund stimmt morgen darüber ab. München oder die Region Köln-Rhein-Ruhr? So wie es ausschaut, hat Bayern aktuell die Nase leicht vorne. Das sehen wir dann morgen.
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0: Schönes Wochenende euch. 8:30 haben wir es und Adrian Heimann hat die News für euch. Unter anderem mit diesem Thema. Der Landesfeuerwehrverband trifft sich in Ostbayern. Und jetzt der Wettercheck. In der Nacht kühlt es wieder runter auf um die 6 Grad. Morgen und am Sonntag goldener Herbst. Trocken, sonnig, angenehm warm. Geht nächste Woche genauso weiter.
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2: Mit Adrian Heimerl.
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2: Wenn's brennt, sind Sie stets zur Stelle. Unsere Feuerwehrler sind rund um die Uhr für uns da. Rund 500 von Ihnen treffen sich heute in Cham bei der Versammlung vom Landesfeuerwehrverband Bayern. Worum es bei dem Treffen geht, weiß Markus Bahnsteiner. Er ist stellvertretender Vorsitzender vom Landesfeuerwehrverband Bayern.
3: Alles, was das Feuerwehrwesen aktuell bewegt, natürlich auch das Thema Katastrophenschutz, Bevölkerungsschutz, aber auch Stärkung der Mitglieder in den Feuerwehren. Und so haben wir auch unsere neue und aktuelle Image-Kampagne Viele Generationen, eine Heimat, genau der Nachwuchswerbung auch gewidmet.
2: Alleine in Niederbayern gibt es zurzeit rund 48.000 Feuerwehrler.
1: 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Stadt Straubing, aktuell.
4: Die Entscheidung ist gefallen. Der Straubinger Bauausschuss gibt gestern grünes Licht für die Pläne im Westpark. Reinkommen ein Rewe-Markt und ein Intersportgeschäft. Ob der geplante Verbrauchermarkt im Gäubodenpark eine Konkurrenz ist? Oberbürgermeister Markus Pannermeier meint dazu.
5: Ja, das werden wir sehen. Also beim Gäubodenpark sind wir auch, ich würde sagen, in sehr konstruktiven Gesprächen. Das war ja bereits auch im Bauausschuss dieses Thema. Da gibt es sicher noch einige Fragen zu klären. Aber dort haben wir ja einen bestehenden Bebauungsplan. Also da müssen wir nicht den Beplanungsplan ändern. Und ich bin da insgesamt ganz zuversichtlich, dass sich auch dieses Projekt positiv entwickeln wird.
4: Der Bauausschuss hat gestern mit großer Mehrheit dafür gestimmt. Aus Straubing, Daria Felsner.
1: Stadt Bogen aktuell.
6: Mal schnell über die Bogenbachbrücke mit dem Auto fahren, das wird noch eine Weile dauern. Die Sanierungsarbeiten hier verzögern sich voraussichtlich bis Ende November. Grund sind interne Abläufe bei der Baufirma. Aktuell werden Fahrbahn, Versorgungsleitungen und Hochwasserschutz in Schuss gebracht. Fußgänger und Radfahrer können die Brücke aber weiterhin nutzen. Aus Bogen, Johannes Stettner.
1: Stadt Deggendorf, aktuell.
7: Raserei und laute Motoren. Die Menschen hier in der Stadt sind genervt von den Autopausern. Jetzt will die Polizei noch härter durchgreifen. Für Oktober kündigt sie verstärkte Kontrollen an. Die Botschaft der Polizei, wer andere gefährdet oder Anwohner provoziert, muss mit Konsequenzen rechnen. Aus Deggendorf, Martina Lesser.
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8: Klug, stark, tapfer und Sturschell sind nicht nur wir Niederbayern, sondern auch die Gallier in den Asterix- und Obelix-Comics. Eine Ausgabe gibt's jetzt auch in unserem Dialekt. Die Landshuter Kabarettistin und Autorin Andrea Limmer macht aus dem Kampf der Häuptlinge den großen Watschentanz.
9: Also es gibt ja schon diverse Mundartübersetzungen, aber es gibt keine auf Niederbayerisch. Und dann habe ich da beim EHPA Verlag angerufen und habe gesagt, also folgendes, ich darf's machen.
8: Limmer darf nicht nur übersetzen, sondern auch Schauplätze ändern. So spielen beispielsweise Dingolfing, Mainburg oder Deggendorf eine Rolle. Aus der Kulturredaktion Lisa Gruppwinkler.
2: Soweit unser News-Update. 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
10: Geblitzt wird in Geiselhöring in der Hadersbacher Straße. Wenn ihr noch mehr gesehen habt, irgendwo am Straßenrand, klingelt gerne durch unter der 0800 14 15 800.
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0: This Girl, Kunks vs. Cooking on 3 Burners im Musik nichts seines Lebens. Das MHD ist abgelaufen, das Essen landet dann üblicherweise im Müll. Ja nee, Moment, oft können wir die Sachen immer noch hernehmen. Es gibt tatsächlich Lebensmittel, die fast ewig halten.
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0: Die Sarah aus Geisel-Höring hat uns geschrieben. Hallo liebes Maximal Radio Team, welche Lebensmittel werden eigentlich gar nicht oder erst nach richtig langer Zeit schlecht? Da glaube ich, gibt's schon einige. Die Frage, die geben wir direkt weiter an Leonie Hagen aus der Redaktion.
2: So ist es. Die meisten haben wir garantiert alle zu Hause. Zum Beispiel Honig. Der ist ewig haltbar. Honig ist in Gräbern von Pharaos in Ägypten entdeckt worden und war noch gut. Auch Salz wird nicht schlecht, kann nur ein bisschen verklumpen. Und wenn wir ungekochten Reis trocken lagern, dann hält der auch mehrere Jahre. Gewürze, bei denen ist es so, die verlieren mit der Zeit ein bisschen an Aroma, aber schlecht werden sie deshalb nicht so schnell.
0: Und was ist mit Schokolade? Da ist doch so viel Zucker drin.
2: Ganz wichtig. Ja, auch die hält erstaunlich lange. Vielleicht bekommen sie mal so den weißen Belag, aber essen kann man sie meistens trotzdem noch. Auch Senf und Wasser in Glasflaschen halten sich bei richtiger Lagerung extrem lange.
0: Alles klar. Danke, Leonie Hagen, fürs Recherchieren. Wenn ihr noch mehr Fragen habt, schickt einfach eine WhatsApp rein an die 0800 14 15 800.
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1: 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Wir malen, basteln, spielen im Kinderzimmer und träumen vom Abenteuerland.

0: pur im Bonussong von 9. Aus dem Abenteuerland geht's zurück in die 80er. Mit der Queen of Pop, Madonna, Like a Virgin, direkt nach dem News-Update. Der Blick aufs Wetter wird frisch in der Nacht mit um die 6 Grad. Am Wochenende super Wanderwetter mit viel Sonne und über 20 Grad. Und auch nächste Woche gibt's goldenen Herbst vom Feinsten.
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2: Ich bin Stefan Schütz. Die Linke als Siegerin der Berlin-Wahl will mit Grünen und SPD Sondierungsgespräche zur Regierungsbildung in der Hauptstadt führen. Das beschlossen die Delegierten eines Parteitags mit großer Mehrheit. Die Linke wehrt sich unterdessen gegen Antisemitismusvorwürfe. Die Landesvorsitzende Wolter sagte, es wurden Grenzen überschritten. Dies passiere nicht in, so wörtlich, unserem Namen und man sei in der Pflicht, diese Fälle aufzuklären. Wegen der hohen Spritpreise haben Bundestag und Bundesrat einem weiteren Tankrabatt zugestimmt. Von Oktober bis Ende Dezember sieht er eine Entlastung um rund 17 Cent je Liter Benzin bzw. Diesel vor. Fiona Reinhardt berichtet.
3: Experten haben ausgerechnet, dass der durchschnittliche Verbrennerfahrer so in den nächsten 3 Monaten etwa 32 bis 36 Euro spart, je nach Fahrleistung, Verbrauch und Tankverhalten. Allerdings bleibt abzuwarten, ob die 17 Cent wirklich vollständig bei den Autofahrern ankommen, denn schon beim letzten Tankrabatt wurde kritisiert, dass die Mineralölkonzerne die Steuersenkung nicht vollständig weitergegeben haben.
2: Das Bundespolizeigesetz wird reformiert. Nach einem Beschluss vom Bundestag und Bundesrat darf die Bundespolizei künftig bei besonderen Gefahrenlagen automatische Gesichtserkennung etwa an Bahnhöfen einsetzen, zum Beispiel zur Suche nach entführten Kindern. Neu sind auch Befugnisse zur Handyortung, anlasslose Kontrollen in Waffenverbotszonen sowie KI-gestützte Erkennung verdächtiger Bewegungsmuster per Video. Alle paar Tage gibt es auf Social-Media-Kanälen neue Trends. Einige von ihnen sind gesundheitsgefährdend. Die Bundesländer fordern vom Bund nun Gegenmaßnahmen. So soll es aus ihrer Sicht bestraft werden, wenn Minderjährige verleitet werden, sich aufgrund einer Challenge selbst zu schaden. Bei der Blackout-Challenge zum Beispiel würgen sich Beteiligte vor der Kamera, bis ihnen schwarz vor Augen wird. So früh in einem Jahr und so schnell wie noch nie haben Frankens Winzer ihre Trauben von den Reben geholt. Allerdings liegt das daran, dass der Ertrag vergleichsweise gering ausfällt, mit dem Schnitt 55 Hektoliter je Hektar, 12 weniger als im vergangenen Jahr. Die etwa 2800 Winzer in Franken befinden sich den Angaben zufolge in wirtschaftlich schwierigen Zeiten. Es werde beim Wein gespart und die Konkurrenz aus dem Ausland sei groß, heißt es.
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2: A3 Würzburg Richtung Nürnberg zwischen Schlüsselfeld und Höchstadt Nord 2 Kilometer Stau. Hier dauert es ungefähr eine Viertelstunde länger. 20 Minuten länger dauert es auf der A8 Salzburg Richtung München zwischen Fraßdorf und Rosenheim. Hier 5 Kilometer Stau. Die A94 München Richtung Passau zwischen Feldkirchen West und Feldkirchen Ost. Gefahr durch 2 langsam fahrende E-Scooter. Bitte Vorsicht hier. Und die B20 Straubing Burghausen zwischen dem Abzweig nach Alkmain und dem Abzweig nach Zell, Sperre nach einem Unfall. Gute Fahrt.

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1: 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Heute versucht Katy Perry im Liedl Band-Aids ein Pflaster aus gebrochenem Herz zum Bicken. Sie singt Hand aufs Herz, ich schwör, ich hab's probiert. Keinen Star hab ich nicht umgedreht. Wir haben gute Zeiten gehabt, wir waren perfekt, bis wir's nimmer waren. Jetzt sind nur noch Splitter über. Okay, also Katy hat's versucht, sie hat Verständnis, Geduld aufgebracht, aber ihr Herz ist trotzdem auseinandergebrochen. Und jetzt möchtest du da so ein windiges Pflaster draufbicken? Ich hab zwar nicht Medizin studiert, aber ich bezweifle, dass das was hilft. Wollen wir unser Herzbrecher lassen und dann einfach ein Pflaster draufkleben? Ich finde, die meisten Mana sind es doch nicht wert. Und es bleibt halt an mir beim einmaligen Verletzen. Schickt den Typen fort und kauft euch erst gar kein Erste-Hilfe-Set, weil so ein Pflaster halt meistens auch nicht gescheit. Es gibt übrigens auch tolle Mana da draußen, wo man gar kein Pflaster braucht zum Reparieren. Sucht euch doch so an. Und während ihr das Pflaster eurer Vergangenheit schnell oder langsam abzieht, drückt ihr jetzt auf Play für Katy Perry und Band-Aids.

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1: Auf 7 bis 5 Grad geht's runter mit den Temperaturen. Kalt in der Nacht, aber dafür mild jetzt dann am Wochenende, die nächsten zwei Tage. 20 bis 24 Grad kriegen wir in der Spitze. Ganz viel Sonne und trocken bleibt's auch.
0: Es ist 9:30. 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
2: Ich bin Stefan Schütz. Die Linke als Siegerin der Berlin-Wahl will mit Grünen und SPD Sondierungsgespräche zur Regierungsbildung in der Hauptstadt führen. Das beschlossen die Delegierten eines Parteitags mit großer Mehrheit. Die Linke wehrt sich unterdessen gegen Antisemitismusvorwürfe. Die Landesvorsitzende Wolter sagte, es wurden Grenzen überschritten, dies passiere nicht in, so wörtlich, unserem Namen und man sei in der Pflicht, diese Fälle aufzuklären. Wegen der hohen Spritpreise haben Bundestag und Bundesrat einem weiteren Tankrabatt zugestimmt. Von Oktober bis Ende Dezember sieht er eine Entlastung um rund 17 Cent je Liter Benzin bzw. Diesel vor. Fiona Reinhardt berichtet.
3: Experten haben ausgerechnet, dass der durchschnittliche Verbrennerfahrer so in den nächsten drei Monaten etwa 32 bis 36 Euro spart, je nach Fahrleistung, Verbrauch und Tankverhalten. Allerdings bleibt abzuwarten, ob die 17 Cent wirklich vollständig bei den Autofahrern ankommen, denn schon beim letzten Tankrabatt wurde kritisiert, dass die Mineralölkonzerne die Steuersenkung nicht vollständig weitergegeben haben.
2: Das waren die Nachrichten um 9:30.
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2: A3 Würzburg Richtung Nürnberg zwischen Schlüsselfeld und Höchstadt Nord 2 Kilometer Stau. Hier dauert es ungefähr eine Viertelstunde länger. 20 Minuten länger dauert es auf der A8 Salzburg Richtung München zwischen Fraßdorf und Rosenheim. Hier 5 Kilometer Stau. Die A94 München Richtung Passau zwischen Feldkirchen West und Feldkirchen Ost. Gefahr durch 2 langsam fahrende E-Scooter. Bitte Vorsicht hier. Und die B20 Straubing Burghausen zwischen dem Abzweig nach Alkmain und dem Abzweig nach Zell. Sperre nach einem Unfall. Gute Fahrt.
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1: Ja, so ein paar Wolken ziehen noch durch heute. Morgen früh dann auch teilweise noch neblig, aber die Sonne kann sich da durchsetzen. 22 Grad morgen am Samstag, Höchsttemperaturen. Und der Sonntag, der setzt dann nochmal einen oben drauf.
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2: Ich bin Moritz Einsel. Die Berliner Linke hat mit großer Mehrheit für Sondierungsgespräche mit Grünen und SPD gestimmt. Die Einladung an beide Parteien geht jetzt raus. Grundlage ist das Wahlprogramm Berlin bezahlbar machen. Darin fordert die Linke die Enteignung von mehr als 240.000 Wohnungen gegen Entschädigung, um die Mieten in der Stadt zu senken. Die Partei steht aktuell zudem wegen Antisemitismusvorwürfen unter Druck, gegen die sie sich wehrt. Um Autofahrer wegen der hohen Spritpreise zu entlasten, ist ein neuer Tankrabatt beschlossen worden. Von Anfang Oktober bis Ende Dezember sollen die Steuern auf Benzin und Diesel um 17 Cent je Liter gesenkt werden. Grünen-Fraktionschefin Dröge nannte den Tankrabatt eine Schwachsinnslösung. Sie verwies darauf, dass er schon beim letzten Mal im Mai und Juni nicht vollständig an die Autofahrer weitergegeben worden war. Angekündigt ist zudem noch ein Spritpreisdeckel. Getunte Autos, aufheulende Motoren und aggressives Fahren. Dagegen wollen die Bundesländer vorgehen, hat der Bundesrat beschlossen. Ziel sei, dass die Bundesregierung einheitliche Regeln schafft, solche Fälle zu bestrafen. Fiona Reinhardt berichtet.
3: Erhöhte Bußgelder, Punkte in Flensburg oder befristete Fahrverbote. Die Bundesländer machen verschiedene Vorschläge, wie das sogenannte Autoposing auf Deutschlands Straßen bekämpft werden kann. Zum Beispiel könnten auch sogenannte Lärmblitzer zum Einsatz kommen. Wichtig sei auch, dass getunte Autos schneller aus dem Verkehr gezogen werden können.
2: Volkswagen ruft mehrere Millionen Fahrzeuge in die Werkstätten. Grund ist ein mögliches Lenkungsproblem. Eine Schraube kann durch Streusalz mit der Zeit rosten. Betroffen sind auch die Töchter Audi, Skoda und Seat. In Deutschland geht es um mindestens 950.000 Autos. Der Austausch der Schraube in der Werkstatt ist kostenlos und dauert bis zu einer Stunde. Burghausen will noch im November gegen Chemieunternehmen wegen PFOA-Belastung klagen. Die Stadt fordert rund 1 Million Euro für bereits entstandene Kosten, unter anderem vom Konzern Dyneon. Zusätzlich will Burghausen bis zu 100 Millionen Euro von Dyneon Mutter 3M für künftige Folgekosten einfordern, etwa bei Bauprojekten. Der Boden in der Region ist durch die frühere Chemieproduktion belastet.
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2: Vorsicht auf der A3 Würzburg Richtung Nürnberg, zwischen Schlüsselfeld und Höchstadt Nord eine ungesicherte Unfallstelle, da brennt ein Fahrzeug. A8 Salzburg Richtung München, zwischen Achenmühle und Rosenheim 4 Kilometer Stau, 10 Minuten der Zeitverlust. Und die B20 Straubing-Burghausen ist in beiden Richtungen zwischen dem Abzweig nach Altgemein und dem Abzweig nach Zell nach einem Unfall gesperrt.

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2: 1990. Timmy T landet mit One More Try einen internationalen Chart-Hit. Die Trennung von seiner Freundin hat ihn zu dieser rührenden Ballade inspiriert. Und auch wenn's in der Liebe nicht für Timmy T lief, die Verkaufszahlen des Songs konnten ihn hoffentlich entschädigen. Hier ist Timmy T mit One More Try.

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0: Auf 7 bis 5 Grad geht's runter mit den Temperaturen. Kalt in der Nacht, aber dafür mild jetzt dann am Wochenende, die nächsten 2 Tage. 20 bis 24 Grad kriegen wir in der Spitze. Ganz viel Sonne und trocken bleibt's auch.
1: Es ist 10:30. 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
2: Ich bin Moritz Einsel. Die Berliner Linke hat mit großer Mehrheit für Sondierungsgespräche mit Grünen und SPD gestimmt. Die Einladung an beide Parteien geht jetzt raus. Grundlage ist das Wahlprogramm Berlin bezahlbar machen. Darin fordert die Linke die Enteignung von mehr als 240.000 Wohnungen gegen Entschädigung, um die Mieten in der Stadt zu senken. Die Partei steht aktuell zudem wegen Antisemitismusvorwürfen unter Druck, gegen die sie sich wehrt. Um Autofahrer wegen der hohen Spritpreise zu entlasten, ist ein neuer Tankrabatt beschlossen worden. Von Anfang Oktober bis Ende Dezember sollen die Steuern auf Benzin und Diesel um 17 Cent je Liter gesenkt werden. Grünen-Fraktionschefin Dröge nannte den Tankrabatt eine Schwachsinnslösung. Sie verwies darauf, dass er schon beim letzten Mal im Mai und Juni nicht vollständig an die Autofahrer weitergegeben worden war. Angekündigt ist zudem noch ein Spritpreisdeckel. Das waren die Nachrichten um 10:30.
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2: Vorsicht auf der A3 Würzburg Richtung Nürnberg. Zwischen Schlüsselfeld und Höchstadt Nord eine ungesicherte Unfallstelle. Da brennt ein Fahrzeug. A8 Salzburg Richtung München. Zwischen Achenmühle und Rosenheim 4 Kilometer Stau, 10 Minuten der Zeitverlust. Und die B20 Straubing-Burghausen ist in beiden Richtungen zwischen dem Abzweig nach Altgemein und dem Abzweig nach Zell nach einem Unfall gesperrt.
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0: so ein paar Wolken ziehen noch durch heute. Morgen früh dann auch teilweise noch neblig, aber die Sonne kann sich da durchsetzen. 22 Grad morgen am Samstag, Höchsttemperaturen. Und der Sonntag, der setzt dann nochmal einen oben drauf.
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2: Ich bin Moritz Einzel. Die Linke will in Berlin mit den Grünen und der SPD Sondierungsgespräche zur Regierungsbildung in der Bundeshauptstadt führen. Das haben die Delegierten eines Parteitags am Abend beschlossen. Dabei wehrte sich linken Spitzenkandidatin Eralp auch gegen Antisemitismusvorwürfe gegen ihre Partei.
3: Und auch wir als Linke haben genau diese Aufgabe, zusammenführen und Brücken zu bauen. Und dabei muss auch völlig klar sein, dass es niemals zu Gewaltaufrufen kommen darf und von unseren Bühnen niemals Aussagen kommen können, die jüdischen Menschen Angst machen. Das ist absolut inakzeptabel.
2: Sie wolle das vielfältige jüdische Leben in Berlin stärken und Antisemitismus bekämpfen, so Eralp. Der Tankrabatt kehrt zurück zum 1. Oktober. Bundestag und Bundesrat haben das abgesegnet. Im Bundestag sprach Grünen-Fraktionschefin Dröge von einer Schwachsinnslösung zulasten von Leistungen für Familien.
4: Ich habe mal zu meinen Freundinnen und Freunden gesagt, wenn eure Kinder ein Auto wären, dann würden sich Friedrich Merz und Lars Klingbeil dafür interessieren. Leider sind sie Kinder und damit interessiert sich diese Bundesregierung nicht für sie. Ich finde, das ist die bittere Bilanz ihrer Politik und sie sollten das ganz dringend ändern.
2: Bis zum Jahresende wird die Energiesteuer auf Benzin und Diesel gesenkt. Daraus ergibt sich eine Entlastung von 17 Cent pro Liter. Volkswagen und seine Töchter Audi und Seat rufen mehrere Millionen Fahrzeuge in die Werkstätten. In Deutschland sind von dem Rückruf mindestens gut 950.000 Autos betroffen. Es geht um eine Schraube, die für die Lenkung wichtig ist. Sie kann bei langem Betrieb korrodieren, wenn sie etwa mit Streusalz in Berührung kommt. Für ihr Engagement, für Solidarität und ein respektvolles Miteinander hat Altbundeskanzlerin Merkel in Augsburg den Elisabeth-Preis der Caritas erhalten. Dabei rief Merkel zu Solidarität und Mitmenschlichkeit auf. Mit Blick auf die Entwicklung von künstlicher Intelligenz sagte sie, dass es weiterhin Menschen für Menschen brauche. In der Formel 1 hat Mercedes-Pilot George Russell die Pole Position für den Großen Preis von Aserbaidschan erobert. Der Brite gewann die Qualifikation für das morgige Rennen in Baku vor Ferrari-Fahrer Charles Leclerc und Oscar Piastri im McLaren. WM-Spitzenreiter Kimi Antonelli im anderen Mercedes startet nur von Position 16.
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2: Eine Meldung von der A3 Würzburg Richtung Nürnberg zwischen Schlüsselfeld und Höchstadt Nord. Reinigungsarbeiten nach einem Unfall. Der Verkehr wird an der Unfallstelle vorbeigeführt. Und die B20 Straubing-Burghausen ist in beiden Richtungen zwischen dem Abzweig nach Altgemein und dem Abzweig nach Zell nach einem Unfall gesperrt.
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1: Auf 7 bis 5 Grad geht's runter mit den Temperaturen. Kalt in der Nacht, aber dafür mild jetzt dann am Wochenende, die nächsten zwei Tage. 20 bis 24 Grad kriegen wir in der Spitze. Ganz viel Sonne und trocken bleibt's auch.
0: Es ist 11:30. 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
2: Ich bin Moritz Einzel. Die Linke will in Berlin mit den Grünen und der SPD Sondierungsgespräche zur Regierungsbildung in der Bundeshauptstadt führen. Das haben die Delegierten eines Parteitags am Abend beschlossen. Dabei wehrte sich linken Spitzenkandidatin Eralp auch gegen Antisemitismusvorwürfe gegen ihre Partei.
3: Und auch wir als Linke haben genau diese Aufgabe, zusammenführen und Brücken zu bauen. Und dabei muss auch völlig klar sein, dass es niemals zu Gewaltaufrufen kommen darf und von unseren Bühnen niemals Aussagen kommen können, die jüdischen Menschen Angst machen. Das ist absolut inakzeptabel.
2: Sie wolle das vielfältige jüdische Leben in Berlin stärken und Antisemitismus bekämpfen, so Eralp. Der Tankrabatt kehrt zurück zum 1. Oktober. Bundestag und Bundesrat haben das abgesegnet. Im Bundestag sprach Grünen-Fraktionschefin Dröge von einer Schwachsinnslösung zu Lasten von Leistungen für Familien.
4: Ich habe mal zu meinen Freundinnen und Freunden gesagt, wenn eure Kinder ein Auto wären, dann würden sich Friedrich Merz und Lars Klingbeil dafür interessieren. Leider sind sie Kinder und damit interessiert sich diese Bundesregierung nicht für sie. Ich finde, das ist die bittere Bilanz ihrer Politik und sie sollten das ganz dringend ändern.
2: Bis zum Jahresende wird die Energiesteuer auf Benzin und Diesel gesenkt. Daraus ergibt sich eine Entlastung von 17 Cent pro Liter. Das waren die Nachrichten um 11:30.
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2: Eine Meldung von der A3 Würzburg Richtung Nürnberg. Zwischen Schlüsselfeld und Höchstadt Nord. Reinigungsarbeiten nach einem Unfall. Der Verkehr wird an der Unfallstelle vorbeigeführt. Und die B20 Straubing-Burghausen ist in beiden Richtungen zwischen dem Abzweig nach Altgemein und dem Abzweig nach Zell nach einem Unfall gesperrt.
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1: Ja, so ein paar Wolken ziehen noch durch heute. Morgen früh dann auch teilweise noch neblig, aber die Sonne kann sich da durchsetzen. 22 Grad morgen am Samstag, Höchsttemperaturen. Und der Sonntag, der setzt dann nochmal einen oben drauf.
0: Es ist 12 Uhr. 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
2: Ich bin Moritz Einzel. Die SPD droht offenbar der Union damit, die Pflegereform vorerst scheitern zu lassen. Eigentlich sollte das Kabinett die Pläne von Gesundheitsminister Linnemann in der kommenden Woche bestätigen. Doch das dürfte sich verzögern. Nach ARD-Informationen wollen die Sozialdemokraten Kürzungen für Pflegebedürftige und deren Angehörige nicht hinnehmen und wollen nochmal nachverhandeln. Finanzminister Klingbeil hat die sogenannte Frühstartrente in den Bundestag eingebracht. Für Kinder zwischen 6 und 18 Jahren soll der Staat monatlich 10 Euro für die Altersvorsorge anlegen. Und Klingbeil ermunterte Familien, noch was draufzulegen.
3: Es gibt ja viele Anlässe, in denen die Eltern und Großeltern etwas drauflegen können. Geburtstage, Konfirmation, Jugendweihe, Weihnachten. Wir schaffen hier also mit dieser Frühstartrente ein digitales Familiensparbuch.
2: Starten soll die Frühstartrente für Kinder ab dem Jahrgang 2020. Der Tankrabatt kommt zurück. Nach dem Bundestag hat auch der Bundesrat grünes Licht gegeben. Am Rande der Sitzung der Länderkammer sagte Bayerns Ministerpräsident Söder, das könne aber nur ein erster Schritt sein.
4: Eigentlich brauchen wir eine große Energiesteuerreform. Wir müssen über CO2-Bepreisung und alle Preise reden, die Energie in Deutschland staatlich teurer machen. Das kann heute nur der Auftakt sein und nicht wieder nur ein Zwischenschritt.
2: Von Oktober bis Jahresende wird die Energiesteuer auf Benzin und Diesel gesenkt. Das macht eine Ersparnis von 17 Cent pro Liter aus. Papst Leo XIV. Hat im Rahmen seines Besuchs in Frankreich einen großen Vespergottesdienst im Nationalstadion Stade de France gefeiert. Vor rund 80.000 jungen Menschen sagte der Papst, es reiche nicht aus, das Böse zu meiden. Man müsse sich für das Gute entscheiden. Wichtig seien Gerechtigkeit und Nächstenliebe, so Leo. Frankreichs Fußballnationalmannschaft hat ihr erstes Spiel unter dem neuen Nationalcoach Zinedine Zidane gewonnen. Der WM-Vierte besiegte in der Nations League auswärts die Türkei mit 1:0 durch einen Treffer von Offensivstar Kylian Mbappé. In derselben Gruppe legte Italien einen Fehlstart hin. Die Squadra Azzurra unterlag Belgien mit 0:2.
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2: Eine Meldung von der A3 Würzburg Richtung Nürnberg zwischen Schlüsselfeld und Höchstadt Nord. Reinigungsarbeiten nach einem Unfall. Dann ist die A7 Fulda Richtung Würzburg zwischen Bad Brückenau Wildflecken und Bad Kissingen Obertulbar wegen Fahrbahnausbesserungsarbeiten gesperrt. Und zwar soll das dauern bis 7 Uhr früh. Es wird empfohlen, über die Umleitung U56 auszuweichen. Und die B20 Straubing Burghausen ist in beiden Richtungen zwischen dem Abzweig nach Altgmain und dem Abzweig nach Zell nach einem Unfall gesperrt.

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1: Noch ein kleiner Spätsommerausläufer verwöhnt uns am Wochenende. Bis zu 24 Grad und ganz, ganz viel Sonnenschein. Wenn sich der Morgennebel dann aufgelöst hat, wird's richtig schön.
0: Es ist 12:30. 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
2: Ich bin Moritz Einzel. Die SPD droht offenbar der Union damit, die Pflegereform vorerst scheitern zu lassen. Eigentlich sollte das Kabinett die Pläne von Gesundheitsminister Linnemann in der kommenden Woche bestätigen. Doch das dürfte sich verzögern. Nach ARD-Informationen wollen die Sozialdemokraten Kürzungen für Pflegebedürftige und deren Angehörige nicht hinnehmen und wollen nochmal nachverhandeln. Finanzminister Klingbeil hat die sogenannte Frühstartrente in den Bundestag eingebracht. Für Kinder zwischen 6 und 18 Jahren soll der Staat monatlich 10 Euro für die Altersvorsorge anlegen. Und Klingbeil ermunterte Familien, noch was draufzulegen.
3: Es gibt ja viele Anlässe, in denen die Eltern und Großeltern etwas drauflegen können. Geburtstage, Konfirmation, Jugendweihe, Weihnachten. Wir schaffen hier also mit dieser Frühstartrente ein digitales Familiensparbuch.
2: Starten soll die Frühstartrente für Kinder ab dem Jahrgang 2020. Das waren die Nachrichten um 12:30.
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2: Eine Meldung von der A3 Würzburg Richtung Nürnberg zwischen Schlüsselfeld und Höchstadt Nord. Reinigungsarbeiten nach einem Unfall. Dann ist die A7 Fulda Richtung Würzburg zwischen Bad Brückenau Wildflecken und Bad Kissingen Obertulbar wegen Fahrbahnausbesserungsarbeiten gesperrt. Und zwar soll das dauern bis 7 Uhr früh. Es wird empfohlen, über die Umleitung U56 auszuweichen. Und die B20 Straubing Burghausen ist in beiden Richtungen zwischen dem Abzweig nach Altgmain und dem Abzweig nach Zell nach einem Unfall gesperrt.
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1: Da heißt es heute und morgen nochmal T-Shirts rausholen. Bis zu 24 Grad kriegen wir. Ganz viel Sonnenschein. Und trocken bleibt es auch bei uns. Am Morgen hier und da noch ein bisschen Nebel. Aber es wird.
0: Es ist 1 Uhr. 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
2: Ich bin Moritz Einzel. Große Rückrufaktion bei Volkswagen und den Tochterfirmen Audi und Seat. Fast 1 Million Autos müssen hierzulande in die Werkstatt. Nach VW-Angaben kann bei diesen Fahrzeugen ein Problem an der Lenkung auftreten. Eine Schraube muss getauscht werden. Betroffene Halter werden per Post informiert. Der Tankrabatt kehrt zurück. Bundestag und Bundesrat haben dafür grünes Licht gegeben. Im Bundestag verteidigte der CSU-Abgeordnete Dorn die Maßnahme.
3: Die befristete Energiesteuersenkung bis Dezember ist eine schnelle Antwort auf eine außergewöhnlich hohe Belastung der Verbraucherinnen und Verbraucher. Sie wirkt unmittelbar und entlastet die Betroffenen.
2: Scharfe Kritik kam von Grünen-Fraktionschefin Dröge.
4: Und es ist absoluter Konsens, dass aus ökologischen Gründen und aus ökonomischen Gründen der Tankrabatt eine Schwachsinnslösung ist. Und ich verstehe es nicht, dass die CDU als Partei, die sich doch mal die Partei der Marktwirtschaft genannt hat, ausgerechnet ein Instrument immer wieder auf den Tisch legt, von dem wir wissen, dass es vollkommen absurd ist.
2: Die Energiesteuer auf Benzin und Diesel wird von Oktober an bis Jahresende gesenkt. Der Liter Sprit kostet rund 17 Cent weniger. Nach dem Wahlsieg der Linken in Berlin will die Partei Sondierungsgespräche mit Grünen und SPD. Das haben die Delegierten bei einem Parteitag mit breiter Mehrheit beschlossen. Knackpunkt der Gespräche dürfte sein, ob Wohnungsgesellschaften verstaatlicht werden sollen. Die Linke will das unbedingt. Papst Leo XIV. Ist für insgesamt 4 Tage zu Besuch in Frankreich. Zum Auftakt würdigte er das Land als Land der Menschenrechte. Bei einem Empfang im Élysée-Palast mahnte das Oberhaupt der katholischen Kirche zu einer neuen Brüderlichkeit. Am Abend feierte Leo einen großen Vespergottesdienst mit rund 80.000 jungen Menschen im Stade de France. Der Mailänder Flughafen ist nach dem früheren italienischen Ministerpräsidenten Silvio Berlusconi benannt worden. Seine älteste Tochter erklärte, das erfülle sie mit Stolz und Rührung. Mailands Bürgermeister Sala blieb den Feierlichkeiten zur Umbenennung jedoch aus Protest fern. Der 4-malige italienische Regierungschef Berlusconi war äußerst umstritten. Es gab mehrere Justizverfahren gegen ihn. Er starb 2023 im Alter von 86 Jahren.
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2: Eine Meldung von der A7 Fulda Richtung Würzburg, die ist gesperrt zwischen Bad Brückenau-Wildflecken und Bad Kissingen-Obertulba. Der Grund sind Fahrbahnausbesserungsarbeiten, die sollen noch bis ca. 7 Uhr früh dauern. Es wird empfohlen, über die Umleitung U56 auszuweichen.

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1: Noch ein kleiner Spätsommerausläufer verwöhnt uns am Wochenende. Bis zu 24 Grad und ganz, ganz viel Sonnenschein. Wenn sich der Morgennebel dann aufgelöst hat, wird's richtig schön.
0: Es ist 2:30. 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
2: Ich bin Moritz Einzel. Große Rückrufaktion bei Volkswagen und den Tochterfirmen Audi und Seat. Fast 1 Million Autos müssen hierzulande in die Werkstatt. Nach VW-Angaben kann bei diesen Fahrzeugen ein Problem an der Lenkung auftreten. Eine Schraube muss getauscht werden. Betroffene Halter werden per Post informiert. Der Tankrabatt kehrt zurück. Bundestag und Bundesrat haben dafür grünes Licht gegeben. Im Bundestag verteidigte der CSU-Abgeordnete Dorn die Maßnahme.
3: Die befristete Energiesteuersenkung bis Dezember ist eine schnelle Antwort auf eine außergewöhnlich hohe Belastung der Verbraucherinnen und Verbraucher. Sie wirkt unmittelbar und entlastet die Betroffenen.
2: Scharfe Kritik kam von Grünen-Fraktionschefin Dröge.
4: Und es ist absoluter Konsens, dass aus ökologischen Gründen und aus ökonomischen Gründen der Tankrabatt eine Schwachsinnslösung ist. Und ich verstehe es nicht, dass die CDU als Partei, die sich doch mal die Partei der Marktwirtschaft genannt hat, ausgerechnet ein Instrument immer wieder auf den Tisch legt, von dem wir wissen, dass es vollkommen absurd ist.
2: Die Energiesteuer auf Benzin und Diesel wird von Oktober an bis Jahresende gesenkt. Der Liter Sprit kostet rund 17 Cent weniger. Das waren die Nachrichten um 5:30.
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2: Eine Meldung von der A7 Fulda Richtung Würzburg, die ist gesperrt zwischen Bad Brückenau-Wildflecken und Bad Kissingen-Obertulba. Der Grund sind Fahrbahnausbesserungsarbeiten. Die sollen noch bis ca. 7 Uhr früh dauern. Es wird empfohlen, über die Umleitung U56 auszuweichen.
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1: Da heißt es heute und morgen nochmal T-Shirts rausholen. Bis zu 24 Grad kriegen wir. Ganz viel Sonnenschein. Und trocken bleibt es auch bei uns. Am Morgen hier und da noch ein bisschen Nebel. Aber es wird.
2: Es ist 2 Uhr. 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
3: Ich bin Moritz Einzel. Papst Leo XIV. Ist zu Besuch in Frankreich. Zum Auftakt ist er gestern von Präsident Macron empfangen worden. Dabei würdigte Leo Frankreich als Land der Menschenrechte, fand aber auch kritische Worte zu einem neuen Sterbehilfegesetz und zum Recht auf Abtreibung. Am Abend feierte der Papst einen Vespergottesdienst im Stade de France. Heute werden hunderttausende Menschen zu einem Gottesdienst auf der Place de la Concorde in Paris erwartet. Bundesweit hat es gestern Demonstrationen gegen eine mögliche Wehrpflicht gegeben. Wie die Initiative Schulstreik gegen Wehrpflicht mitteilte, waren über 45.000 Schülerinnen und Schüler in rund 100 Städten auf der Straße. Seit Januar ist ein Gesetz über den neuen Wehrdienst in Kraft. Kern ist die verpflichtende Musterung für junge Männer. Der Bundestag hat erstmals über die sogenannte Frühstartrente beraten. Vorgesehen ist, dass der Staat künftig für Kinder und Jugendliche zwischen 6 und 18 Jahren 10 Euro pro Monat in ein Depot einzahlt. Unionsfraktionsvize Mittelberg lobte die Frühstartrente.
4: Sie ist ein Meilenstein bei der Stärkung der privaten kapitalgedeckten Altersvorsorge und damit bei der Alterssicherung insgesamt. Sie ist aber auch ein Meilenstein bei dem Thema Stärkung der finanziellen Bildung. Und sie ist drittens ein Meilenstein bei dem Thema, wie stärken wir die Kapitalanlage in Deutschland.
3: Eltern oder Großeltern sollen das Depot durch freiwillige Zahlungen aufstocken können. Unter den Abgeordneten von CDU und CSU im Bundestag wächst der Widerstand gegen den früheren Fraktionschef Spahn. Nach seinem Rücktritt hatte der einen Posten im Haushaltsausschuss erhalten. Bei seinen ersten Sitzungsterminen fehlte er angeblich wegen Krankheit seines Kindes. Gleichzeitig wurde aber ein Familienfoto Spahns auf Sardinien öffentlich. Nach ARD-Informationen wurde Spahns Rausschmiss aus dem Ausschuss gefordert. Jetzt habe man sich aber darauf verständigt, dass er erstmal bleiben dürfe. Nicht nur unsere deutsche Fußballnationalmannschaft mit Jürgen Klopp, auch Frankreich hat einen klangvollen Namen als neuen Nationaltrainer. Das Debüt von Zinedine Zidane ist siegreich gewesen. Frankreich gewann in der Nations League 1:0 in der Türkei.
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3: Eine Meldung von der A7 Fulda Richtung Würzburg, die ist gesperrt zwischen Bad Brückenau-Wildflecken und Bad Kissingen-Obertulba wegen Fahrbahnausbesserungsarbeiten. Das soll noch dauern bis 7 Uhr früh.